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1: Am Mikrofon Silvia Mises, es ist 3 Uhr. Österreichs Skiverband drängt auf den Bau einer Skihalle. Profisportlerinnen und Sportler sollen so auch im Sommer in Österreich trainieren können und der Nachwuchs besser gefördert werden. Auch weltweit werden immer mehr Skihallen gebaut. Die Erfahrungen damit sind unterschiedlich, berichtet Maria Kern.
2: Es gäbe weltweit immer mehr Skihallen, nicht nur in Europa, etwa auch in Japan. Aber gerade dort seien einige Skihallen auch wieder geschlossen worden, sagt Tourismusforscher Oliver Fritz vom WIFO.
3: Das zeigt schon, dass das Geschäft mit den Skihallen ein wirtschaftlich sehr riskantes Geschäft ist.
2: In der norddeutschen Stadt Wittenburg hat es etwa 15 Jahre gedauert, bis sich Bau und Betrieb einer Skihalle gerechnet haben. Die Halle werde auch ganzjährig genutzt, sagt Sprecher Mike Moltmann.
4: Also die Halle wird genutzt vom Oktober bis zum Ende April für unsere Freizeit-Skisportler. Und vom Juni bis zum Oktober haben wir dann die Skiteams bei uns im Haus, die trainieren.
2: Es gibt 2 Pisten und einen Sessellift. Das Ticket kostet 50 Euro. Der Energiebedarf sei enorm, gesteht Moltmann ein. Der Strom für die Skihalle komme aber von einer Photovoltaikanlage.
1: Die Justiz muss sparen und das trifft auch den Bewährungshilfeverein Neustart. Der bekommt im nächsten Jahr um 3 Millionen Euro weniger. Als erste Konsequenz muss der Verein seine Arbeitstrainings in Linz und Wien einstellen, berichtet Beate Tomasowitsch.
5: Die Arbeitstrainings sind ein Projekt, das Haftentlassene bisher dabei unterstützt hat, wieder am Arbeitsmarkt Fuß zu fassen, sagt Alfred Kohlberger, Geschäftsführer von Neustart.
6: Da sind Menschen dabei gewesen, die 10 Jahre Haft hatten, da waren Menschen dabei, die noch gar nicht in Haft waren, aber noch nie am Arbeitsmarkt Fuß gefasst hatten. Mit all denen hat man versucht, individuelle Wege zu finden, um sie bestmöglich vorzubereiten bzw. zu vermitteln.
5: Das Hauptziel des Arbeitstrainings, eine Struktur zu schaffen.
6: Wir hatten in unserem Arbeitstraining die Möglichkeit, Menschen geringfügig zu beschäftigen. Das heißt, sie haben 2 Tage in der Woche gearbeitet. Und dann konnte man die Intensität steigern.
5: Rund 300 Personen wurden pro Jahr betreut. Das Projekt hat jährlich rund 500.000 Euro gekostet. Durch die Einstellung des Projekts verlieren auch 8 Mitarbeiter von Neustart ihre Jobs.
1: Nach Frankreich und Belgien gibt es jetzt auch in Albanien heftige Proteste von Studierenden. Dabei ist gestern auch das Bildungsministerium in der Hauptstadt Tirana in Brand geraten. In Deutschland hat ein LKW auf der Autobahn zwischen Ulm und Augsburg etwa 1.440 Kisten Bier verloren. Der Schaden wird auf mehr als 100.000 Euro geschätzt. Und jetzt zum Wetter mit Thomas Wostal.
7: Noch ist es frisch, aber tagsüber wird es ähnlich warm wie gestern, mit Höchstwerten von 14 bis 20 Grad, im Westen bis zu 22. Selbst auf den Bergen in 2000 Meter Höhe hat es zwischen 5 Grad auf der Rax und bis zu 13 in den Ötztaler Alpen. Außerdem bringt uns der Donnerstag eine freundliche Mischung aus Sonne und Wolken. Stellenweise kann sich allerdings bis in den Vormittag hinein Nebel halten, vor allem in vielen Tälern, am Bodensee und zum Teil auch in Oberösterreich. Ähnlich am Freitag, mild, dazu Sonne und Wolken und anfangs teils nebelig trüb.
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1: Am Mikrofon Silvia Mises, es ist 4 Uhr. Der Tod eines 14-jährigen E-Scooter-Fahrers gestern in Wien war der 5. tödliche E-Scooter-Unfall in diesem Jahr. Verkehrsexperten fordern jetzt erneut strengere Regeln wie etwa eine generelle Helmpflicht. Rainer Hans.
2: Seit dem letzten Update der Straßenverkehrsordnung gilt beim E-Scooter-Fahren eine Helmpflicht für alle bis 16. Der verunglückte Jugendliche hat keinen Helm getragen und das passiere öfter, sagt Klaus Robatsch vom Kuratorium für Verkehrssicherheit.
3: Es ist jetzt so, dass eines von drei Kindern noch immer keinen Helm aufhat.
2: Er plädiert für eine einfachere Regelung.
3: Jeder, der mit einem E-Scooter und mit einem E-Bike unterwegs ist, soll einen Helm tragen.
2: E-Scooter seien außerdem zu schnell, so Robatsch. Die Bauartgeschwindigkeit müsste von 25 auf 20 km/h reduziert werden. Weiters brauche es eine verpflichtende, unabhängige zweite Bremse und ein höheres Mindestalter.
3: In Österreich darf man ja ab dem 12. Lebensjahr schon mit einem E-Scooter fahren, beziehungsweise wenn man eine freiwillige Radfahrprüfung gehabt hat, sogar im 9. Lebensjahr. Also hier muss unbedingt die Altersgrenze erhöht.
2: Mit all diesen Maßnahmen könnte man die Unfallzahlen halbieren, meint Robatsch. Allein im Vorjahr sind gut 10.000 Menschen bei E-Scooter-Unfällen so schwer verletzt worden, dass sie ins Spital mussten.
1: Bei den schweren Überschwemmungen in Istanbul in der Türkei ist ein 14-Jähriger ums Leben gekommen. Nach starken Regenfällen stehen ganze Straßen unter Wasser. Autos sind von den Fluten mitgerissen worden. In einigen Stadtteilen ist es zu Erdrutschen gekommen. Viele Schulen bleiben heute geschlossen. Um große Themen geht es heute und morgen beim EU-Gipfel in Brüssel. Die Staats- und Regierungschefs reden über das künftige EU-Budget, die Handelsbeziehungen zu China sowie die Migrationspolitik nach der Ceuta-Krise. Fußballmeister LASK kassiert am Abend bei der Heimpremiere in der Champions League eine 3:6 Niederlage gegen Liverpool. Gerd Prohaska, von der often Sensation war man da weit entfernt.
4: Ja, das war eine englische Lehrstunde, der Klassenunterschied. Der war offensichtlich 0:3 zur Pause, 1:6 nach 70 Minuten. Am Ende zumindest 3:6, aber die Erkenntnis war auch für Trainer Didi Küpper schmerzhaft.
5: Da war halt einfach die Qualität von Liverpool zu gut und deshalb müssen wir das anerkennen und aus diesen Spielen lernen.
4: Ein besonderer Abend war es für Florian Flecker. 2 Tore gegen Liverpool schießt man nicht alle Tage, auch wenn es am Ende zum 2:6 und 3:6 nur Ergebniskosmetik war. Aber das werden Momente fürs Familienalbum, obwohl gestern die Freude natürlich getrübt war.
6: Mir ist es ziemlich wurscht. Ich bin eher heiß, dass wir die Partie verloren haben. Vielleicht kommt es noch in ein paar Tagen, dass ich das ein bisschen anders einordnen kann. Aber ich muss sagen, jetzt überwiegt eine Enttäuschung.
4: Noch dazu war es für den LASK bereits die 5. Niederlage in den letzten 6 Spielen.
1: Und jetzt zum Wetter mit Thomas Vostal.
7: In den nächsten Stunden ist es noch kühl, aber tagsüber wird es für Mitte Oktober wieder relativ warm. Mit Höchstwerten von 14 bis 20 Grad, im Westen bis 22. Selbst in 2000 Meter Höhe hat es heute zwischen 5 Grad am Schneeberg und bis zu 13 in der Silvretta. Sonne und Wolken wechseln heute und stellenweise kann sich bis in den Vormittag hinein Nebel halten, vor allem in vielen Tälern, am Bodensee und stellenweise in Oberösterreich. Ähnlich am Freitag, mild, dazu Sonne und Wolken und anfangs teils nebelig trüb.
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1: Am Mikrofon ist Miriam Reichel. Der österreichische Skiverband drängt auf den Bau einer Skihalle in Österreich, damit Skifahren trotz unsicherer Schneelage sowohl für Profis als auch die Allgemeinheit möglich bleibt. ÖSV-Präsidentin Roswitha Stadlober denkt auch eine Skihalle im Wiener Prater an. Wie die internationalen Erfahrungen mit solchen Hallen sind, berichtet Maria Kern.
2: Es gäbe weltweit immer mehr Skihallen, nicht nur in Europa, etwa auch in Japan. Aber gerade dort seien einige Skihallen auch wieder geschlossen worden, sagt Tourismusforscher Oliver Fritz vom WIFO.
3: Das zeigt schon, dass das Geschäft mit den Skihallen ein wirtschaftlich sehr riskantes Geschäft ist.
2: In der norddeutschen Stadt Wittenburg hat es etwa 15 Jahre gedauert, bis sich Bau und Betrieb einer Skihalle gerechnet haben. Die Halle werde auch ganzjährig genutzt, sagt Sprecher Mike Moltmann.
4: Also die Halle wird genutzt vom Oktober bis zum Ende April für unsere Freizeit-Skisportler. Und vom Juni bis zum Oktober haben wir dann die Skiteams bei uns im Haus, die trainieren.
2: Es gibt 2 Pisten und einen Sessellift. Das Ticket kostet 50 Euro. Der Energiebedarf sei enorm, gesteht Moltmann ein. Der Strom für die Skihalle komme aber von einer Photovoltaikanlage.
1: Die FPÖ wird heute, wie angekündigt, einen Misstrauensantrag gegen die gesamte Regierung unter Bundeskanzler Christian Stocker einbringen. Nach den Turbulenzen in der SPÖ fordern die Freiheitlichen Neuwahlen. Der Antrag dürfte aber kaum eine Mehrheit finden. Dafür bräuchte es zumindest die Unterstützung einer Koalitionspartei. Beim EU-Gipfel in Brüssel steht heute und morgen der Streit um den mehrjährigen EU-Haushalt im Fokus. Vor allem die Höhe des Budgets ist noch strittig. Österreich, Deutschland und anderen Nettozahlern sind die bisherigen Vorschläge noch viel zu hoch. Darüber hinaus stehen aber noch andere wichtige Themen auf der Tagesordnung der Staats- und Regierungschefs. Es wird auch um den Handelskonflikt mit China, die illegale Einwanderung und die EU-Erweiterung gehen. In der türkischen Metropole Istanbul ist nach heftigen Regenfällen ein 14-jähriger Bursch ums Leben gekommen. Ein Stromschlag in einer Pfütze hatte ihn getroffen. In mehreren Stadtteilen gab es Überschwemmungen und Erdrutsche. Fahrzeuge blieben in den Wassermassen stecken, Bäume stürzten um. Die Behörden verzeichneten bis zum Abend mehr als 1000 Notrufe. Heute müssen Schülerinnen und Schüler nicht in die Schule. Das waren die Nachrichten mit Miriam Reichel.
5: Und damit zum Wetter.
6: Schönen guten Morgen. Ja, wir starten heute mit Frühnebeln in den Niederungen. Ein paar Wolken, aber teils auch schon sternenklar am Himmel in den Tag. Der Nebel wird sich lichten, tagsüber dann wechseln Sonne und Wolken einander ab. Und auch wenn es im Moment noch eher frisch ist, die Werte liegen zwischen 3 Grad in Neumarkt und Mariazell und 8 Grad in Badersee und Rohrbach an der Lafnitz, wird es bis zum Nachmittag wieder recht mild. 13 bis 19 Grad heute die Höchstwerte und morgen Freitag nach etwas Frühnebel mit viel Sonne bis zu 20 Grad.
5: Guten Morgen, 3:05 Sie an das Radio Steiermark Verkehrsservice.
6: Da kommen Sie gut und ungehindert voran. Ich wünsche eine gute und sichere Fahrt.
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5: Schönen Donnerstag.
6: Guten Morgen.
5: Hoffe, Sie haben gut geschlafen und starten gut rein in den Tag. Also ich habe einmal gut geschlafen.
6: Ja, passt.
5: Und ich habe Frühstück mitgebracht.
6: Das habe ich schon gesehen, das ist fantastisch.
5: Ja. Keine gesunde Jause, die gewinnen Sie trotzdem heute wieder. Anmelden dazu steiermark.org.at. Aber es ist zumindest was zum Essen.
6: Das ist gut.
5: Buchteln gehen immer.

0: 9 nach 5. Guten Morgen, Steiermark. Claudia Rath und Thomas Seidel sind da.
1: Schönen guten Morgen.
0: Am 15.10.2026 heute bei wieder zunehmendem Mond.
1: Im Sternzeichen Schütze. Dieser Mond macht uns wahnsinnig optimistisch und neugierig. Beim Sport sollte man ein bisschen aufpassen, die Oberschenkel sind schneller müde als sonst.
0: Aha.
1: Guter Tag für Partys, Ausflüge und Familientreffen. Und ja, wenn Sie zu denen gehören, die noch nicht krank sind, dann tun wir vielleicht gemeinsam was dagegen, dass wir allesamt gesund bleiben, nämlich einmal mehr Hände waschen als sonst. Tag des Händewaschens ist heute.
0: Ah, ist heute,
1: ja,
0: sehr
1: ja,
0: gut.
1: Macht ja, gerade Sinn.
0: Sehr gut, ja, macht auf jeden Fall Sinn, das ist auf jeden Fall. Man hat aber in dem Fall, wenn man kleine Kinder hat, keine Chance, da kann man Hände waschen, was man möchte.
1: Ja, da muss man nur dreimal mehr, ja.
0: Es attackiert einen, das ist, ich sag's Ihnen. Das ist Sarah Engels hat heute Geburtstag, die war für Deutschland beim ESC in Wien mit dabei. Wird heute 38 wird der deutsche Nationalteamkicker und Weltmeister Mesut Özil. Dann hätten wir noch Olli Schulz, auch immer, wenn wir schon von dem Eurovision Song Contest sprechen, auch immer sehr, sehr gern gesehener okay. Und gehörter Gast, ist mit Jan Böhmermann und Olli Schulz gemeinsam, kommentieren oft für FM4, sehr lustig, schräger Typ, 53, alles Gute. Der Trainer von Dortmund, gestern verloren in der Champions League 55, Niko Kovac war auch Trainer in Salzburg einmal. Didier Deschamps, also lauter Fußballer heute, 58, ja. Der ehemalige französische Teamchef, hat auch Geburtstag. Götz Otto, Schauspieler aus Deutschland, hat Geburtstag. Chris de Burgh, wow.
1: Es geht dahin, gell, heute.
0: Ja, ja. 78, was für ein cooler Typ. Sehr, sehr lässig. Läuft dahin, wenn sie hat Geburtstag haben, dann alles, alles Gute. Sie feiern es, wie Sie gerade gehört haben, mit sehr, sehr lässigen Typen.
1: Auch mit meinem Buben übrigens.
0: Ah ja?
1: Ja, ich bin ein bisschen stolz.
0: Alles Gute zum 21.

Eric Clapton und direkt drauf Udo Jürgens. Alter Schwede, ja, die Legenden sind zu Gast heute in der Früh. Guten Morgen, Donnerstag, 5.17 Uhr.

0: Ja, ein geflügeltes Wort oder eine geflügelte Aussage mittlerweile an alle, die 66 werden oder geworden sind in diesem Jahr. Alles, alles Gute nochmal.
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0: Yes. Geht heute natürlich weiter.
3: Und ich muss da echt sagen, ich checke immer die Anmeldungen, die da so reinkommen. Wir könnten jetzt wochenlang spielen.
0: Ja, Gott sei Dank.
3: Du bist gefragt und dein Korb, glaube ich, erst recht.
0: Ich glaube eher die Jause als ich selbst. Aber es war schon sehr cool. Das macht da wirklich Spaß. Gestern waren wir in der Privatklinik Graz-Ragnitz bei Max Zacherl, dem Primar und vielen anderen bis hin zur Pflegedirektorin und natürlich auch unsere Radio Steiermark-Hörerin Sandra Hofer, die gewonnen hat. Aber allen voran einmal der Primar. Da habe ich gleich mal ein Kompliment rüberschmeißen dürfen. Ich gesagt, Stimmung bei euch schon sehr gut, ja?
4: Die Stimmung ist hervorragend. Ja, also wir haben, das kann ich mit Stolz behaupten, ein schlagkräftiges Team, das gut zusammenarbeitet. Und das ist auch notwendig, weil wir eigentlich fast alle Bereiche der Medizin abdecken. Ja? Von konservativ über Geburtshilfe, über Chirurgie, auch teilweise Unfallchirurgie, Allgemeinchirurgie, HNO, also was auch immer. Wir haben so viele Spezialistinnen und Spezialisten im Haus, dass wir hier wirklich sagen können, wir sind die am breitesten aufgestellte Privatklinik in Graz.
0: Ja, der ist stolz auf sein Team und das auch zu Recht. Hat gestern wirklich Spaß gemacht.
3: Ja.
0: Wobei die gute Stimmung auch ein bisschen angeheizt wurde durch meine Wenigkeit, denn nicht nur die Jause war der Renner, sondern auch meine Tollpatschigkeit. Ist dann gestern aus dem Auto ausgestiegen. Und der relativ große Korb ist gebrochen, also der Henkel, und dann ist das Ganze runtergeschossen.
3: Okay.
0: Milch am Boden mit in Flasche natürlich, klarerweise.
3: Ach,
0: wir wollen das ja gescheit machen. Wusch. Alles war toll.
3: Aber es schöner war, Einstieg.
0: Sandra, es war ja Spaß, oder?
5: Dein Einstieg war ja super, das haben ja schon einige gesehen. Deswegen war das gleich einmal im ganzen Haus bekannt, wer heute da ist.
0: Super, gratuliere, das taugt mir jetzt schon. Und diese eine Milchflasche, die kaputt gegangen ist, die reichen wir nach.
5: Dankeschön.
0: Ja, es war wirklich ein großer Spaß und heute geht es hoffentlich weiter. In dem Fall mit ziemlicher Sicherheit, dass es wieder lustig wird. Steiermark.orf.at, bitte unbedingt noch anmelden. Wir spielen um kurz nach 8 um die neue nächste Jausenpause und um das hier.
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0: Und keine Sorge, dieses Mal heute den festen Korb.
3: Passt mit beiden Händen bitte.
0: Ja, natürlich. Wobei, ich habe mir mit beiden Händen festgehalten, weil es so schwer war.

0: 5.30 Uhr.
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2: Bei einem Zusammenstoß mit einem Rettungsauto in Graz ist gestern eine Pkw-Lenkerin ums Leben gekommen. Die Rettung war am Eckenberger Gürtel mit Blaulicht und Sirene in die Kreuzung eingefahren, als auch eine 85-Jährige mit ihrem Pkw losfuhr, weil ihre Ampel auf grün

0: gesprungen war. Der Rettungswagen prallte gegen die Fahrerseite des Autos. Die 85-Jährige wurde zunächst lebensgefährlich verletzt, sie starb aber kurze Zeit später im Krankenhaus. Ebenso verletzt wurden die Lenkerin des Rettungswagens, ihr Beifahrer und ein Passant, der noch versucht hatte, die 85-Jährige aus ihrem Auto zu befreien. Die Stadt Graz hat ein zweites Sparpaket angekündigt. Damit sollen 2027 und 2028 mehr als 43 Millionen Euro eingespart werden. Unter anderem wird die Gratis-Altstadt-BIM mit Anfang des nächsten Jahres eingestellt. Ebenso soll das Sponsoring des Profibereichs von Sturm Graz GAK und der Graz 99ers nach der aktuellen Spielsaison beendet werden. Mehr dazu hören Sie in unseren Journalen um 6.30 Uhr und 7.30 Uhr. Erst gestern waren die Graz 99ers in der Champions Hockey League im Einsatz. Zum Abschluss der wenig erfolgreichen Ligaphase gelang den Grazern im insgesamt sechsten Match der erste Sieg. Sie gewinnen auswärts gegen den norwegischen Club, Club Storhamar mit 6:3. Und alle Details zum Wetter hat jetzt Claudia Rath.
1: Ja, wir starten jetzt in der Früh mit Nebel in den Niederungen. Ein paar Wolken sind dabei, teilweise ist der Himmel aber auch sternenklar. Tagsüber dann wechseln Sonne und Wolken einander ab, der Frühnebel wird sich lichten und die Luft erwärmt sich auf 13 bis 19 Grad. Jetzt ist es aber gewohnt frisch, gerade mal 3 Grad hat es in Mura und 5 in Mürzzuschlag und Fürstenfeld. Morgen Freitag wieder etwas Frühnebel, der sich aber meist lichten wird, tagsüber dann überwiegend sonnig bei bis zu 20 Grad.
2: 5.32 Uhr, Sie haben das Radio Steiermark Verkehrsservice.
1: Wenn Sie unterwegs sind, dann haben Sie es gut. Sie sollten ungehindert vorankommen, wenn Sie es anders erleben. Stern 300, Sie können uns rund um die Uhr kostenlos anrufen.
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0: 5.38 Uhr.
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0: Schönen Donnerstag. Für Veronika Thaler von den pastoralen Diensten der Diözese Eisenstadt ist es wichtig, bei der Frage nach der eigenen Herkunft die Bedeutung von Leben und Glauben von Frauen herauszuarbeiten.
2: Woher kommst du? Wenn ich über meine Herkunft nachdenke, fallen mir besonders viele Frauen aus dem engsten Familienkreis ein, die mich geprägt haben. Ich möchte auf keinen Fall die Bedeutung all der Männer leugnen, die mich unterstützt und inspiriert haben. Doch heute ist es mir wichtig, über Frauen zu reden, die in der Geschichtsschreibung eines Staates, eines Bundeslandes oder eines Dorfes nicht vorkommen, die aber Familiengeschichte weitergeschrieben haben. Jede von diesen Frauen hatte und hat unter dem Verlust von wichtigen männlichen Bezugspersonen zu leiden. Jede von ihnen hat gekämpft. Ich bin die Tochter einer Frau, die als uneheliches Kind keine Beziehung zu ihrem leiblichen Vater aufbauen konnte und mit 40 Jahren Witwe wurde. Ich bin die Enkelin von zwei Frauen, deren Väter während des Zweiten Weltkriegs getötet wurden. Ich bin die Großnichte einer Frau, die ihren Ehemann an den Alkoholismus und ihren Sohn durch einen Motorradunfall verloren hat. Ich bin die Urgroßnichte einer Frau, die der Dorfwirt zur Mutter von drei Mädchen gemacht hat, die sie in den Kriegsjahren zu Grabe tragen musste. Auch bin ich die Schwiegertochter einer Frau, die ihren Sohn bei der eigenen Mutter lassen musste, um in der Hauptstadt und im Ausland für den Unterhalt ihres Kindes zu sorgen. Was diesen Frauen ebenso gemeinsam ist: Sie haben geglaubt und inmitten all der Entbehrungen immer gebetet, auch für andere und auch für mich. Ihre Religiosität hat unsere Familiengeschichte weitergeschrieben.

0: Guten Morgen Steiermark, 5.50 Uhr.
1: Schönen guten Morgen.
0: Claudia Rath und Thomas Seil sind da. Heute wird's wieder ernst. Sturm Graz international unterwegs, um wieder aus steirischer Sicht hoffentlich für Furore zu sorgen.
1: Glaubst, kann das gelingen? Die sind schon groß, die Gegner, oder? So hört man heute.
0: Es ist ein Fußballspiel über 90 Minuten. Hat man genügend Zeit, den Kritikern, allen voran dir, liebe Claudia, eines Besseren zu benennen? Nein, es geht heute gegen den AFC Bournemouth aus England, Premier League Verein. Sind zwar nicht unbedingt top in die Saison gestartet, aber trotzdem natürlich übermacht. Nicht leicht dort, aber es ist schon ganz cool, was da auf Sturm Graz wartet, oder, Jan Goretz Stankovic?
2: Diese Woche ist richtig geil mit zuerst Austria auswärts, jetzt Bournemouth auch auswärts und dann kommt Derby und ich glaube, jeder brennt auf diese Woche und es ist richtig cool, dass es so eine Woche gibt und ich glaube, jede Müdigkeit ist dann wie vergessen.
0: Ja, da wird es heute ab 21 Uhr richtig, richtig rund gehen und natürlich, redet sich schon Chancen aus.
3: Naja, ich glaube schon, dass jeder, der was ein bisschen was mit Fußball am Hut hat, dass er schon den Verein kennt. Haben jetzt letzten Beispiel jetzt nicht die Ergebnisse gehabt, die sie wollten, deswegen müssen wir einfach uns mit Selbstvertrauen spielen und hoffen, dass sie auch dann ein bisschen Druck kriegen.
0: Sehr, sehr coole Gegend dort an der Küste im Süden von England, Bournemouth, wird sehr cool. Das war übrigens Luca Weinhandl und der ist für mich sowieso kurze Lanze für den jungen Mann zu brechen. Jahrgang 2009, ich habe 2009 maturiert, nur so zur Information.
1: Ach so, ich verstehe.
0: Das ist komplett Wahnsinn, der ist 17, der hat mit 15 damals in der zweiten Liga debütiert, ist jetzt 17 und gehört zu den Besten, den wir so in Österreich übrigens haben.
1: Ja, das ist ja Irrsinn, das ist cool.
0: 15 Millionen Marktwert, der teuerste... Wertvollste Spieler in der österreichischen Bundesliga.
1: Aha,
0: habe ich schon nicht so schlecht. Ja? Alles gut auf jeden Fall. Wir haben heute übrigens auch ein Radio Steiermark extra. Ab 21 Uhr meldet sich dann, Florian Prattes aus Bournemouth.

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1: Am Mikrofon ist Miriam Reichel. Schönen guten Morgen. Der ukrainische Präsident Zelensky fühlt sich durch den Dieseldeal zwischen den USA und Russland und andere Schritte der US-Führung betrogen. In einem Interview macht er sowohl US-Präsident Trump als auch Tech-Milliardär Musk schwere Vorwürfe. Raffaela Steinbach berichtet.
2: Von Donald Trump fühlt sich Ukraines Präsident Zelensky im Stich gelassen. In einem Interview mit dem britischen Journalisten Piers Morgan sagt Zelensky auf die Frage, ob er sich von den USA verraten fühle, ja, es gehe aber um mehr als seine eigenen Emotionen. Unser Land muss überleben. Es sei schmerzhaft, wenn Trump nicht ihre Seite wähle, so Zelensky. Es sei okay, wenn der US-Präsident in der Mitte stünde. Aber wenn man in der Mitte ist, muss man in der Mitte bleiben. Er wisse nicht, wer Trump auf die falsche Seite dränge, aber das ist nicht die richtige Seite der Geschichte.
1: US-Präsident Trump würde Personen erschießen lassen, die geheime Informationen zu US-Militäreinsätzen an die Presse weitergeben. Das hatte er bei einer Wahlkampfveranstaltung im US-Bundesstaat Arizona gesagt. Das Thema Todesstrafe wird derzeit in den USA wieder verstärkt diskutiert. Erstmals seit 65 Jahren ist eine Militärhinrichtung geplant. An der geplanten Live-Übertragung gibt es massive Kritik. Nach Österreich. Mit der Einführung des Kopftuchverbots an Österreichs Schulen sind Ummeldungen zum häuslichen Unterricht kaum gestiegen. Das Verbot gilt seit Herbst für Mädchen unter 14 Jahren. Österreichweit wurden heuer laut Bildungsdirektion 70 Mädchen mehr in dieser Altersklasse vom regulären Unterricht abgemeldet. Das entspreche den Schwankungen der Vorjahre. Nach der Operation von Papst Leo haben seine Ärzte einen regulären Heilungsverlauf gemeldet. Gestern hat er laut Vatikan schon mit der Atemphysiotherapie begonnen und in einem eigens dafür eingerichteten Raum im Krankenhaus eine Messe gefeiert. Am Dienstag war dem 71-Jährigen ein Karzinom aus der Lunge entfernt worden. In der Fußball-Champions-League-Ligaphase feierte unter anderem Titelverteidiger Paris Saint-Germain gestern Abend bei Manchester City einen souveränen 4:2-Sieg. Christoph Ott berichtet.
3: Die Franzosen sorgen schon in der ersten Hälfte für klare Verhältnisse und gehen bereits nach gut 15 Minuten durch Tore von Doué und Dembélé mit 2:0 in Führung. Vitinha erhöht noch vor der Pause und Agliouche sorgt dann mit seinem Tor in der zweiten Hälfte für den 4:2-Einstand. Die beiden Treffer für City erzielt Haaland. Real Madrid dreht das Spiel bei der AS Roma erfolgreich. Nach einem 1:3-Rückstand gewinnen die Madrilenen bei der Rückkehr von Trainer Mourinho zu seiner alten Wirkungsstätte. Am Ende durch ein Tor von Rüdiger in der 90. Minute mit 4:3. Aston Villa feiert gegen Fenerbahce Istanbul einen klaren 6:0 Heimsieg und Borussia Dortmund mit dem eingewechselten ÖFB-Spieler Kanicu Kuemeka verliert überraschend in Norwegen bei Bodø Glimt mit 0:1.
1: Und das waren die Nachrichten mit Miriam Reichel.
4: Und damit zum Wetter.
5: Da gibt es heute Nebel, Sonnenschein und Wolken. Im Moment liegen die Frühwerte zwischen 6 Grad in Graz und 10 Grad, 11 Grad sogar in Innsbruck. Tagsüber dann mit abwechselnd Sonne und Wolken 13 bis 19 Grad bei uns in der Steiermark. Da, wo es jetzt noch Frühnebel gibt, nämlich vor allem in den Niederungen, werden diese Nebelfelder sich lichten können. Und die paar Wolken, die tagsüber durchziehen, spenden Schatten, Regen bringen sie keinen. Morgen Freitag dann wieder etwas Nebel in der Früh, tagsüber dann aber überwiegend sonnig bei bis zu 20 Grad.
4: 3:06, das Radio Steiermark Verkehrsservice.
5: Ja, Frühverkehr setzt jetzt natürlich langsam ein, aber Sie kommen gut und ungehindert voran. Ich wünsche Ihnen gute Fahrt.
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4: Bin mir nicht ganz sicher, ob sie um diese Uhrzeit schon munter ist, aber der nächste Song ist der Lieblingssong oder einer der Lieblingssongs von unserer Kollegin Sigrid Maurer.
5: Ah, wirklich? Jetzt bin ich gespannt.
4: Ja, also den liebt sie. Das ist so ein Song, kann ich mal so verraten aus dem Nähkästchen, den wünscht sie sich oft auch beim Musikchef. Bitte teilen wir den ein, dann könnte ich den spielen, weil der ist super.
5: Dann kann ich mittanzen, ja, genau. Während ich moderiere.

0: Radio Steiermark läuft. Schönen guten Morgen am Donnerstag.
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0: Oh ja, das war schon eine Gaude in den letzten Tagen mit Ihnen. Eich Assach am Montag, am Dienstag, Ebersdorf gestern, Graz, Ragnitz. Schön, erstens einmal, wie wunderbar die Steiermark ist. Tolle Betriebe, die ich mittlerweile kennenlernen dürfen. Und heute geht's weiter.
3: Ja, nach 8 spielen wir das Jobquiz. Da geht es dann auch für Sie vielleicht wieder um die Jause für Ihre Truppe. Aber jetzt sagen wir mal, wie war es gestern bei der Truppe?
0: Sehr cool.
3: Von der Ragnitz-Klinik.
0: Genau, Privatklinik Graz-Ragnitz. Sehr, sehr lustig, sehr, sehr toll. Und mit Max Sachert, dem Primar, habe ich mich dann auch ein bisschen unterhalten, weil ja die Privatklinik sehr, sehr viele Emotionen weckt, oder? Wie ist denn das so?
4: Meine Kollegin Claudia Rath hat eine ganz besondere Beziehung zur Privatklinik Graz-Ragnitz, denn heute vor 21 Jahren hat sie hier ihr erstes Kind auf die Welt gebracht. Das sind Emotionen, die man natürlich sofort mit diesem Ort auch verbindet. Wie geht es euch damit, dass man dann einfach quasi über Jahre hinweg vielleicht dann noch angesprochen wird, wenn man weiß, ich war jetzt in Ragnitz. Na cool, da war ja was ganz Besonderes.
5: Ja, diese Gelegenheiten haben wir relativ oft. Wir haben ja erst unlängst unser 20.000. Baby gefeiert. Und interessanterweise haben wir auch sozusagen das erste Baby noch rückverfolgen können. Und das sind genau die Dinge, die das Leben schreibt und die in der Privatklinik Graz-Ragnitz geschrieben werden.
4: Wie alt ist das erste Baby jetzt?
5: 25 Jahre.
4: Und wie heißt das 20.000.?
5: Keine Ahnung.
0: Das findet man auch so gut. Das wäre jetzt sehr beeindruckend gewesen, wenn sie das jetzt ausgegangen wäre. Aber die Damen laufen schon. Wir werden den Namen nachreichen.
4: Und die Sandra ist während dem Interview schon gelaufen und hat schon gebracht, wie heißt das 20.000. Kind in der Privatklinik Graz-Ragnitz?
6: Die Leonie Elisabeth.
4: Alles Gute an dieser Stelle, nachträglich zur Geburt.
0: Alles Gute an dieser Stelle an deinen Sohn.
6: Dankeschön, jetzt bin ich gerade gerührt.
0: 21 Jahre jung,
6: ja.
0: Wahnsinn. Und danke auch an Sandra, nicht nur für den Namen, den sie
6: super,
0: noch uns
6: ja.
0: gebracht hat,
6: super.
0: Sondern auch fürs Anmelden auf steiermark.orf.at. Denn die Sandra Hofer aus der Pflegedirektion hat das gemacht, hat da mit uns gespielt und gewonnen. Und genau so machen sie das heute auch. Ich freue mich schon, wieder auszufahren, um die Jause vorbeizubringen. Schönen Donnerstag. Heute und morgen noch die Chance.

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0: Wenn Ross Anthony erscheint, dann erscheint er was so richtig. Auch wenn er lossingt. Superschein. Schönen Start in der Zeit.

0: Guten Morgen, der Tag wird heute richtig gut. Allen voran für Anna-Sophie. Denn unsere Südsteirin kommt heute zu uns auf Besuch. Und bringt was Neues mit.
1: Ja, und ich finde, die klingt wahnsinnig international, oder? Die könnte überall.
0: Die ist super.
1: Spielt werden.
0: Und vor allem ist sie eine coole Haut. Anna-Sophie kommt ja aus Kitzek. Liebe Grüße nach Freising an dieser Stelle. War schon mal bei ihr zu Hause. Und das Lässige, Anna-Sophie, das muss man ja gut dazu sagen, wird heute, also die Familie freut sich heute auch doppelt und dreifach, dass sie wieder mal bei uns ist. Weil die Mama, zumindest bei dir war es, die Gerti,
1: ja?
0: Liebe Grüße, die hört nämlich gerade Steiermark.
1: Ja, das ist sehr löblich.
0: Und da wird sie sagen, na gut. Wenn wir Landwirtschaft da haben und so, das passt ganz gut, da wird sie froh sein, dass ihre Tochter bei ihrem Lieblingssender des Vertrauens zu hören sind.
1: Das heißt, sie schickt jetzt schon die WhatsApp wahrscheinlich aus. Heute, Mario Fellner, ab 14 Uhr, hat zu Gast die Anna-Sophie. Mein Dirndl.
0: So schaut's aus. Wir freuen uns sehr auf die Anna-Sophie und liebe Gerti, die brauchst jetzt ja nicht sagen, aber bitte einschalten. Schönen Donnerstag.

0: 6.30 Uhr, halb sieben, am Donnerstag.
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2: Eine Tote und drei Verletzte hat gestern ein Verkehrsunfall in Graz gefordert. Ein Rettungsauto im Einsatz ist an einer Kreuzung mit einem PKW kollidiert. Die 85 Jahre alte Autolenkerin starb in der Folge im Krankenhaus. Details von Laura Graf.
3: Der Rettungswagen ist mit Blaulicht und Sirene unterwegs, als er am Eggenberger Gürtel in die Kreuzung einfährt. Kurz davor springt auch die Ampel des Querverkehrs auf grün, weshalb eine 85 Jahre alte Autolenkerin ebenfalls losfährt. Trotz Notbremsung und Ausweichmanöver prallt das Rettungsauto mitten auf der Kreuzung in die Fahrerseite des PKW. Die 85-Jährige wird bei der Kollision lebensgefährlich verletzt. Sie wird ins Krankenhaus gebracht, stirbt dort aber kurze Zeit später im Schockraum. Ebenso verletzt werden die 31 Jahre alte Lenkerin des Rettungsautos, ihr 20 Jahre alter Beifahrer und ein Passant,

0: der eine Scheibe des PKW eingeschlagen hatte, um die 85-Jährige aus ihrem Auto zu befreien. Alle drei Personen wurden zu weiteren Versorgung ins UKH Graz eingeliefert. Ein Zivildiener, der sich ebenfalls im Rettungswagen befand, blieb unverletzt.
1: Kein gutes Zeugnis wird der steirischen Kinderbetreuung in einer Analyse des Instituts Momentum ausgestellt. Das betrifft vor allem den Ausbau der Betreuungsplätze für unter Dreijährige. Demnach ist die Steiermark mit einer Betreuungsquote von 24% hier bundesweit Schlusslicht. Zudem sei nur ein Drittel der Betreuungsplätze für die Kleinsten mit einer Vollzeitbeschäftigung der Eltern vereinbar. In den Bezirken Murau und Liezen seien laut Analyse überhaupt nur 3,4 bzw. 4,8% der Plätze vollzeittauglich. Graz muss weiter sparen. Mit einem zweiten Paket will die Stadt bis 2028 noch einmal rund 43 Millionen Euro einholen. Es soll nächste Woche im Gemeinderat beschlossen werden. Das spüren unter anderem die Öffig-Fahrgäste. Die Schlossbergbahn bekommt einen eigenen Tarif. Gratisfahren im Advent gibt es nur noch an 3 statt an 4 Samstagen. Und die Holding beendet ihr Sponsoring bei Sturm, GAK und den 99ers, betont Finanzstadtrat Manfred Eber von der KPÖ.
2: Also was das Sponsoring anbelangt, ist es ja so, dass das eine wirtschaftliche Entscheidung der Holding Graz letztlich ist. Aber auch die haben sich darauf mit uns geeinigt, dass sie beim Sponsoring eben zurückfahren werden und das Gesamtvolumen ungefähr halbieren werden. Und das heißt, 1 Million an Einsparungen wird er ungefähr erzielen können.
3: Ein weiterer Punkt, wo gespart wird, kann man sagen, das ist die Politik selbst, bei den Büros selbst. Was ist denn da konkret geplant?
2: Einerseits ist geplant, beziehungsweise zum Teil ja bereits umgesetzt, dass wir bei den Verfügungsmitteln sparen werden, dass wir aber auch bei der Clubförderung weiter hinuntergehen noch. Da haben wir ja bereits 3x10% eingespart, jetzt gehen wir um weitere 5% herunter. Und es werden auch Mitarbeiter, Mitarbeiterinnen in den politischen Büros, die ausgeschieden sind oder ausscheiden werden, nicht nachbesetzt.
3: Ein weiterer Punkt, die Altstadt-BIM. Sie begründen das aus damit, dass Besucher eben zu Fuß gehen sollen und dass sozusagen die Geschäfte, die Gastronomie belebt werden sollen. Wie viel Einsparung bringt das denn konkret?
2: Grundsätzlich geht man davon aus, dass bis zu 700.000 Euro das bringen könnte. Wird man dann sehen, ob die konkreten Zahlen das dann auch hergeben. Grundsätzlich glauben wir eben, dass die Altstadt BIM keinen Beitrag leistet zur Innenstadtförderung, sondern ja, ein nettes Zuckerl für manche ist, aber keinen wesentlichen Beitrag hier leistet.
1: Sagt Finanzstadtrat Manfred Eber im Interview mit Birgit Zeisberger. Kritik am neuerlichen Grazer Sparpaket kommt unter anderem von ÖVP und NEOS. Sie sprechen von falscher Prioritätensetzung. Vor allem das Streichen der Altstadt-BIM sei ein weiterer Schlag gegen die Innenstadtwirtschaft, heißt es von beiden Seiten. Von NEOS wird außerdem eine dringliche Anfrage dazu im Gemeinderat angekündigt. Die Graz 99ers, die von den Sponsoring-Kürzungen betroffen sind, sprechen von einem rabenschwarzen Tag für die ehemalige Sporthauptstadt. Nicht ganz so trüb hoffentlich die Wetteraussichten, Claudia Rath.
4: Nein, ganz und gar nicht. Wir starten wohl teils mit Frühnebel, etwa im Mürztal, im Ennstal oder auch südlich von Graz. Auch ein paar Wolken sind dabei. Aber es gibt auch jetzt schon sternenklaren Himmel. Bedeutet, auch tagsüber ist doch einiges an Sonne geboten. Der Nebel lichtet sich am Vormittag, tagsüber dann abwechselnd viel Sonne und ein paar Wolkenfelder. Und die Temperaturen, die steigen. Jetzt ist es ja noch recht frisch. 6 Grad hat es in Köflach, 7 in Fischbach, 8 in Aigen im Ennstal. Aber tagsüber dann milde 13 bis 19 Grad. Morgen Freitag dann wieder etwas Frühnebel mit dabei. Im Laufe des Tages wird es aber überwiegend sonnig sein und das bei bis zu 20 Grad im Süden.
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6: 6.35 Uhr, Sie hören das Radio Steiermark Verkehrsservice.
4: Frühverkehr ist im Gange, aber Sie kommen ungehindert und ohne Stau voran. Ich wünsche Ihnen gute Fahrt.
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0: 6.42 Uhr. Oder wie man in England sagt, 5.42 Uhr, weil ja eine Stunde davor Good Morning England, Good Morning Styria, beschalten in die Grafschaft Dorset in Südengland. Dort schnuppert unser Reporter Florian Pratte seit gestern Meeresluft.
1: Ja, der Grund, Sturm Graz trifft er heute Abend auf den heimischen Club, den AFC Bournemouth, sage ich einmal. Großer ja. Premier League Club in dieser 180.000 Einwohnerstadt. Bournemouth.
0: Bournemouth.
1: Oder so.
0: Dorset, Bournemouth, Grafschaft, das klingt auch schon super. Haben wir das jetzt richtig ausgesprochen, Flo?
2: Bournemouth. Oder wie spricht man es richtig aus? Dave, hilf mir weiter.
3: Bournemouth.
2: Bournemouth.
3: Bournemouth.
2: Bournemouth. Bournemouth.
3: Bournemouth.
2: Not porn mouse.
3: Nein.
2: Es ist ein Blödsinn von mir. Es geht um Fußball. Hunderte Sturmfans sind wieder mit dabei und folgen ihrer Mannschaft. Doch was gibt's hier zu tun, außer Kick schauen?
4: Got a good nightlife, I believe. Walking through the park and onto the beach.
2: Danke, Sarah. Am Abend ist viel los. Die Parks sind schön und du musst zum Strand, sagt sie. Ebenso Dave.
3: Get up early in the morning, have a good walk along the beach.
2: Die Sturmfans können also das Meer, Fish and Chips mit Aussicht genießen. Gottfried und Andreas sind da extra aus Murau angereist.
5: Gerne mal was Neues zum Sehen. Ich meine, wir haben ein bisschen den Umweg über Mallorca genommen. Das hat es natürlich nicht so viel langweiliger gemacht.
2: Ja, unglaublich. Also von Murau über Mallorca nach Bournemouth.
6: Ja, das ist der billigste Flug gewesen. Und dann haben wir gedacht, nur in Mallorca zwischenlanden ist auch ein bisschen feig. Jetzt waren wir zwei Tage in Mallorca noch.
2: Die Mannschaft hat sich natürlich sportlich vor allem auf den Gegner eingestellt, Albert Walci.
7: Schon eine ganz coole Herausforderung, die da auf uns wartet, gegen einen Premier Leagueisten.
2: Vor jedem internationalen Match werden Gegner und Gegend gecheckt.
7: Ja, ich persönlich schon. Ich schaue sehr, sehr oft Premier League. Ich weiß Bescheid über den Club, auch eben, weil ein Ex-Trainer von mir hat dort die Mannschaft coacht. Ich glaube, es spricht auch für sich. Der Club spielt auch das erste Mal international. Ist, glaube ich, das erste Heimspiel auch für den Club auf internationaler Bühne. Grundsätzlich glaube ich, dass sich schon jeder auf die ganzen Auswärtsreisen irgendwo freut, weil mit so einem Club wie Sturm durch Europa zu reisen, ist, glaube ich, schon was Besonderes.
2: So auch für die vielen Grazer Fans, die heute Abend live dabei sein werden. Und viel Spaß beim Spiel.
5: Danke, danke.
0: Bournemouth, Bournemouth.
1: Es ist so schwer, finde ich.
0: Bournemouth. Ja. Wunderschön. Wir freuen uns sehr drauf. Heute 21 Uhr übrigens ein Radio Steiermark extra. Flo Prates wird sich dann dort raus melden. Und gut, das ist jetzt was, es ist nicht Bournemouth, sondern Bournemouth fast. Ja. Ich habe heute noch einen großen Auftritt.
1: Ich weiß.
0: Ich bin heute noch bei Radio BBC Dorset, also genau quasi Radio Steiermark in Bournemouth, zugeschaltet heute. Die rufen mich an. Um 8.20 Uhr unserer Zeit in dem Fall.
1: Das heißt, du bist live hier und dort.
0: Ja, das wird ein großes Kino werden. Als Völkerverständigung spielen wir jetzt was Britisches, okay?
1: Unbedingt.
0: Los

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Kurze Info für alle, die gerade mit dem Auto unterwegs sind. Auf der neuen der Pyrn-Autobahn Richtung Linz zwischen Übelbach und dem kleinen Tunnel ist nach einem Unfall die rechte Fahrspur blockiert. Stau gibt es hier noch keinen. Gute und sichere Fahrt durch den Donnerstag, so in Radio Steiermark. In 3 Minuten ist es

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1: Am Mikrofon ist Miriam Reichel. Einen schönen guten Morgen. Beim EU-Gipfel in Brüssel steht heute der Streit um den mehrjährigen EU-Haushalt im Fokus. Auch andere wichtige Themen wie der Handelskonflikt mit China, illegale Einwanderung und die EU-Erweiterung stehen auf der Tagesordnung. Aber zu Beginn des zweitägigen Herbstgipfels wird es um die Höhe und die Schwerpunkte des EU-Budgets gehen. Die Positionen liegen dabei weit auseinander. Aus Brüssel berichtet Tim Kuperl.
2: Auf der einen Seite die Gruppe des Sparsamen. Österreich, die Niederlande, Schweden, Dänemark, Finnland und Deutschland, denen der knapp 2 Billionen starke Budgetvorschlag der EU-Kommission viel zu hoch ist und auch der um 8% gekürzte Vorschlag der irischen Ratspräsidentschaft. Deutschlands Kanzler Merz:
3: Wir werden deshalb nicht umhinkommen, den aktuellen Vorschlag in allen Bereichen noch einmal zu begrenzen.
2: Um hunderte Milliarden müsse gekürzt werden, fordert die Gruppe der Sparsamen. EU-Kommissionspräsidentin Ursula von der Leyen warnt zuletzt vor umfangreichen Kürzungen.
4: I would like to caution against large cuts.
2: Es ist die Position von etwa 20 Ländern, die an bisherigen EU-Mitteln für Landwirtschaft und ärmere Gebiete festhalten wollen. Streit ist vorprogrammiert.
1: In Deutschland gilt ab sofort an allen 5.700 Bahnhöfen der Deutschen Bahn ein Alkoholverbot. Es soll zu mehr Sauberkeit und vor allem mehr Sicherheit führen, sagt Bahnsprecherin Anja Brücker.
5: Wir haben mit den Reisenden gesprochen. Es ist ein ausdrücklicher Wunsch der Mehrheit, dieses Alkoholkonsumverbot in den Bahnhöfen durchzusetzen. Laut einer aktuellen Befragung sind 80% für alkoholfreie Bahnhöfe. Das spricht schon sehr deutlich aus, dass wir alles dafür tun müssen, dass unsere Bahnhöfe sicherer werden, sauberer werden und dass es hier weniger zu Konflikten kommt. Es ist auch wissenschaftlich bewiesen, dass aus Alkohol Konflikte entstehen, dass es schneller geht, dass man da aneinander gerät und dem wollen wir einen Riegel vorschieben.
1: In Österreich gilt an 9 Bahnhöfen auch schon ein Alkoholverbot. Eine Ausweitung auf 17 weitere Bahnhöfe wird derzeit geprüft. In Albanien eskaliert zunehmend die Gewalt bei Protesten gegen die Regierung und für bessere Studienbedingungen. In der Hauptstadt Tirana setzten die Demonstrierenden gestern das Bildungsministerium in Brand und warfen Steine sowie Molotow-Cocktails in Richtung Polizei. Diese setzte Tränengas und Wasserwerfer ein. Nach Österreich. Die FPÖ wird heute wie angekündigt einen Misstrauensantrag gegen die gesamte Bundesregierung einbringen. Nach den Turbulenzen in der SPÖ fordern die Freiheitlichen Neuwahlen. Der Antrag dürfte aber kaum eine Mehrheit finden. Dafür bräuchte es zumindest die Unterstützung einer Koalitionspartei. Und noch zur Kultur. Ein Werk des russischen Künstlers Wassily Kandinsky ist gestern in London für umgerechnet 32 Millionen Euro versteigert worden. Es handelt sich um Kandinskys Werk Das bunte Leben, das 2023 als NS-Raubkunst eingestuft und an die jüdischen Erben zurückgegeben worden war. Das waren die Nachrichten mit Miriam Reichel.
6: Und damit zum Wetter.
7: Nebel, Sonne und Wolken, das ist der Mix jetzt in der Früh. Tagsüber fällt dann eigentlich nur der Nebel weg, Sonne und Wolken bleiben uns erhalten und es wird relativ mild im Land. 13 bis 19 Grad die Höchstwerte, dann so um 14, 15 Uhr. Jetzt aber ist es noch ziemlich frisch, am wärmsten noch, sage ich, in Innsbruck mit 11 Grad, am frischesten in Graz mit 6 Grad. Morgen Freitag, dann wird sich der Frühnebel auch wieder lichten können, so wie heute. Und dann hat es morgen Nachmittag viel Sonnenschein bei bis zu 20 Grad.
6: Kommen wir zum Radio Steiermark Verkehrsservice um 3 nach 7.
7: A9 Pyrenautobahn Richtung Linz zwischen Übelbach und dem Kleinalmtunnel. Da ist ein Unfall passiert, die rechte Fahrspur ist blockiert. Noch gibt es keinen Stau, aber wir halten Sie da auf dem Laufenden.
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6: Schönen Donnerstag. Van Morrison, Josh, Conchita, Status Quo und viele mehr zum Aufstehen am Donnerstag. Jetzt mal Sigi Lauper.

0: Van Morrison. Großartiger Song zum Aufstehen. Brown Eyed Girl um 10 nach 7 am Donnerstag. Guten Morgen, Radio Steiermark ist da. Herbst ist. Und woran erkennt man es? Nein.
1: Die bunten Blätter.
0: Nein, nicht an den bunten Blättern. Nein, ja. Nicht am Sturm, nicht an den Kastanien. Nein, es kommt dann der Herbst, wenn kleine, grauslige Insekten in die Häuser wollen. Und zwar die Wanzen.
2: Die Stinkwanzen.
0: Ja, genau.
2: Ja, schlimm.
3: Unmengen an Wanzen. Grau und grün.
2: Kam, macht das Fenster auf, sind Schule da, weil sie überwintern wollen im Haus.
4: Sie suchen ein Winterquartier, ne? Wollen jetzt überwintern und im Frühjahr, wenn man dann hat, sind sie wieder da. Und den muss man erst angreifen und zusammendrucken. Dann weiß man, von was man redet, gell?
2: Dann habe ich schon die Hände stinkert.
4: Dann bist du jetzt einen ganzen Tag versorgt mit einem guten Geruch.
3: Ich sitze prinzipiell immer mit der Fliegenklatsche vor dem Haus. Wenn einer die Kurven kratzt, dann will ich ins Haus. Tschack.
5: Ich lasse wieder weiterleben in die Natur zur Gasse. Sollen andere auch was runterfahren?
6: Wenn es jetzt stinkt im Haus, was machen sie dann dagegen? Tun sie Parfum sprühen, oder?
3: Ja, Parfum sprühen und lüften. Lüften.
2: Lüften. Lüften, ja.
6: Also Ihr Tipp, damit es nicht stinkt?
2: Küchenrolle nehmen und ins Klo sprühen, ganz wenig.
6: Und nicht fest zusammendrücken?
2: Nein, ja nicht kaputt machen, weil dann stinken die Hände auch.
0: Ja, das ist eine gute Idee. Wie schaut es jetzt aus, Johannes Gelb vom Naturschutzbund Steiermark?
7: Sind die jetzt für irgendwas nützlich, diese Wanzen? Wie tut man mit ihnen und ist es normal, dass die jetzt in die Häuser kommen?
8: Diese kleinen Tierchen versuchen jetzt in unsere Wohnräume zu kommen, um zu überwintern. Natürlich ein bisschen einen Geruch geben sie ab, manche nennen sie auch Stinkwanzen, aber jedenfalls völlig ungefährlich. Rausbuxieren, ein Glas drüber, drunter ein Zettel und rauswerfen, weil in unseren Wohnräumen, wenn sie geheizt werden, können sie nicht überleben. Aber es gibt eben auch solche, die nützlich sind. Nicht zu vergessen, wenn ihr einen Gartentümpel habt, dann sehe ich meistens so an der Oberfläche, da sind die Wasserläufer, nennt man sie, und die saugen ja die Larven der Stechmücken aus. Und daher ist es direkt eine Falle. Das heißt, Wanzen sind auch sehr nützlich.
0: Alles klar, wir haben es verstanden. Wobei mein Lieblingsausschnitt des heutigen Beitrags von Mario Fendler, vielen Dank an dieser Stelle, war ja der.
3: Ich sitze prinzipiell immer mit der Fliegenklatsche vor dem Haus. Wenn einer die Kurven kratzt, dann will ich ins Haus. Chuck.
0: Chuck. Funktioniert immer. Das funktioniert immer. Kommt der Einbrecher.
3: Wenn einer die Kurven kratzt, dann will ich ins Haus. Chuck.
0: Genau. Kommt der erste Freund der Tochter.
3: Wenn einer die Kurven kratzt, dann will ich ins Haus. Chuck.
0: Und weg ist er. Pfiat euch und Chuck.

0: 8:30. Guten Morgen.
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0: guten Morgen am Donnerstag. 7.30 Uhr, halb acht.
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2: Die Stadt Graz muss den Gürtel noch enger schnallen und hat deshalb ein zweites Sparpaket geschnürt. Bis 2028 sollen damit noch einmal rund 43 Millionen Euro eingespart werden. Zu spüren bekommen das unter anderem die Öffi-Fahrgäste, die Schlossbergbahn bekommt einen eigenen Tarif, Gratisfahren im Advent gibt es nur noch an drei statt an vier Samstagen. Im Sport trifft es vor allem die Graz 99ers, Sturm und GRK, denn die Holding beendet ihr Sponsoring, erklärt KPÖ-Finanzstadtrat Manfred Eber.
3: Also was das Sponsoring anbelangt, ist es ja so, dass das eine wirtschaftliche Entscheidung der Holding Graz letztlich ist. Aber auch die haben sich darauf mit uns geeinigt, dass sie beim Sponsoring eben zurückfahren werden von und das Gesamtvolumen ungefähr halbieren werden. Und das heißt, eine Million an Einsparungen wird da ungefähr erzielen können.
4: Ein weiterer Punkt, wo gespart wird, kann man sagen, das ist die Politik selbst, bei den Büros selbst. Was ist denn da konkret geplant?
3: Einerseits ist geplant, beziehungsweise

0: zum Teil ja bereits umgesetzt, dass wir bei den Verfügungsmitteln sparen werden, dass wir aber auch bei der Clubförderung weiter hinuntergehen noch. Da haben wir ja bereits dreimal 10% eingespart. Jetzt gehen wir um weitere 5% herunter. Und es werden auch Mitarbeiter, Mitarbeiterinnen in den politischen Büros, die ausgeschieden sind oder ausscheiden werden, nicht nachbesetzt.
1: Ein weiterer Punkt, die Altstadt-BIM. Sie begründen das aus damit, dass Besucher eben zu Fuß gehen sollen und dass sozusagen die Geschäfte, die Gastronomie belebt werden sollen. Wie viel Einsparung bringt das denn konkret?
0: Grundsätzlich geht man davon aus, dass bis zu 700.000 Euro das bringen könnte. Wird man dann sehen, ob die konkreten Zahlen das dann auch hergeben. Grundsätzlich glauben wir eben, dass die Altstadt BIM keinen Beitrag leistet zur Innenstadtförderung, sondern ja, ein nettes Zuckerl für manche ist, aber keinen wesentlichen Beitrag hier leistet.
2: Sagt Finanzstadtrat Manfred Eber im Interview mit Birgit Zeisberger. Beschlossen werden soll das neue Sparpaket nächste Woche im Gemeinderat. Erst vor 2 Wochen hat die Landesregierung mit dem Sachprogramm Wind die Flächen für neue Windräder definiert. 9 der bis zu 135 neuen Windräder könnten bis 2031 in Edmissel in der Gemeinde Tördel entstehen. Denn der Verbund plant dort seinen ersten steirischen Windpark. Gestern Abend hat das Unternehmen die teils kritische Bevölkerung über die Details zum Vorhaben informiert. Gregor Waltl berichtet.
3: 321 Windkraftanlagen betreibt der Verbund bereits in Österreich, Deutschland, Rumänien und Spanien. Erstmals will der Energiekonzern auch in der Steiermark 9 Windräder mit jeweils 6,5 Megawatt Leistung errichten. Das Projekt Tördel West Euching bei Edmissel könnte damit, so Verbundsprecher Robert Zechner, 20.000 Haushalte mit grünem Strom versorgen.
4: Wir haben im Gemeindegebiet von Tördel bereits seit 1,5 Jahren Windmessungen durchgeführt und sind derzeit gerade dabei, auf Basis dieser Messdaten ein Windkraftprojekt zu entwickeln mit einer Leistung von ungefähr 50 MW.
3: Das entspricht etwa der Leistung von 2 bis 3 steirischen Murkraftwerken. Der Standort in Euching wird vom Land Steiermark als Vorrangzone ausgewiesen. Trotzdem muss sich der Projektwerberverbund einer Umweltverträglichkeitsprüfung unterziehen.
4: Wenn dieses Genehmigungsverfahren im kommenden Jahr 2027 startet, könnte eine Inbetriebnahme eines Windparks Tördel West im Jahr 2031 erfolgen.
3: So Robert Zechner. Auch darüber wurde die Bevölkerung gestern in der Festhalle Edmissel informiert. Es gibt, so Bürgermeister Christian Polaschek, SPÖ, in seiner Katastralgemeinde Edmissel, aber auch sehr kritische Stimmen, die er sehr ernst nehme.
5: Ja, die Möglichkeiten und Handlungsräume für eine Gemeinde bei solchen Projekten ist natürlich äußerst beschränkt. Ich versuche dennoch mein Möglichstes und würde versuchen, möglichst Bürgermeister für alle zu sein.
3: Als zusätzlichen Anreiz bietet der Verbund den Bewohnerinnen und Bewohnern von Tördel einen vergünstigten Stromtarif von 9,6 Cent je Kilowattstunde, fix für 20 Jahre. Der Gemeinde winken 225.000 Euro jährlich.
2: Bei einem Zusammenstoß mit einem Rettungsauto ist gestern eine Pkw-Lenkerin in Graz ums Leben gekommen. Die 85-Jährige war am Eckenberger Gürtel bei Grün in die Kreuzung eingefahren. Zur selben Zeit querte ein Rettungswagen mit Blaulicht und Sirene die Straße und prallte in die Fahrerseite des Pkw. Die 85-Jährige starb kurze Zeit später im Krankenhaus. 3 weitere Personen wurden verletzt. Die Lenkerin des Rettungsautos, ihr Beifahrer und ein Passant, der versucht hatte, die 85-Jährige aus dem Auto zu befreien. Noch kurz zum Eishockey. Die Graz 99ers haben in der Champions Hockey League gestern doch noch einen guten Abschluss gefunden. Im 6. und letzten Match der bislang wenig erfolgreichen Ligaphase ist den Grazern der erste Sieg gelungen mit einem 6:3 Auswärtssieg gegen den norwegischen Club Storhamar. Und die Wetteraussichten hat jetzt Claudia Rath für Sie.
6: Zeitweise sonnig und recht mild wird es heute. Frühnebel, den es im Moment etwa im Mürztal, im Ennstal oder auch südlich von Graz gibt, wird sich am Vormittag lichten. Tagsüber dann wechseln Sonne und Wolken einander ab und die Temperaturen steigen. Von derzeit 10 Grad in Lassnitz, 6 in Leoben und 4 Grad in Hartberg auf eben milde 13 bis 19 Grad. Morgen Freitag noch eine Spur milder mit bis zu 20 Grad im Süden. Und wenn der Frühnebel mal weg ist, wird es überwiegend sonnig sein.
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6: A9 Pyrenautobahn Richtung Linz zwischen Übelbach und dem Kleinalmtunnel ist nach wie vor nach einem Unfall die rechte Fahrspur blockiert. Stau gibt es aber keinen.
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0: 7.44 Uhr.
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0: Los geht's. Es sollte im Bezirk Weiz läuten. Jawohl, funktioniert schon.
2: Gissing.
0: Einen wunderschönen guten Morgen, Frau Gissing. Claudia Rath und Thomas Seidel von Radio Steiermark sind da.
2: Ja, guten Morgen. Guten Morgen.
0: Marianne Gissing aus Aschau bei Birkfeld. Viel Spaß in Kürze im wohlverdienten Ruhestand.
2: Ja, danke schön. Danke vielmals.
3: Wie geht's Ihnen heute vor Ihrem letzten Arbeitstag? Am Nachmittag haben Sie noch einmal Schicht?
2: Ich denke noch nicht so noch drüber, so richtig.
0: Okay, dann irgendwann einmal wird es wahrscheinlich in Richtung Tankstelle gehen. Das sind ja Tankwerte mit Leib und Seele und immer für alle mit dabei. Dürfen wir mal verraten, welche Tankstelle es ist, damit wir da ganz genau wissen, wo wir da sind?
2: In Birkfeld bei der Eni-Tankstelle.
0: Alles klar.
3: Ja, da gibt es halt noch einmal ab 13 Uhr den Sprudel von Ihnen. Und so eine wie Sie wird es ja auch nie wieder geben, schreiben die Freundinnen, die vier von der Tankstelle.
2: Ich bin von der Tankstelle.
0: Sehr gut.
2: Ah, ja. Gut.
0: Ja, das wird ja ein spannender Tag heute, gehe ich davon aus.
2: Aha, ist ein spannender Tag.
3: Na, ganz bestimmt.
0: Ich hätte sowieso gedacht, also wenn es der letzte Arbeitstag ist, finde ich es immer spannend eigentlich.
2: Ja.
0: Also
2: ja,
0: von dem her geht es mir sicher. Liebe Grüße von der Rosi, von der Malis und von der Rita und von der Angie. Die werden da auf jeden Fall noch die Daumen drücken, dass alles gut geht. Und frei nach dem Motto aufhören, wenn es am teuersten ist aktuell, oder? Beim Tanken.
2: Ja, genau. Das ist sehr gut, ja.
0: Das kennt man auf ein Leiberl drucken.
2: Ja, genau.
0: Alles Gute von uns, schön. Von Radio Steiermark.
2: Danke.
0: Liebe Grüße rauf in Richtung Birkfeld und viel Spaß heute noch.
2: Ja, danke. Werden wir hoch. Danke schön.
0: Baba.
3: Schönen Tag,
0: danke.
3: Baba.

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4: Im Nachrichtenstudio ist Miriam Reichel. Vor eineinhalb Wochen hat sich die SPÖ einen Neustart verordnet. In den nächsten Monaten soll Andreas Babler als Parteichef abgelöst werden. Derzeit tourt er noch durchs Land. Gestern Abend hat Babler die SPÖ-Sektion Strebersdorf im Wiener Bezirk Floridsdorf besucht. Für die SPÖ ist das auch ein erster Stimmungstest unter ihren Mitgliedern. Viktoria Waldegger berichtet.
5: Mit Applaus und Umarmungen wird Andreas Babler im SPÖ-Lokal in Strebersdorf begrüßt. Gut 80 Menschen sind gekommen, um Babler zu treffen. Und viele von ihnen sind unzufrieden damit, wie sein Rückzug beschlossen wurde.
6: Es ist im Prinzip ist es ein Meuchelmord auf Raten.
7: Es stört mich der Prozess. Ich bereite jetzt auch meinen Austritt vor.
6: Martha Bauer ist definitiv eine gute Wahl, grundsätzlich. Nur der Weg ist nicht der richtige.
5: Die Zukunftshoffnung der SPÖ ist Finanzminister Markus Marterbauer. Auch bei dem Treffen in Strebersdorf gibt es für ihn viel Unterstützung. Aber es müsse sich mehr ändern, als nur den Kopf an der Spitze auszutauschen, fordern viele.
6: Die Kommunikation, die stimmt nicht.
8: Präsenter werden und Einigkeit zeigen.
9: Wer da jetzt vorne steht, ist, glaube ich, sekundär. Wichtig ist, dass die Programmatik stimmt.
5: Der Neustart der SPÖ müsse genutzt werden, um aus dem Umfragetief wieder herauszukommen. So die Hoffnung bei dem Treffen in Strebersdorf.
4: Beim EU-Gipfel in Brüssel steht heute der Streit um den mehrjährigen Haushalt im Fokus. Vor allem die Höhe des Budgets ist noch strittig. Österreich, Deutschland und anderen Nettozahlern sind die bisherigen Vorschläge noch viel zu hoch. Nordkorea hat nur wenige Tage nach dem Abschuss ballistischer Raketen wieder Marschflugkörper getestet. Laut Staatsmedien wurden 2 Geschosse von U-Booten aus abgefeuert. Die UNO hat Nordkorea eigentlich verboten, mit ballistischen Raketen zu schießen. Solche Geschosse können theoretisch auch mit Atomsprengköpfen ausgestattet werden. In Istanbul stehen derzeit ganze Viertel unter Wasser. Extreme Regenfälle sorgen in der türkischen Metropole für chaotische Zustände. Erdrutsche und umgefallene Bäume blockieren Straßen, Schulen bleiben geschlossen. Ein Jugendlicher ist bei einem tragischen Unfall ums Leben gekommen. Raffaela Steinbach berichtet.
10: Handyaufnahmen zeigen, wie sintflutartige Regenfälle die Straßen in Flüsse verwandelt haben. Man sieht viele steckengebliebene Fahrzeuge, überflutete Unterführungen, überflutete Keller. In einigen Stadtteilen von Istanbul hat es sogar Erdrutsche gegeben, zahlreiche Straßen sind blockiert. Hunderte Notrufe sind am Abend eingegangen, tausende Rettungskräfte waren im Einsatz. Der Gouverneur von Istanbul hat den Präsenzunterricht an Schulen für heute ausgesetzt. Bislang melden die Behörden einen Todesfall. Ein 14-jähriger Bub ist ums Leben gekommen, nachdem er von einem Stromschlag in einer Wasserlacke getroffen wurde. Er wurde ins Krankenhaus gebracht, konnte dort aber nicht mehr gerettet werden.
4: Das waren die Nachrichten mit Miriam Reichel.
11: Zum Wetter.
12: Und das wird heute zeitweise sonnig und mild sein. 13 bis 19 Grad erwarten wir am Nachmittag. Frühnebel ist noch ein bisschen dabei, im Mürztal zum Beispiel, im Enztal oder auch südlich von Graz. Aber der wird sich noch am Vormittag lichten können. Und tagsüber dann gibt es immer wieder längere sonnige Phasen. Ein paar Wolkenfelder, die durchziehen, bringen aber keinen Regen, von dem her harmlos. Morgen Freitag ist es ähnlich wie heute. Etwas Frühnebel wird dabei sein. Tagsüber dann mehr Sonne als heute und auch eine Spur milder. Bis zu 20 Grad erwarten wir.
13: 3 nach 8, Jonas, Radio Steiermark Verkehrsservice.
12: Immer noch A9 Pyrenatobahn Richtung Linz zwischen Übelbach und dem Kleinalmtunnel. Da hat es ja einen Unfall gegeben. Die rechte Fahrspur ist und bleibt nach wie vor blockiert. Stau gibt es aber keinen.
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12: Wir fahren uns.
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0: 9 nach 8, Donnerstag, guten Morgen.
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0: Claudia Rath und Thomas Seil sind da.
3: Schönen guten Morgen und wir schalten jetzt gleich in die erste Stunde.
0: Ja, so schaut's aus.
3: In die Volksschule.
0: So schaut's aus. Wir verspielen nämlich jetzt eine Jause für die Steiermark, die heute noch am Vormittag ausgeliefert wird. Die Frage ist nur, wohin. Es geht einmal zumindest in eine Volksschule, das wissen wir, denn es spielt die Volksschule Leoben Stadt gegen Volksschule Großklein. Beatrix Neisser aus Leoben, guten Morgen.
4: Guten Morgen.
0: Also zumindest für Leoben, könnte man sagen. Ob du jetzt aus Leoben bist, weiß ich zum Beispiel gar nicht. Aber
4: ja, ich bin aus Leoben.
0: Aus Leoben, okay, passt. Dann habe ich jetzt einen Klicker gehabt. Und auf der anderen Leitung ist Elisabeth Kahner für die Volksschule Großklein.
5: Guten Morgen.
0: Guten Morgen. Ihr wisst Bescheid, wie es funktioniert?
5: Ja.
0: Sehr gut, dann nehmen wir noch kurz die Hörerinnen und Hörer mit, vielleicht die es noch nicht gehört haben. Wir spielen jetzt ein kleines Jobquiz. Es kommen verschiedene Hinweise und irgendwann kommt man auf den Job, den wir suchen, drauf. Ist es so und ist man schneller als die andere in dem Fall heute, dann gewinnt man die Jause und die kommen in gut 2 Stunden vorbei. Super.
3: Passt. Ganz genau so geht's. Seid ihr bereit?
5: Ja, danke.
0: Los geht's. Erster Hinweis.
3: Ab 17 sind Sie Teil unseres Lebens.
0: Sie sind immer freundlich und hilfsbereit.
5: Elisabeth?
0: Ja?
5: Fahrlehrer?
0: Nein.
3: Nein. Nächster Hinweis. Sie stehen in der Auslage.
0: Ja. Sie sind sehr überzeugend und immer für Aktionen zu haben.
3: Seit ein paar Jahren sind Sie auch Batterie- und Stromexperten. Ja, wir haben noch Hinweise, kein Problem.
0: Ja, es ist gar nicht so leicht. Alter. Sie haben eine Schwäche für schöne Farben und starke innere Werte.
5: Trixi?
0: Ja?
5: Bildhauer?
0: Nein.
3: Stark, aber falsch.
0: Nein.
3: Sie führen uns Neues vor, aber auch Gebrauchtes.
5: Elisabeth?
0: Elisabeth, ja, Elisabeth?
5: Autohändler, Autoverkäufer.
0: Ja!
3: Das war schwer heute,
0: ja? Ja, das war heute wirklich schwer. Das war heute sehr schwer, ja. Elisabeth, Gratulation, Trixi Neisser, es tut mir leid.
5: Kein Problem, ich gratuliere der Kollegin.
3: Sehr fair.
5: Danke, danke schön. Euch einen schönen Tag auch in Leoben.
6: Ja, danke euch auch.
5: Vielen Dank.
0: Also bei der nächsten Fortbildung wird man wahrscheinlich dann darauf anstoßen, wenn man sich vielleicht trifft. Liebe Grüße nach Leoben. Elisabeth, bitte noch dranbleiben. Wir checken natürlich ab, wo ich genau dorthin muss, gell? Damit wir das dann wissen.
5: Danke.
0: Und damit geht es hier gleich weiter mit Ihrer Lieblingsmusik und morgen mit der letzten Chance, die Außenpause abzustauben.
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0: Schönen Donnerstag und guten Morgen. Claudia Rad und Thomas Seil sind da.
1: Guten Morgen.
0: Radio Steiermark läuft und liebe Grüße ins 1420 Kilometer entfernte Bournemouth.
1: Das hast du schön ausgesprochen.
0: Jawohl, da trifft heute der SK Sturm auf den englischen Premier League Club AFC Bournemouth. 700 Fans sind in Südengland in der Europa League auswärts live mit dabei.
1: Und da ist auch der Dan Smith aus Colchester mit dabei. Ein
0: genau.
1: Brite, der, bitteschön, nach einem MotoGP-Wochenende in der Steiermark zum Sturm-Fan geworden ist.
0: Vollkommen richtig, der hat quasi endlich einmal ein Heimspiel. Florian Prattis hat ihn erreicht.
2: Hey Flo, servus. It's Dan from Sturm in UK. We've been Sturm fans for a few years now, 5 or 6 years.
3: Ja, Dan und sein Sohn Archie sind seit 6 Jahren Sturmfans. Mittlerweile haben sie einen eigenen Instagram-Account und das Spiel in der britischen Heimat ist natürlich etwas ganz Besonderes.
2: But the fact that Sturm will be playing in England is just fantastic and I'm really, really excited for the game.
3: Lange haben sie auf das Match gewartet. Die Spiele gegen Celtic und die Hearts in Schottland waren schon cool, aber Sturm in England, das ist was ganz anderes. Fantastisch.
2: I think Bournemouth are not in the best of form at the moment, so I think it's going to be a very competitive game, which Sturm are very capable of winning.
3: Bournemouth ist nicht in Bestform, Sturm kann gewinnen, Dan freut sich auf den Abend das Match und er weiß, die Grazer Fans werden da ordentlich Stimmung machen in Südengland.
2: I'm excited to see all the Schwarzer, because I know the support, the noise will be something special that Bournemouth will appreciate.
3: Das wird auch den Briten gefallen, meint Dan Smith.
2: Gemma Schwarzer, look forward to seeing you, Flo, and let's catch up.
3: Ja, Gemma Schwarzer, Dan und die ganzen Sturmfans versammeln sich am späteren Nachmittag und gehen dann gemeinsam zum Stadion. Ankick ist um 21 Uhr.

0: 8.30 Uhr, guten Morgen.
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2: Vor 2 Wochen hat die Landesregierung mit dem Sachprogramm Wind die Flächen für neue Windräder definiert. 9 der bis zu 135 Windräder könnten bis 2031 in Edmissl in der Gemeinde Törl entstehen. Der Verbund plant dort seinen ersten steirischen Windpark. Gestern Abend hat das Unternehmen die teils kritische Bevölkerung über die Details zu diesem Vorhaben informiert. Gregor Waltl berichtet.
3: 321 Windkraftanlagen betreibt der Verbund bereits in Österreich, Deutschland, Rumänien und Spanien. Erstmals will der Energiekonzern auch in der Steiermark 9 Windräder mit jeweils 6,5 Megawatt Leistung errichten. Das Projekt Tördel West Euching bei Edmissl könnte damit, so Verbundsprecher Robert Zechner, 20.000 Haushalte mit grünem Strom versorgen.
4: Wir haben im Gemeindegebiet von Tördel bereits seit 1,5 Jahren Windmessungen durchgeführt und sind derzeit gerade dabei, auf Basis dieser Messdaten ein Windkraftprojekt zu entwickeln mit einer Leistung von ungefähr 50 MW.
3: Das entspricht etwa der Leistung von 2 bis 3 steirischen Murkraftwerken. Der Standort in Euching wird vom Land Steiermark als Vorrangzone ausgewiesen. Trotzdem muss sich der Projektwerber Verbund einer Umweltverträglichkeitsprüfung unterziehen.
4: Wenn dieses Genehmigungsverfahren im kommenden Jahr 2027 startet, könnte eine Inbetriebnahme eines Windparks Tördel West im Jahr 2031 erfolgen.
3: So Robert Zechner. Auch darüber wurde die Bevölkerung gestern in der Festhalle Edmissl informiert. Es gibt, so Bürgermeister Christian Polaschek, SPÖ, in seiner Katastralgemeinde Edmissl, aber auch sehr kritische Stimmen, die er sehr ernst nehme.
5: Ja, die Möglichkeiten und Handlungsräume für eine Gemeinde bei solchen Projekten ist natürlich äußerst beschränkt. Ja, und ich versuche dennoch mein Möglichstes und will halt versuchen, möglichst Bürgermeister für alle zu sein.
3: Als zusätzlichen Anreiz bietet der Verbund den Bewohnerinnen und Bewohnern von Tördel einen vergünstigten Stromtarif von 9,6 Cent je Kilowattstunde, fix für 20 Jahre. Der Gemeinde winken 25.000 Euro pro Windrad und Jahr, also 225.000 Euro jährlich.
2: Die Stadt Graz muss weiter sparen. Bis 2028 sollen, wie berichtet, weitere 23.

0: 45 Millionen Euro eingespielt werden. Kritik daran kommt unter anderem von ÖVP und NEOS, vor allem das Streichen der kostenlosen Altstadt-BIM sei ein weiterer Schlag gegen die Innenstadtwirtschaft, heißt es von beiden Seiten. Die Graz 99ers, die künftig wie auch Sturm und GRK auf das Sponsoring der Holding verzichten müssen, sprechen von einem rabenschwarzen Tag für die ehemalige Sporthauptstadt. Im Nationalrat stellt die FPÖ heute indessen einen Misstrauensantrag gegen das gesamte Kabinett von Kanzler Christian Stocker. Gefordert wird der Rücktritt der Regierung inklusive Neuwahlen. Anlass zum Misstrauensantrag geben die aktuellen Turbulenzen innerhalb der SPÖ. Kein gutes Zeugnis wird der steirischen Kinderbetreuung in einer Analyse des Instituts Momentum ausgestellt. Das betrifft vor allem den Ausbau der Betreuungsplätze für unter Dreijährige. Demnach ist die Steiermark mit einer Betreuungsquote von 24% hier bundesweit Schlusslicht. Zudem sei nur ein Drittel der Betreuungsplätze für die Kleinsten mit einer Vollzeitbeschäftigung vereinbar. Im Bezirk Murau sind es laut Analyse überhaupt nur 3,4% der Plätze, die Vollzeit tauglich sind. Und wie es mit den Wetteraussichten heute ausschaut, das sagt uns jetzt Claudia Rath.
1: Ruhiges, recht sonniges Herbstwetter auch heute. Milde 13 bis 19 Grad erwarten wir am Nachmittag. Da, wo es noch ein bisschen Frühnebel gibt, Mürztal, Enztal, auch südlich von Graz, der wird sich in den nächsten Stunden lichten. Und tagsüber gibt es dann so einen Mix aus Sonnenschein und Wolken. Und ja, jetzt schaut es auch schon in weiten Teilen des Landes sehr schön aus. Aber es ist noch relativ frisch. 4 Grad gerade mal in Oberwölz, 7 in Gröbming und Bad Radkersburg. Im Moment am mildesten in St. Radegund mit 9 Grad. Schauen wir kurz auf den morgigen Freitag. Etwas Frühnebel gibt es wieder, der wird sich aber lichten können und tagsüber dann mit einigen Sonnenstunden bis zu 20 Grad im Süden.
2: 8.34 Uhr, Sie haben das Radio Steiermark Verkehrsservice.
1: Es ist ein Unfall passiert, nach wie vor A9-Pyrenatobahn. Ich muss es leider wiederholen, Richtung Linz zwischen Übelbach und dem kleinen Tunnel. Nach diesem Unfall die rechte Fahrspur blockiert. Stau gibt es aber zum Glück keinen.
2: Gute Fahrt.
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1: Schönen guten Morgen.
2: Guten Morgen.
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0: 8.42 Uhr. Guten Morgen.
1: Wenn einer die Kurven kratzt, dann will ich ins Haus.
0: Chuck. Also, das war fast zu schnell. Wir müssen dieses legendäre fast nochmal. Achtung, hörst du mal zu.
1: Wenn einer die Kurven kratzt, dann will ich ins Haus. Chuck.
0: Tja, und es geht nicht um den neuen Freund der Tochter oder um den Einbrecher. Es geht um...
2: Die Stinkwanzen.
1: Ja, schlimm.
3: Unmengen an Wanzen.
1: Grau und grün.
2: Kaum machst du Fenster auf, sind Schule da, weil sie überwintern wollen im Haus.
4: Sie suchen ein Winterquartier, ne? Wollen nicht zu überwintern, dann im Frühjahr, wenn man dann hat, sind sie wieder da. Und den muss man erst angreifen und zusammendrücken. Dann weiß man, von was man redet, gell?
2: Dann habe ich schon die Hände stinkert.
4: Dann bist du jetzt einen ganzen Tag versorgt mit einem guten Geruch.
1: Ich sitze prinzipiell immer mit der Fliegenklatsche vor dem Haus. Wenn einer die Kurven kratzt, dann will ich ins Haus. Chuck.
5: Ich lass wieder weiterleben in die Natur zu Gasse. Sollen andere auch was runterfahren.
0: Wenn es jetzt stinkt im Haus, was machen sie dann dagegen? Tun sie Parfüm sprühen, oder?
1: Ja, Parfüm sprühen und lüften.
2: Lüften, ja.
0: Also Ihr Tipp, damit es nicht stinkt?
2: Küchenrolle nehmen und ins Klo sprühen, ganz wenig.
0: Und nicht fest zusammendrücken?
2: Nein, ja nicht kaputt machen, weil dann stinken die Hände ab.
0: Ja, das ist blöd. Die Frage ist jetzt, sind die jetzt einfach nur nervig oder kennen die auch was?
6: Ja, wir haben da den Experten gefragt, Johannes Gepp vom Naturschutzbund Steiermark.
7: Diese kleinen Tierchen versuchen jetzt in unsere Wohnräume zu kommen, um zu überwintern. Natürlich ein bisschen einen Geruch geben sie ab, manche nennen sie auch Stinkwanzen, aber jedenfalls völlig ungefährlich. Rausbuxieren, ein Glas drüber, drunter ein Zettel und rauswerfen, weil in unseren Wohnräumen, wenn sie geheizt werden, können sie nicht überleben. Aber es gibt eben auch solche, die nützlich sind. Nicht zu vergessen, wenn ihr einen Gartentümpel habt, dann sehe ich meistens so an der Oberfläche, da sind die Wasserläufer, nennt man sie, und die saugen ja die Larven der Stechmücken aus. Und daher ist es direkt eine Falle. Das heißt, Wanzen sind auch sehr nützlich.
0: Also, wissen wir das auch? Ganz wichtig, netzfest draufdrücken, sonst stinken sie.

0: ansteuern.
1: Das war Ihr Donnerstagmorgen mit Thomas Seidel und Claudia Rath.
2: Wow, geht dahin, gell, heute? Ja, ja.
3: Läuft dahin, sehr, sehr lässig. Das ist, ich sag's Ihnen.
4: Herbst ist. Und woran erkennt man's?
5: Die Stinkwanzen.
4: Ja, genau.
5: Ja, schlimm.
6: Unmengen an Wanzen.
4: Kleine, grauslige Insekten.
7: Wenn einer die Kurven kratzt, dann will ins Haus.
8: Chuck. Und zusammentrocknet, gell?
5: Dann hab ich schon die Hände stinkert.
9: Diese kleinen Tierchen versuchen jetzt in unsere Wohnräume zu kommen, um zu überwintern. Aber jedenfalls völlig ungefährlich.
10: Ich lass wieder weiterleben in die Natur zu Gasse. Sollen andere auch was runterfahren?
4: Good morning, England. Good morning, Stuart. Heute jetzt wieder ernst. Sturm Graz international gegen den FC Bournemouth aus England.
11: Naja, ich glaube schon, dass jeder, der was ein bisschen was mit Fußball am Hut hat, dass er schon den Verein kennt.
12: Mal ganz, ganz wichtig, mit einem absolut positiven Gefühl in das Spiel zu gehen. Ich glaube, verstecken müssen wir uns nicht.
4: Das ist schon ganz cool, was da auf Sturm Graz wartet.
13: Hunderte Sturmfans sind wieder mit dabei.
12: Mit so einem Club wie Sturm durch Europa zu reisen, ich glaube, ist schon etwas Besonderes.
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1: Am Mikrofon ist Miriam Reichel. Beim EU-Gipfel in Brüssel müssen sich die Staats- und Regierungschefs heute beim Budget einig werden. Aber auch andere Themen werden diskutiert, etwa die Haltung der USA im Ukraine-Krieg. Team Kuppel in Brüssel, vor allem Trumps Dieseldeal mit Russland, ist da sehr umstritten, oder?
2: Die offizielle Diplomatensprachregelung hier lautet, man sei über die US-Entscheidungen enttäuscht. Hinter den Kulissen ist von einem verheerenden Signal an den Kreml die Rede. Was man schon merkt, nach 2 Jahren Trump, die Reaktionen fallen weniger dramatisch. Also es wird nicht sofort ein Trump-Flüsterer nach Washington geschickt, sondern man verweist auf Fakten, etwa, dass die USA noch immer Patriot-Abfangraketen an die Europäer und die Ukraine verkaufen und auch nicht so schnell auf das Einkommen daraus verzichten könnten. Die Antwort der EU an Washington: weiter uneingeschränkte Unterstützung für Kiew im Krieg gegen Russland.
1: Und wird auch der Handelskonflikt mit China Thema sein?
2: Der Handelskonflikt mit China ist eines der heißesten Themen auf diesem Gipfel. Man muss sich vorstellen, jeden Tag kommen 1 Milliarde Euro mehr an chinesischen Gütern nach Europa als umgekehrt. Ein fettes Handelsdefizit, das die EU-Wirtschaft auf Dauer so nicht verkraften kann. Die Importgrenze von 350.000 chinesischen Hybridautos, mit der EU-Handelskommissar Šefčovič von seinen Gesprächen in China zurückgekommen ist, die wird als erster richtiger Schritt begrüßt. Zugleich hören wir aus allen EU-Ländern im Vorfeld, es ist nur ein kleiner Schritt, es kann sich ja nicht der letzte Schritt gewesen sein. China müsse sich weiter bewegen.
1: Der Gipfel in Brüssel startet um 10 Uhr. Im Streit um das Budget für Österreichs Hochschulen schalten sich jetzt die technischen Unis ein. Mit einer neuen Studie wollen sie zeigen, wie wichtig sie für die Wirtschaft sind. Martin Rauter.
3: No cuts, keine Kürzungen, haben Studierende erst am Dienstag wieder auf Wiens Straßen gerufen. Sie befürchten, dass die Regierung den Unis Milliarden kürzen könnte und das würde auch die technischen Unis treffen. Sie machen daher heute darauf aufmerksam, dass sie nicht nur Experten für das digitale KI-Zeitalter ausbilden, sondern auch tausende Arbeitsplätze sichern und für hunderte Millionen Euro an Steuern und Abgaben im Jahr sorgen. So eine Studie des Ökonomika-Instituts. Horst Bischof, Rektor der TU Graz.
4: Die direkte Wertschöpfung liegt bei 1 Milliarde Euro. Das ist in etwa so viel wie die gesamte Wertschöpfung der Luftfahrtindustrie in Österreich.
3: Daher müsse die Politik weiterhin genügend Geld zur Verfügung stellen. Wie viel es tatsächlich wird, könnte die Regierung noch diese Woche fixieren.
1: In Pakistan ist in der Stadt Peshawar das Dach einer Schule eingestürzt. Mindestens 21 Schülerinnen und Schüler sowie ein Lehrer sind dabei getötet worden. Der Grund für den Einsturz ist noch nicht bekannt. Die Lufthansa reagiert auf den Kerosinmangel am Frankfurter Flughafen. Flugzeuge auf ausgewählten Strecken sollen jetzt schon vor dem Abflug nach Frankfurt mehr tanken. Die Versorgungslage ist wegen einer reduzierten Pipeline-Anbindung angespannt. Außerdem können Tankschiffe laut Bild-Zeitung wegen des niedrigen Rheinpegels nur eingeschränkt beladen werden. Das waren die Nachrichten mit Miriam Reichel. Das Wetter.
5: Nebel aktuell noch in einigen Tälern und auch stellenweise in Oberösterreich, in der südlichen Steiermark und in Unterkärnten. Auch abseits des Nebels sind die Wolken teilweise dicht. Zumindest ein paar Sonnenstunden gehen sich heute aber im Lauf des Tages in den meisten Regionen aus. Dazu wird es relativ warm. Die Temperaturen steigen auf meist 13 bis 21 Grad. Morgen am Freitag überwiegend sonnig. Ein paar zähe Nebelfelder sind aber möglich, etwa im Alpenvorland Oberösterreichs oder am Bodensee. Die Temperaturen legen morgen noch zu und erreichen 15 bis 23 Grad. So viel zum Wetter von Katrin Ladstätter.
6: 8:45 ist es. Schönen Vormittag an alle, die hinterm Steuer sitzen. Ich habe gute Nachrichten für Sie. Hier ist das Radio Steiermark Verkehrsservice. Auf den Hauptverbindungen kommen Sie gut voran. Gute und sichere Fahrt.
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6: Je mehr drüber nachdenke, desto mehr komme ich drauf. Ich bin weit weg von achtsam Leben. Aber in Spurenelementen komme ich schon in die richtige Richtung. Vor allem, wenn zum Beispiel der Tinnitus laut klingelt, der Rücken streikt, dann weiß ich, oha, momentan ein bisschen viel Stress. Und genau um den geht's in dieser Woche. Also ganz genau darum, wie man eigentlich versucht, ihn in den Griff zu bekommen, damit er nicht überhand nimmt und krank macht. Und ja, gleich hätten wir einen feinen Tipp für Sie in Sachen Stress, Stressbekämpfung. Nach Ina Regen, Engelbert und Chip Trick.

0: Fenster in Regen. Und wir wissen, ja, es gibt so eine Fassade und dahinter gibt es einen Menschen und eine Seele.
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0: Wenn man so ein bisschen umhört im Bekannten-, Verwandten- und Kollegenkreis, so hat jeder oder jede schon einmal gehört, ich hab Stress. Eine Aussage, die sich oft auf einen dichten Arbeitsalltag bezieht oder auf Zeiten, wo die Tage im Verhältnis zu Dingen, die zu erledigen sind, einfach wirklich zu kurz sind. All das kann unser Körper stemmen. Kurzfristiger Stress kann uns sogar pushen. Wann aber macht der Stress krank? Ein Thema, das wir im ORF diese Woche in vielen Programmen beleuchten. Und auch in unserem Podcast Gesund informiert beschäftigen wir uns in dieser Woche damit. Fanny Selnitzky hat mit Arbeitspsychologin Kerstin Eibel gesprochen. Damit Stress nicht krank macht, sollte man sich rechtzeitig damit beschäftigen und vorbeugen.
2: Zeit für Erholung muss aktiv eingeplant werden. Ich meine damit jetzt nicht den großen Urlaub am Wochenende und ich meine damit nicht jetzt, ich muss 3 Stunden in der Natur oder am Berg irgendwo sein, sondern es sind oft die kleinen Phasen der Erholung. Und da auch die Übergänge zu nützen, zum Beispiel von Arbeit in die Freizeit, zu schauen, was brauche ich da mal, dass ich gut abschließen kann an meinem Arbeitsplatz, dass ich da auch nicht vieles wieder mit nach Hause nehme an Gedanken, an To-Do-Listen, die vielleicht in meinem Kopf herumschwirren. Ich nutze vielleicht die Zeit des Nachhausefahrens auch einmal für Abschalten, für Regeneration. Ob ich das Fahrrad nehme und da durch diese zyklische Tätigkeit und durch dieses körperlich wieder ein bisschen was tun, auch schon wieder ein bisschen in einen Erholungsmodus komme. Es geht um die kleinen Zeiten, die mich vielleicht kurz einmal hinsetzen und sage, gut, jetzt mache ich mal kurz die Augen zu, jetzt genieße ich kurz die Sonne in meinem Gesicht, jetzt genieße ich am Abend die Dusche, das warme Wasser. Um die Phasen geht es auch.
3: Also rechtzeitig hinschauen, hineinhören in sich selbst, das ist auch eine wichtige Botschaft, die Sie heute mitgeben wollen.
2: Absolut. Und dann ist aber auch noch eine Botschaft, die ich mitgeben möchte. Stress ist nicht nur ein individuelles Anliegen, ja, das ich immer nur mit mir selber ausmachen muss. Ja. Wir können jetzt nicht sozusagen alles in Stressmanagement investieren, jede Person, wenn wir strukturelle Probleme haben. Ja. Und das ist nämlich ist auch wichtig anzuschauen. Ja. Welche Arbeitsbedingungen herrschen davor? Was kann man an Arbeitsplätzen verändern? Und da sind durchaus Mitarbeiterinnen und Beschäftigte gefragt, aufzuzeigen, wo sind Problemstellen, wie könnte man das anders lösen? Unternehmen sind gefragt, auch für gute Arbeitsbedingungen zu sorgen, um Mitarbeiter und Mitarbeiterinnen langfristig gesund und damit auch gut leistungsfähig halten zu können.
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0: gute Laune-Musik, Dean Martin, Lay Some Happiness on me um 8:08.
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0: A9 Pyrnautobahn Richtung Linz. Kurz vor Seiersberg ist nach einem Unfall die rechte Fahrspur blockiert. Stau baut sich auf, auch schon zurück über den Knoten Graz West auf die A2. Bitte vorsichtig fahren, damit Sie gut ankommen. Vielleicht klingt immer so ein bisschen zögerlich, aber viel leichter, klingt doch richtig positiv. Und das kommt auch in dem Text vor vom nächsten Lied von den Poxrucker Sisters.

0: Rescue Me um 9:30.
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2: Kein gutes Zeugnis wird der steirischen Kinderbetreuung in einer aktuellen Analyse des Instituts Momentum ausgestellt. Das betrifft vor allem den Ausbau der Betreuungsplätze für unter Dreijährige. Demnach ist die Steiermark hier mit einer Betreuungsquote von 24% bundesweit Schlusslicht. Zudem sei laut Analyse nur ein Drittel der Betreuungsplätze für die Kleinsten mit einer Vollzeitbeschäftigung vereinbar. Im Bezirk Murau sind es überhaupt nur 3,4% der Plätze, die mit einer Vollzeitarbeit vereinbar sind. Erstmals will der Verbund auch in der Steiermark Windräder errichten. 9 Anlagen sollen beim Projekt Törl West bei Edmissel entstehen. Sie sollen Strom für 20.000 Haushalte liefern. Der Standort gilt als Vorrangzone. Eine Umweltverträglichkeitsprüfung ist aber trotzdem nötig. Startet das Verfahren wie geplant 2027, könnte der Windpark 2031 in Betrieb gehen. Den Gemeindebewohnern, die gestern über das Projekt informiert worden sind, wird ein vergünstigter Stromtarif versprochen. Zu einem Unfall mit Fahrerflucht ist es gestern Abend in der Oststeiermark gekommen. Ein Pkw-Lenker ist auf der Fürstenfelder Straße bei Hainfeld auf einen voranfahrenden E-Bike-Lenker aufgefahren. Der 28 Jahre alte Radfahrer wurde zur Seite geschleudert und verletzt. Ein Anrainer eilte zur Hilfe und verständigte die Rettung. Der Pkw-Lenker fuhr hingegen ohne anzuhalten weiter. Er war laut Polizei mit einem grauen Pkw der Marke Audi unterwegs. Die Polizei bittet nun um Hinweise. Wir kommen zum Wetter. In vielen Teilen der Steiermark ist es derzeit bewölkt. Zwischendurch zeigt sich heute aber immer wieder auch die Sonne. Auf den Bergen weht teils lebhafter Wind. Die Temperaturen, die erreichen bis zum Nachmittag 13 bis 19 Grad. Etwas freundlicher wird es morgen Freitag. In der Früh ist es in einigen Tälern zwar noch recht nebelig. Nach und nach setzt sich dann aber die Sonne durch und die Temperaturen erreichen tagsüber milde 15 bis 20 Grad.
3: 9.32 Uhr, wir kommen für Sie zum Radio Steiermark Verkehrsservice und ich habe gute Nachrichten. A9 für Autobahn Richtung Linz, die Unfallstelle kurz vor Seiersberg ist geräumt, es sind wieder alle Fahrstreifen frei, der Stau löst sich auf. Na, das klingt doch gut, gute Fahrt.
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0: Selbstliebe aus dem Jahr 1991. Steffi Werger, großartig, deswegen stehe ich so auf mich.
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0: Meine Lieben, auch heute stärken wir unsere positiven Energien. Es geht um Ängste abbauen und Unsicherheiten ausgleichen. Namaste.
2: Namaste und schönen Vormittag. Ja, wir kennen doch den Spruch, es geht uns an die Nieren. Ja, weil da geht es um gewisse Ängste, um Dinge, die wir einfach nicht so einordnen können. Und um die Nieren zu stärken, aus der TCM wissen wir, da gibt es eine ganz einfache und tolle Übung. Erstens einmal die Hände reiben, also dass sie warm werden, die Handflächen. Und dann legt man die Hände einfach einmal auf die Nierenpunkte auf. Das heißt, die Nieren wissen wir ungefähr, wo die sind, am Rücken hinten. Erstens haben wir da schon mal eine schöne Übung, egal ob man jetzt sitzt oder steht. Wir öffnen hier den Brustraum, können wir ein paar Mal tief ein- und ausatmen. Und wir spüren richtig schön die Wärme, die wir durch die Hände da in unsere Nieren bringen. Und dann können wir noch mit dem Becken nach vor und zurück kippen, einfach um hier die Mobilisierung auch noch ein bisschen zu stärken, einfach das Becken ein bisschen auf und ab bewegen. Das soll uns helfen, eben Hingabe und Toleranz, aber auch den Mut zu stärken und von dieser Furcht wegzukommen. Und dann haben wir noch den Blasenpunkt, das hilft oft bei Kopfweh. Wir gehen zu den Augen, Innenseite, wo die Nase ist. Das macht man oft, wenn man die Brille abnimmt und mit zwei Fingern da reindrückt. Da gibt es den Blase-1-Punkt und den können wir auch ein bisschen drücken und halten und tief atmen. Dann spürt man das vielleicht bis runter im Hinterkopf, bis die Stirn, vielleicht auch bis am Rücken nach unten und fühlen uns hoffentlich dann gut gestärkt und voller Kraft.

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0: Weil dieser Naschenwang warmert in mir. Man nehme einen riesen Welthit, zum Beispiel von Robbie Williams, Angels. Ja. Versüße das mit italienischen Worten und damit ist die Hymne fertig, die direkt ins Ohr geht. Giovanni Zarella und Angelo.
1: Se

0: allerfeinste Musik von David Bowie. Aber wir freuen uns auch auf Leslie Gore in der nächsten Stunde. Chris Steger ist schon wieder am unterwegs sein und auf Chris Rea und viele mehr freuen wir uns.
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2: Am Mikrofon ist Miriam Reichel. Der österreichische Skiverband drängt auf den Bau einer Skihalle in Österreich, damit Skifahren trotz unsicherer Schneelage sowohl für Profis als auch die Allgemeinheit möglich bleibt. Maria Kern aus unserer Wirtschaftsredaktion, ist so ein Projekt wirtschaftlich sinnvoll?
3: Bau und Betrieb einer solchen Halle würden natürlich enorme Kosten verursachen. Ob der Staat so etwas fördern soll, ist fraglich. Vor allem angesichts der Tatsache, dass zahlreiche Skihallen in anderen Ländern mangels Erfolg auch wieder geschlossen wurden. Ökonomen sagen, wenn eine Skihalle gebaut werde, dann sollte das in einem Ballungsraum sein, sprich viele Menschen, leichte Erreichbarkeit. Außerdem sollte die Halle ganzjährig genutzt werden, etwa von Hobby-Skifahrern im Winter und von Profisportlern im Sommer.
2: Der Sporthändler Herwis schließt bis Ende kommenden Jahres mehr als 20 weitere Filialen in Österreich. Das hat Firmenchef Markus Hubach heute angekündigt. Im Juni war bereits das Aus von 17 Herwis-Geschäften für heuer verkündet worden. Zuvor hatte sich der Handelskonzern Spar als Investor zurückgezogen. Mit einer App und einem Webshop will Herwis jetzt verstärkt junge Menschen ansprechen. US-Präsident Trump würde Personen erschießen lassen, die geheime Informationen zu US-Militäreinsätzen an die Presse weitergeben. Das hat er bei einer Wahlkampfveranstaltung im US-Bundesstaat Arizona gesagt. Das Thema Todesstrafe wird derzeit in den USA wieder verstärkt diskutiert. Erstmals seit 65 Jahren ist dort eine Militärhinrichtung geplant. An Österreichs Schulen gibt es immer mehr Mobbingfälle mit KI-Aufnahmen von Schülerinnen und Schülern. Das kann auch rechtliche Konsequenzen haben. Philipp Maschel.
3: Das kann man natürlich hinterfragen. In Norddeutschland gibt es eine Skihalle, die braucht etwa so viel Strom wie 1700 kleine Haushalte. Der Strom kommt aber immerhin aus einer Photovoltaikanlage. Was den Bau einer Skihalle betrifft, so kommt auch das Thema Bodenversiegelung ins Spiel. Internationale Beispiele zeigen aber, dass man da auch alte Fabriksflächen oder Hallen nutzen könnte.
2: Und da hat sich jetzt noch ein Teil unserer Geschichte zu den Skihallen hineingeschummelt, aber jetzt folgt die Geschichte zu den Mobbingfällen mit KI-Aufnahmen.
4: Es ist eine neue Form von Mobbing, die offenbar immer mehr Schülerinnen betrifft. Fotos werden von Social-Media-Plattformen heruntergeladen und dann mit KI manipuliert, oft auch sexualisiert.
5: Wo weibliche Jugendliche berichtet haben, dass sie mit so etwas konfrontiert wurden, erpresst wurden, obwohl sie ganz sicher waren, dass von ihnen solche Aufnahmen nicht existieren.
4: Zu Barbara Buchecker von Safer Internet, die auch klar sagt, werden solche KI-Nacktbilder hergestellt, macht man sich strafbar. Auch das Weiterschicken oder der Besitz sind illegal.
5: Du darfst so etwas nicht haben. Es kann dir auch passieren, dass dein Handy abgenommen und zerstört wird. Ja, weil solche Inhalte dürfen auf Datenträgern nicht drauf sein.
4: Wer betroffen ist, sollte sofort Anzeige erstatten, damit die Fotos nicht weiter verbreitet werden und sich Hilfe holen, etwa bei Rad auf Draht unter der Telefonnummer 147.
2: Und das waren die Nachrichten mit Miriam Reichel. Das Wetter.
6: Die Sonne wechselt heute mit Wolkenfeldern, die zeitweise auch dichter sind. Aktuell ist es auch noch stellenweise nebelig, die Nebelfelder dürften aber bis Mittag weniger werden. Es wird relativ warm, die Temperaturen steigen auf meist 13 bis 21 Grad. Morgen am Freitag geht es überwiegend sonnig weiter. Ein paar zähe Nebelfelder sind aber möglich, etwa im Alpenvorland Oberösterreichs oder am Bodensee. Die Temperaturen legen morgen noch zu und erreichen 15 bis 23 Grad. Zeitweise sonnig, auch das Wochenende, nur am Samstag ganz im Westen ein bisschen Regen. So viel zum Wetter von Katrin Ladstätter.
0: 4 nach 10 zum Radio Steiermark Verkehrsservice. Gute Nachrichten für Sie. Auf den Hauptverbindungen kommen Sie gut voran. Es sind keine Störungen gemeldet worden. Gute und sichere Fahrt wünsche ich Ihnen.
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0: Ungewöhnlich aber doch, wir reden gleich am Vormittag über Fußball. Nachdem der LASK gestern ein 3:6 von Liverpool eingefangen hat, ist heute Sturm Graz dran und wir bereiten uns gleich drauf vor.

0: Leslie Gore, It's My Party.
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0: Intensive Tage für den SK Sturm. 3 Spiele in 8 Tagen. Nach dem 2:0 vom Wochenende in Wien bei der Austria geht's heute in der Europa League weiter. Am Sonntag dann das Grazer Derby. So, was wünscht man sich doch als Kicker aus England? Florian Prates.
2: Die Mannschaft ist gut angekommen in Bournemouth und es sind momentan Wochen und Tage, die den Spielern so richtig Spaß machen. Kapitän Jon-Goran Stankovic.
3: Ja, ich glaube, diese Woche ist richtig geil. Mit zuerst Austria auswärts, jetzt Bournemouth auch auswärts und dann kommt Derby und ich glaube, jeder brennt auf diese Woche und ja, es ist richtig cool, dass es so eine Woche gibt und ich glaube, jede Müdigkeit ist dann wie vergessen.
2: Youngster Luca Weinhandl.
4: Ja, also es ist auf jeden Fall cool, jetzt wieder nach der Nationalteampause geht es jetzt direkt weiter. Jeden dritten Tag dann halt fast schon ein Spiel, ist schon echt cool und vor allem die Gegner auch.
2: AFC Bournemouth heißt der Gegner und im 12.000 Zuschauer fassenden Stadion in Südengland, klein, aber fein und millionenschwer, ist der zurzeit nur 18. der englischen Premier League. Die Sherries, also die Kirschen, so werden sie genannt, haben jetzt nicht die Strahlkraft wie Manchester City, United oder Liverpool, aber...
4: Ich glaube schon, dass jeder, der was ein bisschen was mit Fußball am Hut hat, dass er schon den Verein kennt. Haben jetzt letzten Beispiel jetzt nicht die Ergebnisse gehabt, die sie wollten. Deswegen müssen wir einfach uns mit Selbstvertrauen spielen und hoffen, dass sie auch dann ein bisschen Druck kriegen.
2: Zum Auftakt in der diesjährigen Europa-League-Saison ist das den Graziern ja zu Hause gegen Stade Rennes gelungen. Und auch im ersten Auswärtsspiel wird etwas einkalkuliert. Für Bournemouth ist es was ganz Besonderes. Es ist das erste internationale Spiel überhaupt zu Hause. Und Sturm Graz wird dabei von 900 Fans unterstützt. Am Kick ist um 21 Uhr. Mit Radio Steiermark sind sie dann natürlich live dabei. Liebe Grüße aus England.
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2: Regenschauer kann pure Romantik sein oder in trockenen Zeiten wie diesen Erholung für die Natur. Nils Cicada hat mit dem folgenden Hit nach einer langen Durststrecke wieder Erfolg gehabt, die Charts geknackt und ja, das mit keiner geringeren Hilfe als der von Elton John. Hier ist Luther in the Rain.

0: Stefan Jürgens. Was zählt? Ist jetzt einmal die Uhrzeit, 10:30.
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2: Ein herabfallender Ast hat gestern am Nachmittag einen 37-jährigen Forstarbeiter in Rohrbach an der Lafnitz im Bezirk Hartberg-Fürstenfeld verletzt. Nachdem er vom Ast getroffen wurde, ist er noch 15 Meter weit eine steile Böschung hinabgestürzt. Ein Arbeitskollege des Mannes hat dann die Rettung alarmiert. Der Mann ist mit dem Hubschrauber ins LKH Oberwart gebracht worden. Der Sportartikelhändler Herwis schließt mehr Filialen als ursprünglich gedacht. Bereits im Juni wurde nämlich bekannt, dass 17 von 93 Filialen in Österreich zusperren müssen. Jetzt sollen noch 20 weitere dazukommen, die eben zusperren müssen. Auch sonst gibt es in der Neuaufstellung der Marke einige Änderungen. Schnäppchenjäger seien nicht mehr die Zielgruppe, hieß es. Der Lebensmittelkonzern Spar, der hatte ja den defizitären Sporthändler im Jänner an deutsche Investoren verkauft. Und heute am Abend spielt Sturm in der Europa League Ligaphase in England gegen Bournemouth. Sturm hat allerdings mit einigen verletzten Spielern zu kämpfen. Das Duell gegen den Tabellen 18. der englischen Premier League dürfte deshalb noch einmal schwerer als ohnehin schon werden. In England gibt es übrigens ein Wiedersehen für Sturmtrainer Fabio Ingolic, denn der Trainer von Bournemouth ist der Deutsche Marco Rose, der gemeinsam mit Ingolic in Salzburg tätig war. Wir kommen zu den Wetteraussichten. Ja, jetzt im Lauf des Vormittags verschwinden die Nebelfelder und dann wechseln Sonne und Wolken einander ab. Bis zum Nachmittag hat es in der Steiermark heute auch noch 13 bis 19 Grad. In Stallhofen, da messen wir derzeit 12 Grad, in Lietzen sind es 11 Grad und bei Ihnen in Fohnsdorf, da hat es gerade 7 Grad. Und morgen am Freitag wird es dann zunächst wieder neblig, später dafür überwiegend sonnig.
0: 10.32 Uhr, wir kommen zum schnellen und zuverlässigen Radio Steiermark Verkehrsservice und es gibt gute Nachrichten, keine Störungen. Gute und sichere Fahrt wünscht Kathi Venusch.

0: Waywinds Cats, ganz gemütlich.
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0: Ein Fußballturnier mit Starkicker Ivica Vastic findet an diesem Samstag ab 14 Uhr am Sportplatz in Kofkirchen bei Keindorf statt. Im Organisationsteam der Benefiztage Wir für dich ist auch Rainer Dunst, der mit einem Teil der Erlöse auch Licht ins Dunkel unterstützt.
2: So ist es. Also grundsätzlich hat diese Veranstaltung Tradition. Am 17. Oktober findet dieser Benefiztag bereits zum 11. Mal statt. Seit 3 Jahren haben wir zusätzlich auch ein 7-Meter-Turnier eingeführt. 5 Personen pro Team schießen da mit viel Spaß auf ein 7-Meter-Tor. Im heurigen Jahr hat sich Ivica Vastic zur Verfügung gestellt. Er wird dieses 7-Meter-Turnier begleiten und das Ganze hat in erster Linie einen Spaßfaktor und alles, was hier an zusätzlichen Geldern hereinkommt, wird ebenfalls wieder 1:1 an in Not geratene Menschen verwendet.
0: Tolle Sache, Fußballturnier an diesem Samstag ab 14 Uhr am Sportplatz in Hofkirchen bei Keindorf. Oliver Hochkofler und Imo Trojan sind nach einigen Monaten, in denen sie ganz Österreich bereist haben und dort gastiert haben, wieder mal mit unserem aktuellen christlichen Feel-Good-Kabarettprogramm aus heiterem Himmel mit der Kirche ums Kreuz in Graz und Graz-Umgebung zu Gast. An diesem Sonntag zum Beispiel in der Pfarre Graz-Puntigam, in der Gradener Straße am 11. November der Mittelschule Lebring und am 15. November in der Pfarrkirche St. Anna.

0: Hund und Katz.
1: Gute, schlechte Meldung haben wir. Fangen wir mit der schlechten an. Vermisst wird der Kater Socke, der sich seit mehreren Tagen im Bereich Graz, St. Peter nicht den Weg nach Hause gefunden hat. Er ist ein Tigerkater, hat weiße Pfoten, ist eher groß und schreckhaft. Frauchen sucht ihn. Also wenn Sie ihn sehen sollten, bitte gerne anrufen. Unser Radio Steiermark Kundenservice unter 0316 42 12 42. Zu den guten Nachrichten, zwei Katzen wurden gefunden. Und zwar eine graue und eine weiße Katze. Beide Tiere sind gestern in Grafendorf bei Hartberg zugelaufen. Ja. Der Finder fragt sich, wem gehören die? Auch da bitte gerne unser Kundenservice anrufen unter 0316 42 12 42.

Ja, es ist ein Lied, das ist irgendwie so wie ein Kino für die Ohren, finde ich halt. Es geht um den perfekten Augenblick zu zweit, abgeschottet vom Rest der Welt, vom Lärm der Welt. Einfach nur zwei. Aus dem Jahr 2015, einen der wunderschönsten deutschsprachigen Popsongs, die ich kenne. Max Mutke, geiler Künstlername, Welt hinter Glas.

Kim Wilde, Kids in America, und von Amerika geht's nach Paris. Da werden nämlich heute strengere Regeln für die Weltzeit aufgestellt. Bisher hat man ein bisschen eingreifen können, weil man gesagt hat, okay, die Erde wackelt manchmal ein bisschen schief, aber das soll jetzt anders werden. Mehr dazu in 5 Minuten in den Nachrichten um 11 Uhr.

0: Au, den Herrn kennen wir eigentlich unter anderem quasi als Schlagersänger, den Gregor Glanz. Aber wenn er mit seinen Leuten richtig loslegt und Stand-up singt, ja, dann ist die Party am Kochen auch am Vormittag und bei viel Stress. Also wir wissen ja, die Justiz muss sparen, wir sparen absolut nicht an der besten Musik für Sie. Die Wörtscheiben von Michael Ruß gleich in der nächsten Stunde für Sie und
1: questo ragazzo della via Gluck.
0: Die Kinder der Straße Gluck. Adriano Celentano steht schon parat und wartet auf Sie und aber geht immer und viele andere auch.
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3: Am Mikrofon ist Miriam Reichel. Die Justiz muss sparen und das trifft auch den Bewährungshilfeverein Neustadt. Er bekommt im nächsten Jahr um 3 Millionen Euro weniger. Als erste Konsequenz muss der Verein die Arbeitstrainings in Linz und Wien einstellen. Beate Tomasowitsch berichtet.
4: Die Arbeitstrainings sind ein Projekt, das Haftentlassene bisher dabei unterstützt hat, wieder am Arbeitsmarkt Fuß zu fassen, sagt Alfred Kohlberger, Geschäftsführer von Neustadt.
5: Da sind Menschen dabei gewesen, die 10 Jahre Haft hatten, da waren Menschen dabei, die noch gar nicht in Haft waren, aber noch nie am Arbeitsmarkt Fuß gefasst hatten. Mit all denen hat man versucht, individuelle Wege zu finden, um sie bestmöglich vorzubereiten bzw. zu vermitteln.
4: Das Hauptziel des Arbeitstrainings, eine Struktur zu schaffen.
5: Wir hatten in unserem Arbeitstraining die Möglichkeit, Menschen geringfügig zu beschäftigen. Das heißt, sie haben 2 Tage in der Woche gearbeitet. Und dann konnte man die Intensität steigern.
4: Rund 300 Personen wurden pro Jahr betreut. Das Projekt hat jährlich rund 500.000 Euro gekostet. Durch die Einstellung des Projekts verlieren auch 8 Mitarbeiter von Neustadt ihre Jobs.
3: Mit der Einführung des Kopftuchverbots an Österreichs Schulen sind Ummeldungen zum häuslichen Unterricht kaum gestiegen. Das Verbot gilt seit Herbst für Mädchen unter 14 Jahren. Österreichweit wurden heuer laut Bildungsdirektion 70 Mädchen mehr in dieser Altersklasse vom regulären Unterricht abgemeldet. Das entspreche allerdings den Schwankungen der Vorjahre. Die Ukraine will ihre Angriffe auf russische Ölraffinerien wieder aufnehmen, wie Präsident Zelensky ankündigt. Er wirft den USA vor, der Ukraine Frühwarnungen über drohende Angriffe aus Russland vorenthalten zu haben. US-Präsident Trump hatte am Wochenende eine Waffenruhe für die Angriffe auf Energieanlagen angekündigt. Daraufhin hatte die Ukraine ihre Angriffe auf russische Anlagen 2 Tage lang pausiert. In Paris werden heute strengere Regeln für die Weltzeit aufgestellt. Bisher waren künstliche Eingriffe in die Weltzeit nämlich unter bestimmten Bedingungen möglich. Hintergrund ist, dass die Erddrehung nicht immer der gemessenen Zeit von Präzisionsuhren übereinstimmt. Künftig soll der Unterschied nicht mehr ausgeglichen werden. Tobias Mayer berichtet.
6: Lange drehte sich die Erde etwas langsamer als 24 Stunden um die eigene Achse. Um den Unterschied auszugleichen, fügte die für die Weltzeit zuständige Generalkonferenz für Maß und Gewicht alle paar Jahre extra Sekunden in unsere Zeit ein, sogenannte Schaltsekunden. Zuletzt drehte sich die Erde allerdings schneller. Eigentlich müsste man jetzt 1 Sekunde von der Weltzeit abziehen, sagt der Vertreter Österreichs in dem Gremium, Robert Edelmeier.
7: Diese negative Schaltsekunde wurde noch nie ausprobiert. Wir wissen nicht, wie alle technischen Systeme weltweit darauf reagieren.
6: Schaltsekunden sollen deshalb von der Generalkonferenz heute offiziell abgeschafft werden. Erst wenn Erddrehung und Weltzeit einmal um eine ganze Stunde auseinanderlaufen sollten, soll wieder synchronisiert werden. Das dürfte, wenn überhaupt, aber erst in tausenden Jahren der Fall sein.
3: Das waren die Nachrichten mit Miriam Reichel. Das Wetter.
8: Sonne und ein paar Wolkenfelder wechseln heute. Dichter sind die Wolken dabei in Osttirol und Kärnten und zeitweise auch nördlich der Donau. Die meisten Nebelfelder verschwinden noch. Die Temperaturen erreichen am Nachmittag meist 13 bis 21 Grad. Morgen Freitag überwiegend sonnig, ein paar zähe Nebelfelder sind aber möglich, etwa im nördlichen Alpenvorland oder am Bodensee. Die Temperaturen legen morgen noch zu und steigen auf 15 bis 23 Grad. Zeitweise sonnig wird dann das Wochenende, nur am Samstag ist ganz im Westen ein bisschen Regen dabei. So viel zum Wetter von Katrin Ladstätter.
0: Es ist 11:04, wir kommen für Sie zum Radio Steiermark. Das Verkehrsservice. Schnell und zuverlässig sind wir und wir haben die besten Nachrichten überhaupt auf den Hauptverbindungen. Kommen Sie gut voran, gute und sichere Fahrt.
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0: Oh, schwierig. Folgende Tipps waren heute da. Seit ein paar Jahren sind Sie auch Batterie- und Stromexperten. Sie haben eine Schwäche für schöne Farben und starke innere Werte. Sie führen uns Neues vor, aber auch Gebrauchtes, ganz klar, Autoverkäufer, gell? Mhm. Und die Elisabeth Kahner von der Volksschule Groß-Klein hat sich durchgesetzt, hat das richtig erraten und der Jausenkorb ist auf dem Weg zu ihr.

0: Michael Ruß mit seiner Wörter.
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0: Ab in die Schule hat es für Thomas Heilhardt geheißen, denn Elisabeth Karner aus der Volksschule Groß-Klein hat beim Beruferaten in der Früh die Nase vorn gehabt.
3: Reingeplatzt in die große Hofpause bei der Volksschule Groß-Klein. Das heißt, wir haben Gott sei Dank Zeit, ein bisschen zu quatschen. Elisabeth Karner, Gratulation, Jausenpause gewonnen. Bevor wir ans Jausnen gehen mit den Kolleginnen und Kollegen, wir brauchen einen Musikwunsch.
4: Oh ja, sehr gerne. Happy von Pharrell Williams.
3: Ich habe alle einen Grinser aufgesetzt. Ich habe ein richtiges Klick, also bis jetzt jede Jausenpause, die ich ausgeliefert habe, alle gut drauf, alle gute Stimmung. Wie läuft es aktuell? Schultag ganz gut?
4: Ja, sehr gut. Wir sind wirklich ganz ein tolles Team. Es halten alle zusammen und es kommen alle mit Freude jeden Tag gerne in die Schule.
3: Passend dazu jetzt der Musikwunsch.

so viel Happy. The Turtles, Happy Together. In dieser Woche legen wir wirklich so den Schwerpunkt drauf, dass wir uns wieder ein bisschen mehr spüren, den Stress spüren oder auch die guten Sachen spüren. Kleine Frage an Sie, wann haben Sie das letzte Mal sich mit Ihren liebsten Freunden getroffen? Ganz spontan, ohne Handy in der Hand, einfach nur um gemeinsam Zeit zu genießen, ohne auf die Uhr zu schauen. Und genau, dieses warme Gefühl von Zusammenhalt und alter Freundschaft bringt die nächste Band auf den Punkt. Klingt ein bisschen wie ein Kärntner Chor, kommt aber aus Graz, Candlelight Ficus, mitten in der Nacht.

0: Dolly Parton, 9 to 5. Und wenn wir gerade bei den Uhrzeiten sind, es ist 11:30.
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2: Zu einem Unfall mit Fahrerflucht ist es gestern Abend in der Oststeiermark gekommen. Ein Autofahrer ist auf der Fürstenfelder Straße bei Hainfeld auf einen voranfahrenden E-Bike-Fahrer aufgefahren. Der 58 Jahre alte Radfahrer wurde zur Seite geschleudert und verletzt. Ein Anrainer eilte zur Hilfe und verständigte die Rettung. Der Autofahrer fuhr ohne anzuhalten weiter. Er war laut der Polizei mit einem grauen Audi unterwegs. Die Polizei bittet nun um Hinweise. 122 km/h anstelle der erlaubten 50 km/h ist gestern am späten Abend ein Mann mit einem Auto in Graz gefahren. Eine Zivilstreife der Polizei hat ihn erwischt und dem Raser letztlich den Führerschein abgenommen. Dabei hat die Polizei auch einen Alkomat-Test durchgeführt. Herausgestellt hat sich, dass der 27-Jährige mittelgradig alkoholisiert war. Beschlagnahmen konnte die Polizei das Fahrzeug aber trotzdem nicht, da es nicht auf den Raser zugelassen ist. Und die steirische SPÖ sammelt derzeit Unterschriften. Grund dafür sind Budgetkürzungen des Landes, denn von der Landesregierung wird weniger Geld an Musikschulen und Sportvereine ausbezahlt als zu früheren Zeiten. Die Kürzungen sollen mehr als 3 Millionen Euro ausmachen. Innerhalb von 48 Stunden seien bereits 6.000 Unterschriften gesammelt worden. Damit will die SPÖ eben auf diese Kürzungen aufmerksam machen. Auch in der nächsten Landtagssitzung wird das zum Thema gemacht. Wir kommen zu den Wetteraussichten. Heute am Nachmittag gibt es eine Mischung aus Sonne und Wolken. Dazu hat es maximal 13 bis 19 Grad. In Trofeiach messen wir derzeit 13 Grad, in Hausmannstetten 14 und Bad Gleichenberg misst derzeit knapp 15 Grad. Am Abend zieht es dann zu und es kühlt auf 2 bis 8 Grad ab und morgen gibt es dafür dann Hochdruckwetter. Was heißt das jetzt genau? Es wird sonnig und sehr mild für die Jahreszeit. 14 bis 20 Grad sind da morgen möglich.
0: 11.32 Uhr zum Radio Steiermark Verkehrsservice. Gute Nachrichten auf den Hauptverbindungen. Kommen Sie gut voran.
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0: Einen schönen Vormittag wünscht Ihnen jetzt Kathi Venusch mit Celine Dion, STS und Garland Jeffries im Dreierpark. Hallo.

0: Oh, feinste Klänge, Celine Dion, That's the way it is. Sind Sie heute
1: das
0: gut?
1: Das war Ihr Donnerstagmorgen
0: in den Tag
1: mit
0: gekommen.
1: Thomas Seidel und Claudia Rath.
2: Wow, geht dahin, gell? Ja, ja.
3: Läuft dahin, sehr, sehr lässig. Das ist, ich sag's Ihnen.
4: Herbst ist. Und woran erkennt man's?
5: Die Stinkwanzen.
4: Ja, genau.
5: Ja, schlimm.
6: Unmengen an Wanzen.
4: Kleine, grauslige Insekten.
7: Wenn einer die Kurven kratzt, dann will ich ins Haus.
8: Tschack. Und zusammentrocknen, gell?
9: Dann hab ich schon die Hände stinkert.
10: Diese kleinen Tierchen versuchen jetzt in unsere Wohnräume zu kommen, um zu überwintern. Aber jedenfalls völlig ungefährlich.
11: Ich lass wieder weiterleben in die Natur zu Gasse. Sollen andere auch was runterfahren?
4: Good morning England. Good morning Styria. Heute jetzt wieder ernst. Sturm Graz international gegen den FC Bournemouth aus England.
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Happy Sounds. Was sagen Sie dazu? Ja, das ist was Feines aus Kopenhagen. Lucas Graham, you. Da geht es darum, dass man irgendwie weggeht, man keine Lust hat aufs Weggehen, an irgendeiner Buddel steht und auf einmal kommt die Person, die das Leben komplett verändert. Klingt so, hört man auch voller Lebensfreude. Und die Lebensfreude schicken wir Ihnen auch weiterhin in die Ohren. Belinda Carlisle zum Beispiel, Leave a Light On.

0: Adiach war die erste evangelische Pfarrgemeinde in Kärnten. Das im neugotischen Stil als Vier-Evangelistenkirche errichtete Gotteshaus dominiert heute das Ortsbild von Adiach. Die rund 1500 Einwohner zählende Landgemeinde liegt im sogenannten Gegendtal, im geografischen Mittelpunkt von Kärnten. Anstelle des Bethauses, das 1783 errichtet wurde, hat der engagierte Pfarrer Josef Winkler die Kirche Anfang des 20. Jahrhunderts erbaut. Er selbst war auch Superintendent von Wien. So war Adiach zugleich Amtssitz der Superintendentur Wien. Der große Kirchenraum bietet 650 Personen Platz. Die evangelische Kirche von Adiach verfügt über ein fünfstimmiges Geläute.
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2: Willkommen zum Mittagsjournal. Das sind die Schlagzeilen. Neue schwere Vorwürfe gegen die frühere Chefetage der Meindlbank. Elon Musk fordert im Streit um die Starlink-Satelliten die Ablöse von Ukraines Präsident Zelensky und mindestens zwei Tote bei verheerenden Überschwemmungen in Istanbul. Am Mikrofon im Journalstudio begrüßt sie Martina Kofler. Die mittlerweile insolvente Meindlbank ist wieder in den Schlagzeilen. Die Wirtschafts- und Korruptionsstaatsanwaltschaft hat Ermittlungen aufgenommen gegen Ex-Bankchef Julius Lindberg-Meindl und weiteren früheren Mitgliedern des Aufsichtsrats der Bank. Es geht um Gläubigerschädigung im großen Stil, Bernd Koschuh.
3: Ja, Julius Lindberg-Meindl war Aufsichtsratsvorsitzender der Meindlbank und ist als solcher auch entlohnt worden. Aber darüber hinaus, so der Vorwurf, habe er von seiner Bank Beraterhonorare erhalten, ohne entsprechende Gegenleistung. Und die Bank soll ihm enorm hohe Reisekosten bezahlt haben, wenn er mit seinem Privatflieger unterwegs war, aber ohne zu prüfen, ob das dienstliche oder private Flüge waren. Außerdem soll Julius Meindl vor der Bankpleite eigene Grundstücke, Gebäude und Unternehmensanteile an Verwandte verschenkt haben oder in eigene Firmen im Ausland verschoben haben. Auch das habe Gläubiger geschädigt. Betrügerische Krieder und Untreue lauten die Vorwürfe. Laut Standard gibt es 12 Beschuldigte. Meindlbank-Verantwortliche sollen auch Guthaben und Wertpapiere der Meindlbank Antigua veruntreut haben.
2: Signa-Gründer René Benko ist in den elektronisch überwachten Hausarrest gewechselt. Er hat am Vormittag das Gefängnis in Innsbruck verlassen und lebt ab sofort mit einer Fußfessel in einer Mietwohnung in der Nähe seiner Familie. Benko wird aber auch im Hausarrest engmaschig kontrolliert. Zuerst der Dieseldeal von US-Präsident Trump mit Russlands Präsident Putin und jetzt offenbar auch eine Drosselung des US-Satellitensystems Starlink. Dem ukrainischen Präsidenten Zelensky weht ein immer rauerer Wind aus den USA ins Gesicht. Nach Donald Trump fordert jetzt auch der Erfinder von Starlink, Elon Musk, die Ablöse des ukrainischen Präsidenten. Stefan Gehrer.
4: Die Ukraine fühlt sich von den USA zunehmend im Stich gelassen, denn die Geschwindigkeit des Starlink-Systems sei zuletzt gedrosselt worden, sagt Präsident Zelensky in einem Interview.
5: Menschen werden sterben, wenn die Angriffe weitergehen und Starlink nicht funktioniert. Das ist nicht hilfreich.
4: Die Ukraine braucht Starlink unter anderem zur Steuerung der eigenen Drohnen. Die Verantwortung dafür schiebt Elon Musk aber ab. Auf seiner Plattform X schreibt er, für die militärische Komponente von Starlink sei allein der US-Präsident verantwortlich. Und weiter, für Zelensky selbst sei es jetzt an der Zeit zu gehen.
2: Beim zweitägigen EU-Gipfel in Brüssel geht es heute unter anderem ums nächste mehrjährige Budget. Und es sieht derzeit nicht nach einer schnellen Einigung aus. Österreich, Deutschland und anderen Nettozahlern sind die bisherigen Vorschläge noch viel zu hoch. Nach den schwersten Regenfällen in Istanbul seit 40 Jahren ist noch keine Entwarnung in Sicht. Mindestens zwei Menschen sind ums Leben gekommen. Die Rettungs- und Suchmannschaften sind nach wie vor im Einsatz, berichtet unsere Türkei-Korrespondentin Rosa Leyen.
6: Istanbul ist im Ausnahmezustand, ausgeschaltet durch den heftigsten Regen seit dem Jahr 1985. Bisher ist von zwei Toten die Rede. Es wird damit gerechnet, dass diese Zahl in den kommenden Tagen steigt. Videos zeigen Autos, die samt Insassen weggespült werden, Menschen, die durch Dachfenster aus Bussen klettern, um sich in Sicherheit zu bringen, Erdrutsche, Straßen, die zu reißenden Flüssen werden. Unterführungen und Straßen in niedrig gelegenen Stadtteilen stehen nach wie vor unter Wasser. Schulen bleiben wohl auch morgen geschlossen und die Behörden haben die Bevölkerung dazu aufgerufen, drinnen zu bleiben. In vielen Häusern gibt es keinen Strom, die Wasserleitungen sind in der ganzen Stadt unterbrochen.
2: Rosa Leyen hat berichtet. Das war das Mittagsjournal mit Martina Kofler. Und damit zum Wetter.
7: Meist trocken und mild für Mitte Oktober geht es durch die zweite Wochenhälfte. Stellenweise gibt es weiterhin Höchstwerte um oder sogar knapp über 20 Grad. In den Landeshauptstädten hat es heute Mittag in Wien 16 Grad, in Eisenstadt 15, St. Pölten 13, Linz 14, Salzburg 17, Innsbruck 15, Bregenz und Graz 17 und in Klagenfurt 12 Grad. Am Nachmittag lösen sich die restlichen Nebelfelder mehr und mehr auf. Es ist dann teils sonnig, teils bewölkt, mit den dichtesten Wolken in Osttirol und Oberkärnten. Auf manchen Bergen weht noch kräftiger Nordwestwind, meist ist der Wind aber nur schwach bis mäßig. Die Temperaturen erreichen 13 bis 20, im Westen bis 22 Grad. Mit einer Mischung aus Nebel, Sonne und Wolken geht es dann auch durch die kommenden Tage. Am insgesamt sonnigsten wird der morgige Freitag. Den äußersten Westen erreicht am Samstag vorübergehend ein wenig Regen. So viel zum Wetter von Gerald Holzinger.
8: 7:07, wir kommen für Sie zum Radio Steiermark Verkehrsservice. Gute Nachrichten auf den Hauptverbindungen. Kommen Sie gut voran. Gute Fahrt.
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8: Es ist soweit. Ich probiere mich mal selber in der Küche. Ein spannendes Rezept habe ich da reingekriegen. Ein Mädel, das echt mal eine gute Zeit hatte, namens Britney Spears. Dazu gibt es einen großen Löffel, der Kommissar von Falk. Und abgemischt wird das Ganze noch mit German Jackson und Pierce and Dora. Mahlzeit am Donnerstag.

0: Born to make you happy, Britney Spears. Hoffentlich ist sie ja irgendwann einmal happy. Es gibt zur Zeit, da schafft man es nicht, egal was man tut, gegen wen anderen durchzukommen. Kennen wir alle aus unserem Leben, kennen aber auch viele Musiker, zum Beispiel aus dem Jahr 1964. Unmöglich, bei der legendären Beatlemania vorbeizukommen. Monatelang keine Chance, die Beatles von der Spitze der US-Charts zu verdrängen. Aber dann auf einmal ein 62-jähriger Jazz-Gigant. Seine Trompete, seine unverkennbar raue Stimme. Ich finde, die klingt ein bisschen wie ein Trompeten. Und er hat die Pilzköpfe kurzerhand von Platz 1 gefegt und sich damit zum bis dahin ältesten Spitzenreiter der Chartgeschichte gespielt und ersungen. Na, von wem ist die Rede? Klar, Louis Armstrong. Hello, Dolly.
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Oh, Helene Fischer mit ihrem Flieger um 1:04. Ja, 15. Oktober, bald Weltspartag. Und gespart wird an allen Ecken und Enden, auch bei der Regierung und auch bei der Stadt Graz. Welche Reaktionen es darauf gibt, Sie hören es bei uns gleich im Journal.

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1: Die Stadt Graz muss ihre Schulden in den Griff bekommen. Dazu hat die Stadtregierung gestern ein Maßnahmenpaket vorgestellt, das 55 Punkte beinhaltet, die dazu beitragen sollen, die Schulden zu reduzieren. Unter anderem soll bei Vereins- und Sportsponsoring gespart werden und auch beim öffentlichen Verkehr in der Innenstadt, Stichwort Gratisfahrten. Fanny Selenitzki ist jetzt bei mir im Studio. Was ist denn vorgesehen und wie reagiert man denn in Graz?
2: Hier zuerst zum Bereich öffentlicher Verkehr. Nach 13 Jahren gibt es die Gratis-Altstadt-BIM ab Jänner nicht mehr. Im Advent soll außerdem ein Gratis-Öffi-Samstag wegfallen und die Schlossbergbahn wird man künftig nicht mehr mit einem normalen Öffi-Ticket nutzen können. Für die Grazer Innenstadtverantwortlichen sind das keine guten Nachrichten, sagen City-Managerin Elisa Steinberger und Tourismuschef Dieter Hartstremer.
3: Eine freundliche Einladung, in die Innenstadt zu kommen, schaut anders aus. Das ist für eine Innenstadt, die ohnehin unter Druck ist, ein nettes Signal, das man uns wirklich wünschen. Also hat schon bessere Nachrichten gegeben.
4: Die Signalwirkung, das, was wir eigentlich aussenden wollen, nämlich eine Willkommenskultur, das geht für mich in die falsche Richtung und da sehe ich es definitiv kritisch und schwierig.
2: Die Zeiten für Innenstädte werden ohnehin nicht einfacher. Stichwort Onlinehandel und Einkaufszentren. Alles, was es in den Köpfen der Menschen erschwere, eine Innenstadt zu erreichen, sei vor allem von der Außenwirksamkeit her schwierig. Steinberger vermisst die Sicht auf einen Gesamtwirtschaftskontext. Und für Hart Strehmeier komme die Maßnahme sehr kurzfristig, so muss jetzt etwa auch neu gedacht werden, was die Einsparungen für die Graz-Card bedeuten, ein Touristen-Öffi-Ticket, das bisher auch die Schlossbergbahn beinhaltet hat.
1: Fanny, du hast ja auch den Sport erwähnt, worum geht es denn da konkret?
2: Ja, die drei großen Grazer Aushängeschilder Sturm, GAK und die Graz 99ers konnten sich bisher auf ein Sponsoring der Stadt verlassen. Das soll es ab dem nächsten Jahr nicht mehr geben. Die Verantwortlichen sind sprachlos beim GAK, heißt es in einem schriftlichen Statement.
5: Ob GRK, Sturm oder 99ers. Es geht um die Frage, welchen Stellenwert der Sport in dieser Stadt noch hat. Dass wir vom Ende des Sponsorings nicht in einem persönlichen Gespräch, sondern aus den Medien erfahren mussten, wiegt für uns extrem schwer. Partnerschaft sieht anders aus.
2: Von Sturm Graz, der Verein ist ja gerade in England, heißt es, man berate derzeit noch und bei den 99ers findet General Manager Bernd Vollmann, der mit dem Verein gerade in Norwegen ist, deutliche Worte.
6: Die Graz 99ers sind wirklich schockiert über diese Nachricht, die wir aus der Zeitung erfahren haben. Es ist wirklich sehr respektlos, was da gerade passiert. Und das ist einfach eine Art und Weise, wo man sich wirklich Gedanken machen muss, was will diese Stadt mit dem Sport in Zukunft?
2: GRK, Sturm und die 99ers würden, so Vollmann, gemeinsam an einem Vorgehen arbeiten, wo man den Unmut in naher Zukunft kundtun werde. Details gibt es da noch keine.
1: Vielen Dank, Fanny Selenitzki. Große Betroffenheit herrscht beim Roten Kreuz nach einer folgenschweren Kollision mit einem Rettungswagen gestern in Graz. Eine 85 Jahre alte Autofahrerin ist dabei ums Leben gekommen. Drei Personen sind verletzt worden. Verkehrsunfälle mit Einsatzfahrzeugen sind in der Steiermark zwar auch in der Vergangenheit schon vorgekommen, dass es dabei auch Todesopfer gibt, ist aber die traurige Ausnahme. Details jetzt von Barbara Schupfer.
7: Einen Unfall in derartiger Dimension habe es in den letzten Jahren nicht gegeben, betont das Rote Kreuz heute. Dass es zu Unfällen bei Einsätzen kommen kann, könne aber nicht ausgeschlossen werden. Im Verhältnis zur Zahl der Einsätze kommt das aber selten vor. Allein in der Steiermark fährt das Rote Kreuz zu 500.000 Einsätzen aus und legt dabei 20 Millionen Kilometer zurück. Die Sicherheit aller steht dabei ganz oben. Die Einsatzfahrer werden laut Rettungsorganisation eigens geschult. Die Zusatzausbildung wird mit einer Prüfung abgeschlossen. Zusätzlich sind Fahrsicherheitstrainings vorgesehen. Dazu kommen klare rechtliche Vorgaben. So ist nicht jede Fahrt mit einem Rettungsauto auch eine Einsatzfahrt. Und selbst im Ernstfall sagt die Straßenverkehrsordnung, was erlaubt ist und was nicht. Demnach darf der Fahrer bei Einsätzen zwar Tempolimits überschreiten und bei Rotlicht in eine Kreuzung einfahren, dabei aber weder sich selbst noch andere gefährden. Auch in Graz war der Rettungswagen gestern mit Blaulicht und Folgetonhorn in eine Kreuzung eingefahren, ehe es zur tödlichen Kollision kam. Der genaue Unfallhergang wird noch von der Polizei geprüft. Die verletzte 31 Jahre alte Lenkerin des Rettungswagens konnte noch nicht näher dazu befragt werden. Gegen sie wird wegen Verdachts der fahrlässigen Tötung ermittelt.
1: Gestern hat es am Abend in Fähring im Bezirk Südoststeiermark in einem Lokal zu brennen begonnen. Ein Gast hatte das Feuer bemerkt und Alarm geschlagen. Drei Feuerwehren aus Fähring, Hirzenriegel und Weinberg mit insgesamt 50 Einsatzkräften waren dann im Löscheinsatz. Verletzte gibt es keine. Warum es aber überhaupt gebrannt hat, wird derzeit noch ermittelt. Der Sportartikelhändler Herwis schließt

0: mehr Filialen als ursprünglich gedacht. Bereits im Juni wurde bekannt, dass 17 von 93 Filialen in Österreich zusperren. Jetzt sollen noch 20 weitere dazukommen. Auch sonst gibt es in der Neuaufstellung der Marke einige Änderungen. Schnäppchenjäger seien nicht mehr die Zielgruppe, hieß es da. Der Lebensmittelkonzern Spar hatte den defizitären Sporthändler ja im Jänner an deutsche Investoren verkauft. Am zweiten Spieltag in der UEFA Europa League trifft der SK Sturm Graz heute am Abend auswärts auf den englischen Premier League Club AFC Bournemouth. Der Club aus Südengland ist der Favorit. Sturm ist jedenfalls auf ein intensives Spiel eingestellt, Florian Brattes.
1: Ja, es ist die Premier League und das ist eine andere Fußballwelt. Wir sind der Underdog, sagt Sturmtrainer Fabio Ingolic vor dem heutigen Duell gegen den AFC Bournemouth.
2: Sie sind auch die Mannschaft, die den höchsten Marktwert hat in der ganzen Europa League-Saison. Braucht man, glaube ich, heute nicht über die Rollenverteilung zu sprechen. Wir sind der klare Underdog. Wir nehmen diese Rolle ja gerne an. Wollen trotzdem bei allem Respekt nicht zu viel Respekt im Spiel haben, wollen mutig, wollen frech sein.
1: Bournemouth spielt seine 10. Saison in der besten Liga der Welt, war ähnlich wie Sturm 2008 pleite und spielt heuer zum ersten Mal in der Vereinsgeschichte international. Dahingehend sind die Grazer den Engländern etwas voraus.
2: Ich gehe jetzt davon aus, dass mit ihrer besten Startelf antreten werden, dass sie versuchen werden, zu Hause in einem schon sehr historischen Spiel, versuchen werden, aber einen Sieg zu holen.
1: Sagt der Trainer, der zwar 7 Spieler verletzt vorgeben muss, dafür kehren mit Heil und Walci 2 Akteure zurück in die Mannschaft, die zuletzt auswärts bei der Wiener Austria mit 2:0 gewonnen hat. International weht aber eine andere Brise.
3: Von dem her gilt es, glaube ich, von Anfang an eine sehr fokussierte Leistung auch zu bringen. Einfach das Spiel so lange wie möglich offen zu halten, weil ich bin trotzdem überzeugt, dass auch wir uns Chancen herausspielen werden.
1: Sagt Walci, die Engländer haben mehr Druck, Sturm will etwas Zählbares mitnehmen. 700 Fans aus Graz sind heute live dabei.
0: 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Wir kommen zum Wetter. Heute gibt es am Nachmittag eine Mischung aus Sonne und Wolken. Dazu hat es maximal 13 bis 19 Grad. Im Poker Namur messen wir derzeit 13 Grad. In Mandling, da hat es 15 Grad. Und in Wolfsberg im Schwarzautal hat es ebenso 15 Grad. Am Abend zieht es dann zu und es kühlt auf 2 bis 8 Grad ab. Dafür gibt es dann morgen Hochdruckwetter. Das heißt, es wird sonnig und sehr mild für diese Jahreszeit. 14 bis 20 Grad sind da morgen möglich.
4: Perfekt fürs Wochenende. 12.37 Uhr zum Radio Steiermark. Verkehrsservice, gute Nachrichten. Keine Störungen wurden von den steirischen Straßen gemeldet. Das freut uns und wir wünschen Ihnen gute Fahrt.
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Also mal ganz ehrlich, ich bin ganz froh, dass es in meiner Jugendzeit und als junger Erwachsener keine Handys gegeben hat, die Fotos machen können. Ja, vermutlich auch einige andere, auch große Musikgruppen vermutlich. Hä? Tja, da warten doch sicher ein paar Anklagen drinnen gewesen. Ganz anders ist es auch nicht bei den folgenden Herrschaften gewesen. Feuchtfröhliche Partynacht, ja. Man sitzt am Klavier, man blädelt herum, vielleicht hat der eine oder andere Löffel oder Gabel in der Hand gehabt, um auch den richtigen Percussion-Sound dazu zu kriegen. Und es ist dann etwas geworden, was wirklich ziemlich genial ist. Deutlich lebhafter als die anderen Lieder, zu finden auf dem 5. und letzten gemeinsamen Studioalbum Bridge Over Troubled Water. Ja, verpackt in einen der markantesten Rhythmen der Popgeschichte. Hören wir jetzt eine Hymne auf die Liebe, das Vermissen und das Wiedersehen. Simon & Garfunkel sind das mit Celia.

0: Großartige Stimme, Adele. Set fire to the rain. Großartige Stimmen auch in der nächsten Stunde. Ganz beschwingt. Sterzrock wartet auf Sie. Außerdem Guy Mitchell. Herzschmerz. 1, 2, 3, 4, 5, 6, 7, 8, 9 und 10 gehört zum Leben dazu. Und Musik aus Bella Italia. Außerdem begleitet sie Mario Fellner durch die Mittagsstunden und zu Gast erwartet er Anna-Sophie.
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3: Mit Martina Kofler im Studio. In Brüssel hat am Vormittag der zweitägige Herbstgipfel der EU-Staats- und Regierungschefs begonnen. Im Vordergrund steht der Streit ums mehrjährige Budget. Österreich fordert ja gemeinsam mit weiteren Ländern massive Kürzungen des Budgetvorschlags der EU-Kommission. Aus Brüssel, Tim Kupal.
4: Vor Gipfelbeginn lädt Österreichs Bundeskanzler Christian Stocker ÖVP zu einem Minigipfel. Die Gruppe der sparsamen Sechs wächst weiter.
5: Es hat auch der Premierminister von Belgien teilgenommen.
4: Außerdem die Niederlande, Schweden, Dänemark, Finnland und Deutschland, alle seien sich einig, der knapp 2 Billionen Euro starke Budgetvorschlag der EU-Kommission und der um 8% gekürzte Vorschlag der irischen Ratspräsidentschaft seien bei weitem zu hoch.
5: Das ist einfach noch zu viel.
4: Bis zum Jahresende, noch vor den Wahlen in Frankreich, will EU-Ratspräsident Antonio Costa eine Einigung. Deutschlands Kanzler Friedrich Merz hörbar skeptisch.
6: Wir sollten für die Ratssitzung im Dezember ein paar Oberhemden mehr einpacken als üblicherweise.
4: Der Ukraine-Krieg überschattet hier den Gipfelbeginn. Es ist das zweite große Thema bei den Ankunftsstatements der Staats- und Regierungschefs. Der Ukraine wird dabei demonstrativ der Rücken gestärkt.
3: Nach dem Erpressungsversuch gegen den deutschen Babynahrungshersteller Hipp ist der Verdächtige aus der Untersuchungshaft entlassen worden. Der Mann war seit Mai in Eisenstadt inhaftiert. Er soll jeweils 2 Hipp-Gläser in Österreich, Tschechien und der Slowakei mit Rattengift manipuliert haben. Das Verfahren läuft noch, der Mann muss im Land bleiben und weitere Auflagen einhalten. Nach dem Durchzug des Tropensturms Rachel an der Pazifikküste Mexikos ist die Zahl der Toten mittlerweile auf 8 gestiegen. 2 Menschen werden nach Angaben der Behörden noch vermisst. Am Rettungseinsatz ist auch die mexikanische Marine beteiligt. Der anhaltende Fitnessboom in Österreich sorgt für mehr Verletzungen im Kraftsport. Laut Unfalldatenbank mussten im vergangenen Jahr 3.300 Menschen nach Unfällen beim Krafttraining in Spitälern behandelt werden. Besonders häufig waren demnach Muskel- und Sehnenverletzungen. Und jeder zweite verletzte Kraftsportler ist unter 30. Wir bleiben beim Sport. Das Tennisturnier in der Wiener Stadthalle Ende Oktober wird immer hochkarätiger. Nach der künftigen Tennis-Nummer 1 Alexander Zverev ist mit dem Spanier Carlos Alcaraz ein weiterer Superstar beim Turnier mit dabei, Wolfgang Eichinger.
7: Es ist der perfekte Coup von Turnierdirektor Herwig Stracker, nachdem ein Einladungsturnier in Saudi-Arabien, der Six Kings Cup, von kommender Woche in den Dezember verschoben worden ist, hat Herwig Stracker die Chance genützt, Carlos Alcaraz kontaktiert und der Spanier hat zugesagt. Also das Turnier in der Stadthalle ist hochkarätig besetzt. 6 Top-10-Spieler sind in Wien, angeführt von der kommenden Nummer 1 der Weltrangliste, Alexander Zverev, und dem 27-fachen Turniersieger und Gewinner von 7 Grand-Slam-Turnieren, Carlos Alcaraz. Zuletzt war Alcaraz vor 5 Jahren in der Stadthalle dabei und ist 2021 im Semifinale gegen den späteren Turniersieger Alexander Zverev ausgeschieden.
3: Wolfgang Eichinger hat berichtet. Das waren die Nachrichten mit Martina Kofler. Und jetzt noch das Wetter.
8: Der heutige Nachmittag ist teils sonnig, teils bewölkt mit den dichtesten Wolken in Osttirol und Oberkärnten. Die restlichen Nebelfelder lösen sich jetzt mehr und mehr auf. Auf manchen Bergen weht noch kräftiger Nordwestwind, meist ist der Wind aber nur schwach bis mäßig. Die Temperaturen erreichen 13 bis 20, im Westen bis 22 Grad. In 2000 Meter Höhe hat es zwischen 5 Grad am Schneeberg und 13 Grad am Arlberg. Auch der Rest der Woche wird mild bei einer Mischung aus Nebel, Sonne und Wolken. Der insgesamt sonnigste Tag wird der morgige Freitag. Am Samstag erreicht den äußersten Westen vorübergehend ein wenig Regen. So viel zum Wetter von Gerald Holzinger.
9: Damit zum Radio Steiermark Verkehrsservice. Gute Nachrichten, keine Probleme, keine Störungen. Alles frei, gute und vor allem sichere Fahrt.
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9: Ich bin ja extrem neidisch auf den Thomas Seidel. Der hat nämlich heute schon die Jausenpause ausgeliefert. Volksschule Groß-Klein, die Station heute, und da hat er was machen dürfen. Sag ich ehrlich, bin ich wirklich neidisch. Ich weiß nicht, wie er die Menschen dort überzeugen hat können, aber der hat dort eine Erlaubnis der Sonderklasse bekommen. Wirklich. Dranbleiben zahlt sich aus, denn was der da heute machen hat dürfen, das ist echt der Wahnsinn. Sie werden es gleich hören, bei mir in Hallo Steiermark. Schönen Donnerstag, viel Spaß und Mahlzeit!

0: Derzruck auf Radio Steiermark.
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0: Tag 4 und dieses Mal hat Thomas Seidel die Sparjause in die Volksschule Groß-Klein gebracht. Die Lehrerinnen und Lehrer, die waren auf alle Fälle sehr, sehr, sehr, sehr happy, sehr glücklich. Wobei er ja auch einen richtigen Spaß gehabt hat. Ich bin wirklich neidisch, was der Thomas Seidel da machen hat dürfen. Achtung!
3: Hallo, Thomas Seidel von Radio Steiermark ist da. Liebe Grüße an alle, die in der Volksschule Groß-Klein brav in die Schule gehen. An alle Lehrerinnen und Lehrer, wir brauchen bitte 1, 2, 3, 4 von euch in der Bibliothek für ein wunderschönes Foto zu unserer Radio Steiermark Jausenpause, die heute die Elisabeth Kahner gewonnen hat. Dankeschön.
0: Er hat einfach in der Schule was durchsagen dürfen. Bin neidisch, Thomas. Elisabeth Kahner war also die Glückliche heute Morgen, die Jause für ihre Kolleginnen und Kollegen abgestaubt hat.
4: Elisabeth, was sagst du? Bist du zufrieden?
5: Ah, Wahnsinn. Vielen herzlichen Dank. Lauter so gute Sachen. Danke, danke.
4: Und zwei Flaschen Prosecco. Die sind aber nicht von uns. Was ist da passiert?
5: Von unserer wunderbaren Schulleitung, Andrea Meyer. Herzlichen Dank an dich. Fürs beste Team, fürs beste Rateteam hat sie was gesponsert.
4: In meiner kommen schon die zwei Flaschen Prosecco und sagen, oh, da wird halt noch gefeiert. Vollkommen zu Recht, denn die Jausenpause muss man sich ja auch erst einmal verdienen oder besser gesagt gewinnen. Danke an der Stelle fürs Radio Steiermark hören und ja, gratuliere zur coolen Schule. Echt sehr angenehm, sehr lässig, macht großen Spaß dabei. Ihr seid sehr motiviert, oder was ich so gehört habe?
5: Ja, wirklich. Also wir versuchen jeden Tag uns das Beste zu geben für unsere Kinder, dass sich jedes Kind wohlfühlt, seinen Platz findet und die beste Förderung bekommt. Und das geht nur, wenn alle an einem Strang ziehen und zusammenhalten.
4: Mahlzeit.
5: Dankeschön.
0: Morgen, letzte Chance, Finale. Anmelden geht noch unter steiermark.orf.at.
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Die Feschbänkler auf Radio Steiermark. Übrigens, gleich nach halb darf ich den Hannes Urdl bei mir begrüßen hier im Radiostudio. Live zu Gast bei Hallo Steiermark, ein echter, waschechter, Rote-Nasen-Clown-Doktor. Wir sprechen über Stressbewältigung und was da so zu einem Arbeitsalltag als Clown-Doktor dazugehört. Also dranbleiben.

0: Ja, ja, ja. So klingt die Mittagspause. Auf alle Fälle richtig fein. Die beste Musik gibt's hier auf Radio Steiermark. 13.30 Uhr ist es.
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0: 22 km/h anstelle der erlaubten 50 km/h ist gestern am späten Abend ein Mann mit einem Auto in Graz gefahren. Eine Zivilstreife hat ihn erwischt und dem Raser letztlich den Führerschein abgenommen. Bei der Kontrolle hat sich dann herausgestellt, dass der 27-Jährige mittelgradig alkoholisiert war. Beschlagnahmen konnte die Polizei das Fahrzeug übrigens trotzdem nicht, da es nicht auf den Raser zugelassen ist. Und die steirische SPÖ sammelt derzeit Unterschriften. Grund dafür sind Budgetkürzungen des Landes, denn von der Landesregierung wird weniger Geld an Musikschulen und Sportvereine ausbezahlt als zu früheren Zeiten. Innerhalb von 48 Stunden seien bereits 6.000 Unterschriften gesammelt worden. Damit will die SPÖ auf die Kürzungen des Landes eben aufmerksam machen. Auch in der nächsten Landtagssitzung wird das auch zum Thema gemacht. Wir kommen zu den Wetteraussichten. Ja, jetzt am Nachmittag, da gibt es eine Mischung aus Sonne und Wolken. Dazu hat es maximal 13 bis 19 Grad in der Steiermark. Spitzenreiter ist derzeit Straßgang mit 18 Grad in Bad Radkersburg. Da hat es jetzt 16 Grad. 16 Grad messen wir gerade auch in Kaiwang. Und was haben Kaiwang und Bournemouth gemeinsam? Heute am Abend, weißt du es?
1: Die Temperatur.
0: So ist es. Heute am Abend in Bournemouth angesagt 16 Grad. Also Sturm darf sich da auf angenehme Temperaturen zum Spielen freuen. Am Abend zieht es dann nicht in Bournemouth, aber bei uns zu. Es kühlt ab auf 2 bis 8 Grad. Morgen wird es dann aber sonnig und sehr mild für die Jahreszeit. 14 bis 20 Grad sind am Morgen nämlich möglich.
1: Gute Quizfrage. Danke, Stefan Holzmeister. Wir schauen auf die steirischen Straßen. Das Radio Steiermark Verkehrsservice, da habe ich gute Nachrichten für Sie, auf alle Fälle freie Fahrt und gute Fahrt.
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1: Es ist kurz nach 13.30 Uhr, schönen Donnerstag. Frage, kennen Sie jemanden, der heute schon folgenden Satz gesagt hat? Ich hab so einen Stress. Na Mario, ich hab keine Zeit. Genau dieses Thema werden wir jetzt hier bei mir in der Sendung Hallo Steiermark besprechen. Das Thema Stress. Hannes Urdl ist bei mir im Studio. Mahlzeit, servus Hannes.
3: Hallo, grüß dich Mario.
1: Hannes Urdl ist absoluter Experte, was das Thema Stress betrifft. 30 Jahre Erfahrung als roter Nasen-Clown-Doktor und natürlich auch gerade in der Praxis gemeinsam mit den Pflegekräften immer das Thema Stress thematisiert. Wir beide haben uns auf das Du-Wort geeinigt, Hannes.
3: Ja, genau, voll.
1: Das heißt, wenn Sie jemanden kennen, der immer einen Stress hat, es zahlt sich jetzt aus, zuzuhören. Hannes, ich habe jetzt aber trotzdem einen Stress, wir spielen noch Musik und ja, dann reden wir weiter.
3: Warte mal, soll ich mich schon einkrampfen oder darf ich mich entspannen?
1: Hannes, du darfst dich nur kurz entspannen. Wir starten mit einem Musikstück und dann geht's weiter.

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1: Stress hat man nicht, Stress macht man sich. Hannes Urdl ist bei mir im Studio zu Gast in der Sendung Hallo Steiermark. Bewusst gesund, ein ORF-Schwerpunkt. Heute das Thema Stress, Stressbewältigung. Stimmt dieser Spruch, Hannes Urdl, ja oder nein? Was würdest du sagen?
2: Dieser Spruch stimmt. Wenn ich in einer Situation bin, wo ich um mein Leben fürchten muss, wo ich wirklich gefordert bin, die gut zu bewältigen, dann regelt mein Körper sozusagen meine Systeme hoch und ich bin sehr wach, sehr flink und sehr fit. Aber wenn ich dauerhaft das Gefühl habe, da ist wieder eine Situation, die ich nicht gut bewältigt habe, die nicht gut ausgegangen ist und dann taucht die nächste ähnliche Situation wieder auf, dann fährt mein Stresssystem schon wieder hoch. Also Stress macht man sich selber.
1: Alle Menschen, die gerade auf Radio Steiermark zuhören, kennen sicher jemanden, der sehr oft das Wort verwendet, beziehungsweise den Satz sagt, nein, ich kann nicht, ich habe so einen Stress. Was genau passiert eigentlich in meinem Körper, wenn ich Stress habe?
2: Viele Leute sagen das, wie geht's da, hallo, wie geht's aus, dann Stress. Ja, ich habe Stress. Boah. Und man krampft sich wirklich gemeinsam gegenseitig ein und das Unterbewusstsein hört dir zu. Und wenn du sagst, ich habe einen Stress, dann reagiert schon das Unterbewusstsein. Was passiert? Also es werden Stresshormone in der Nebenniere produziert, die kommen dann ins Blut und dann bist du einfach schon aufgeregt. Also wenn ich viel zu tun hatte, dann habe ich mir immer gesagt, ich habe viel zu tun, ich mache eins nach dem anderen. Ein Freund von mir, Landwirt, der sagt von sich, ich bin ein Nebenverlustbauer mit 50 Viecher und am Landring habe ich ihn gesehen an der Kasse mit ganz viel Zeug in der Hand und dann habe ich gesagt, na, hast du einen Stress? Und dann hat er mich angeschaut und hat gesagt, du Hannes, ich habe einen Überschuss an Zeitmangel.

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1: Herzlich willkommen bei Hallo Steiermark. Hannes Urdl ist bei mir zu Gast. Er ist seit 30 Jahren absoluter Experte in dem Gebiet Stressbewältigung. Lieber Hannes, viele Menschen da draußen haben Stress. Die Arbeitslast ist groß. Das ist überhaupt kein Geheimnis mehr. Was kann ich jetzt denn eigentlich tun, wann ich zu viel Stress habe?
2: Vielleicht ist es gut, sich vor Augen zu führen. Manche Dinge schafft man nicht, wenn zu viele, zu große Arbeitsaufträge da sind, dass man sagt, okay, ich tue mein Bestes und wenn es nicht reicht, dann liegt es nicht an mir, dann ist man mal sozusagen ein bisschen entlastet, weil sonst versucht man die Welt zu retten und das haben schon viele probiert und die leben alle fast nicht mehr. Was ich jetzt tun kann, wenn ich wirklich körperlichen Stress habe, Stresshormone sind im Blut, die haben aber eine recht kurze Halbwertszeit von 20 Sekunden bis 5 Minuten.
1: Ah, okay.
2: Das heißt, schnell gehen, einmal dieser Satz, dieser berühmte um den Häuserblock.
1: Durchatmen, durchlüften.
2: 5 Minuten. Das macht Sinn, so eine Atemübung zu machen, relativ kurz und geschwind, kräftig einatmen und sich viel Zeit lassen beim Ausatmen.
1: Probieren wir das einmal.
2: Okay.

0: Just a Gigolo auf Radio Steiermark. Hannes Urdl ist bei mir zu Gast. Er war 30 Jahre lang unterwegs mit den Roten Nasen. Clown, Doktor, Experten, vor allem was die gute Laune betrifft. In stressigen Zeiten und hat vor allem auch mit dem Pflegepersonal gearbeitet, wie man da Stress in der Arbeit gut überwältigen kann, sage ich jetzt mal. Hannes Urdl, Achtung, folgende Situation. Ich bin zu spät schlafen gegangen gestern, letzte Nacht. Wecker 5000 Mal auf Stummschalten, bin zu spät dran, stehe dann auf, anziehen, hudeln, raus, zack, Kaffee machen, Geschirrspüler auf, Kaffeehäferl raus, bumm, natürlich fällt es mir dann runter, ich stoße mir den Kopf noch wo an und. Ziehe ich dann diese Chaos-Situationen mit dieser Grundstresshaltung an?
1: Ja, das geht so lang, bis du zu spät und heulend in die Arbeit kommst.
0: Weil es dann zu viel ist.
1: Bis dann ein Mensch kommt, der dich dann umarmt, irgendwie sagt, du, es kann passieren, komm, beruhig dich, krieg dich ein. Bis das so ist, verbreitet man auch den Stress und bringt die anderen Leute unter Druck, weil man selber keinen freundlichen Blick zusammenkriegt. Deswegen ist es sicher sehr hilfreich, sich selber da zum Beispiel mit humorvollen Gedanken rauszuholen. Wenn mir was passiert, was Unglückliches, wenn mir was runterfällt, kann ich noch immer sagen, ich kann halt so gut loslassen. Oder ich kann auch Chaos. Chaos ist mein zweiter Vorname.
0: All diese Tipps und noch viel, viel, viel mehr, vor allem auch, wie man damit umgehen kann in der Praxis, das hast du zusammengefasst in deinem Buch Humorvoll pflegen, Hintergrundwissen und Impulse für die Pflegepraxis.
1: Also in diesem Buch findest du viele Anregungen, deinen Alltag, deinen beruflichen Alltag mit Humor zu würzen, zu süßen, aufzupolieren, immer weitere Dimension zu geben. Der Körper gibt dann Signale, wenn dir zu viel ist, und wichtig ist es sozusagen, auf diese Signale zu hören, einmal in die Ruhe zu kommen, sich zugestehen auch, das läuft nicht gut in meinem Leben, erstens, und zweitens, was ist da los, und auch sich helfen wollen lassen.
0: Viele, die jetzt zuhören, werden sich denken, ja und? Ich bin selbstständig, ich muss liefern, ich muss abliefern, ich muss da sein, weil sonst wird kein Geld verdient. Da hängt ganz, ganz, ganz viel dran. Also es gibt immer Stresssituationen, auch jetzt bei nicht selbstständigen Menschen natürlich, die kann ich nicht vermeiden. Die gibt's, Hannes Urdl.
1: Ja, ich stelle mir vor, ich gehe am Berg auf und kämpfe mir die letzten Meter auf dem Gipfel. Mach mal eine Atemübung.
0: Ja. War anstrengend.
1: Ja. Und dann sitze ich oben und aussehe aus die Batscherl und einen Schluck trinken und jausen und die Aussicht genießen. Da habe ich die Anstrengung gern gemacht, aber ich habe auch gewusst, sie hat ein Ende, sie hat ein Ablaufdatum und dann darf ich mich hinsetzen und dann genießen und auch die Ruhe finden.
0: Wenn Sie jetzt gerade in so einer Phase sind, im Aufstieg, 100% können wir beide garantieren, Sie schaffen das, und dann heißt es ankommen, ausruhen und ausatmen.

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1: Am Mikrofon ist Martina Kofler. Bei Österreichs drittgrößtem Sporthändler Herwis wird ein drastischer Sparkurs gefahren. In den kommenden Monaten sollen 20 weitere Filialen geschlossen werden. Bis Ende kommenden Jahres sollen dann nur noch etwa 55 Standorte übrig bleiben. Mit den Sparmaßnahmen will der neue Eigentümer Herwis schneller aus den roten Zahlen bekommen. Volker Obermeier informiert.
2: Die deutschen Eigentümer wollen Herwis neu positionieren. Sie setzen auf weniger Filialen, mehr Premiummarken sowie Service- und Verleihgeschäft. Konzentrieren will sich Österreichs drittgrößter Sportartikelhändler auf jüngere Zielgruppen. Ausgebaut werde auch das Online-Angebot. Die Verlustzone will Geschäftsführer Markus Ruppach rasch verlassen. Wo welche Filialen geschlossen werden, sei noch nicht abschließend entschieden.
3: Entscheidend ist, dass wir auf der einen Seite auf eine gesunde Größe uns fokussieren und von dort aus wieder wachsen können.
2: Wie viel in die Neuausrichtung investiert wird, bleibt unklar. Auch ist noch nicht bekannt, wie viele Menschen ihren Job verlieren werden. Im Jänner hat sich der Handelskonzern Spar von Herwis getrennt. Die Restrukturierung war gescheitert, der Verlust hat mehr als 100 Millionen Euro betragen.
1: Die Regierung will gegen die umstrittene Genitalverstümmelung vorgehen und hat heute dazu einen Schutzbrief präsentiert. Eine Art Aufklärungsbroschüre für junge Mädchen und Frauen. Mehr von Tanja Malle.
4: Der heute vorgestellte Schutzbrief soll vorbeugend wirken, etwa dadurch, dass er über die gesundheitlichen Folgen von Genitalverstümmelung informiert, so Integrations- und Familienministerin Claudia Bauer, ÖVP.
5: Und natürlich auch durch Notfallpläne und Nummern, die bedrohte Mädchen und Frauen hier gesammelt finden.
4: Genitalverstümmelung ist in Österreich verboten, auch wenn diese im Ausland begangen wird. Eltern können mit bis zu 15 Jahren Haft bestraft werden, Frauenministerin Eva-Maria Holzleitner, SPÖ.
6: Weibliche Genitalverstümmelung, die verletzt die körperliche Unversehrtheit von Mädchen. Das Thema darf nicht tabuisiert werden.
4: Der Schutzbrief liegt in Beratungsstellen auf, ist online verfügbar, wird über ein breites Netzwerk verteilt. Aufliegen soll er auch an Brennpunktschulen und in Ordinationen. Rund 11.000 Mädchen und Frauen dürften in Österreich von Genitalverstümmelung betroffen sein. Weitere 3.000 gelten als potenziell gefährdet.
1: Die EU hat ein für Oktober geplantes Gipfeltreffen mit den Golfstaaten verschoben. Grund sind die jüngsten massiven Angriffe der pro-iranischen Houthi-Miliz auf Ziele in Saudi-Arabien. Unter anderem sind bei dem Beschuss des internationalen Flughafens von Riad am Wochenende 18 Menschen getötet worden. Ein neuer Termin für das Treffen der EU mit den 6 Golfstaaten steht noch nicht fest. Der italienische Sammelbickerl- und Comicverlag Panini hat seinen Gewinn im vergangenen Jahr um 80% gesteigert, auf gut eine halbe Milliarde Euro. Seit Jahrzehnten werden die Panini-Bickerl-Alben auch hierzulande vertrieben. Laut dem Hersteller zählt Österreich in Relation zur Bevölkerungszahl zu den fleißigsten Sammelnationen. Das waren die Nachrichten mit Martina Kofler. Und jetzt das Wetter.
7: Teils sonnig, teils bewölkt geht es durch den Nachmittag. Dichtere Wolken halten sich vor allem im Süden, von den Lienzer Dolomiten bis in den Raum Klagenfurt, sowie etwa auch in Wien und Teilen von Niederösterreich. Auf manchen Bergen weht noch kräftiger Nordwestwind, meist ist der Wind aber nur schwach bis mäßig. Die Temperaturen erreichen 13 bis 20, im Westen bis 22 Grad. Aktuell hat es kühle 9 Grad in St. Michael im Lungau, 20 Grad schon in Bludenz. In der nächsten Zeit bleibt es mild für Mitte Oktober. Dazu gibt es Nebel, Sonne und Wolken. Der insgesamt sonnigste Tag der restlichen Woche wird der Freitag. Am Samstag erreicht den äußersten Westen vorübergehend ein wenig Regen. So viel zum Wetter von Gerald Holzinger.
8: Das Radio Steiermark Verkehrsservice mit guten Nachrichten, freie Fahrt. Sind uns keine Probleme der Störungen gemeldet worden. Allerdings bei mir da im Radio Steiermark Studio habe ich jetzt großartige Begleitung bekommen.
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8: Und Anna-Sophie, grüß dich, servus.
9: Servus, hallo.
8: Wie geht's?
9: Sehr gut, immer wenn ich da bei euch sein darf.
8: Das ist lieb. Ich freue mich auch immer, wenn wir uns sehen, natürlich auch zuletzt getroffen beim Radio Steiermark Heimatsommer. Du hast live für uns gesungen dort, direkt am Hauptplatz in Bad Schwamberg, gell?
9: Ja.
8: Und bist dann danach auf eine Reise gegangen.
9: Genau, auf eine lange, weite Reise.
8: Du bist ja jemand, sehr heimatverbunden, ja. Mhm. Auf dieser Reise ist dann ein Song entstanden, deine nagelneue Nummer, die werden wir jetzt gleich hören. Allerdings starten wir mit etwas hinein jetzt in diese Stunde, was die Menschen natürlich zu 100% kennen, nämlich ein Song von dir aus dem Jahr 2022.
9: Boah, ist schon lang her, hey.
8: Ist schon, weil wie die Zeit vergeht.
9: Wie die Zeit vergeht, ja, ich bin jetzt in dem Alter, ich fange das jetzt an zu sagen.
8: Geh bitte.
9: Ich fühle das auch.
8: Anna-Sophie.

0: Appreciate You von Anna-Sophie auf Radio Steiermark. Für mich jetzt übrigens sehr lustig. Ah ja, da ist sie ja.
1: Servus, da ist sie.
0: Hallo Anna-Sophie. Mega. Mega cool, dass du da bist. Und wir haben es jetzt ganz kurz schon angesprochen. Du bist unterwegs natürlich on Tour. Neue Single. Du warst weit weg von zu Hause. Eine Reise hat dich dazu inspiriert. Wo warst du da unterwegs, Anna?
1: Ja, Sophie. Ich habe ein kleines, großes, schwieriges Gespräch mit jemandem aus meinem Team gehabt, wo es darum gegangen ist, dass ich vielleicht zu viel zu Heimat verbunden bin, als dass ich in der Musik eigentlich jemals richtig Fuß fassen könnte. Das hat mich so getroffen, dass ich dann aus Trotz gesagt habe, so, jetzt sage ich es euch allen, jetzt gehe ich mal kurz weg und sage euch, dass ich auch woanders Mucke machen kann und Musik machen kann. Bin nach Chicago und Toronto und wollte dort eigentlich so einen richtigen Jet-Set-City-Life-Song schreiben, so darüber, dass man es auch in einer Großstadt richtig nice haben kann.
0: Ja.
1: Und im Endeffekt habe ich dann ein Lied über Heimweh geschrieben. Ja, bin ich halt mit dem Lied heim und das ist jetzt so der
0: deswegen,
1: Fall da.
0: Deswegen auch der Titel Home von deinem neuen Song. Das bedeutet, du hast da wirklich, also kann man ruhig so sagen, du hast wirklich eine kleine Diskussion in deinem Managementkreis, wenn auch weniger, gehabt, gell?
1: Genau.
0: Die dann wirklich gesagt haben, okay, Anna, Sophie, du sitzt zu oft am Traktor.
1: Ja, ich bin zu heimatverbunden. Also zu gern eben bei mir am Bauernhof. Mhm. Und die Musik bringt natürlich mit sich, dass ich auch sehr oft weit weg sein sollte. Und ich habe immer gedacht, das kann einhergehen. Warum kann ich nicht einerseits so das Mädchen vom Land sein und andererseits die Musikerin, die halt gern auf der Bühne steht? Und als das plötzlich alles in Frage gestellt wurde, bin ich halt selber auch in so eine kleine Krise geschlittert. Und der Song hat mir aber wieder so ein bisschen rausgezogen aus dem, weil ich dann jetzt die letzten Monate über gesehen habe, hey, es ist jetzt über den Sommer doch wieder beides gegangen und wenn du sie einhängst, dann geht mit der Musik was und kann trotzdem noch bei mir zu Hause auch helfen.
0: Mega. Wo genau ist dieser Song entstanden? An welchen Plätzen auf dieser Reise warst du das?
1: Ich war in Chicago in einem wunderschönen Park einmal. Da habe ich mir auch gedacht, so, ich bin in einem richtigen Großstadtdschungel und wo zieht es mich hin? Wieder ins Grüne in einem Park.
0: Wieder auf die Wiesen.
1: Ja, wieder auf die Wiesen. Daneben waren die Tauben und da habe ich gedacht, so, Home wäre eigentlich ein cooler Titel.
0: Ja.
1: Und die zweite Strophe, beziehungsweise den zweiten Teil vom Song, habe ich dann in Toronto und an den Niagara-Fällen geschrieben.
0: Wirklich?
1: Wir sind dann so mit so einem Boot, haben so einen Regenmantel angehabt und wunderschönen.
0: Ja.
1: Und da habe ich gedacht, so, die Zeile I am from Austria, natürlich auch von Reinhard Fendrich inspiriert, war halt auch nice irgendwie drinnen zu haben, wenn ich schon über meine Heimat singe. Hey, das ist Heimat für mich.
0: Gut, ich würde jetzt mal sagen, dann hören wir uns den neuen Song an. Home, Anna-Sophie, jetzt auf Radio Steiermark.

0: finde ich schön, wenn die Musik auf Radio Steiermark auch unsere musikalischen Gäste begeistert. Anna-Sophie ist da bei mir im Studio.
1: War eins meiner Lieblingslieder, muss ich sagen. Ich habe ja schon vor Sting auch einmal Vorband spielen dürfen.
0: Habe ich dich auch gefilmt in Schladming?
1: Ja, stimmt. Ja. Daumen und Sack sägen.
0: Ja, wir sägen uns ja so oft. Es ist ja so schön. Herzlich willkommen. Hallo Steiermark. Die Sendung auf Radio Steiermark, wo wir Menschen begrüßen dürfen, die definitiv was Großartiges zu erzählen haben. Anna-Sophie, jetzt bei mir zu Gast. Sie kennen sie aus unserem Radio Steiermark Musikprogramm. Und weil wir gerade von Dingen gesprochen haben, die man so erzählen kann, deine neue Single Home, da geht es um meine Reise, um deine Reise um die Welt. Du warst in Chicago, in Toronto. Der Grund dieser Reise war, weil dein Management gesagt hat, Anna-Sophie, das funktioniert nicht ganz mit der Landwirtschaft und Musik. Du musst dir mal entscheiden jetzt, was dir taugt. Rausgekommen ist eine Single während einer Weltreise, wo es aber darum geht, wie schön die Heimat ist.
1: Ja.
0: Wer hat denn jetzt eigentlich gewonnen bei euch in der Diskussion im Management?
1: Ja, zum Glück hat es da keinen Gewinner gegeben. Also ich finde da egal, wenn man eben mit Menschen zusammenarbeitet, ja. es treffen immer Meinungen aufeinander. Mhm. Und das hat mir dann wieder gezeigt, dass ich wirklich in sehr guten Händen aber bin, auch mit meinem Team, ja, weil dem ich halt auch ungefiltert einfach das sagen, was sie denken. Und es ist einfach eine gute Single daraus entstanden. Wir haben uns dann auch natürlich wieder zusammengerauft. Streits passieren immer einmal und jetzt haben wir uns wieder alle lieb und wir feiern alle die Single. Und ja, mir taugt es, dass es jetzt einfach alles so gekommen ist. Ohne den wäre ich jetzt wahrscheinlich nicht in Chicago gewesen, hätte nie den Song geschrieben und wäre jetzt nicht bei dir da.
0: Das stimmt. Also man kann wirklich, man soll meiner Meinung nach genau diese Dinge richtig positiv sehen und mitnehmen. Du liebst die Landwirtschaft, das weiß ich, du warst so viel am Traktor unterwegs, die Musik was völlig anderes. Wie verbindest du das? Wo kommst du eigentlich mehr runter? Kann man das überhaupt sagen? Ist das ein Ausgleich für dich auch?
1: Naja, runterkommen auf jeden Fall auf der Landwirtschaft. Also wenn ich da am Acker bin, ist da natürlich weniger Adrenalin vorhanden, als wenn ich jetzt irgendwie am Novarock spiele oder so.
0: Ich verstehe dich, ja.
1: Gerade diese Kombination ist aber das, was ich finde, was mein Leben einfach so schön macht. Und für mich ist das schönste Leben, was ich mir vorstellen könnte. Einfach, ich könnte die Musik nicht machen ohne diesen Landwirtschaftsausgleich, der mich dann wieder sehr verwurzelt. Ich könnte aber auch nicht 100% nur Landwirtschaft machen, wenn ich dann nicht am Abend wieder ans Klavier gehen kann und vom Traktor runterkomme oder so. Also, auch wenn diese zwei Welten vielleicht für Außenstehende keinen Sinn ergeben, das ist einfach alles, was ich bin.
0: Du fährst sehr gerne mit dem Traktor. Hast du eine wenn man so schön sagen kann, ein Lieblingschef in der Landwirtschaft?
1: Lieblingschef? Ja, häckseln ist lustig. Das taugt mir. Also, ja, ich glaube, das kennen wir da in der Steiermark, was häckseln ist.
0: Ja,
1: aber da kannst du nämlich noch nicht so viel schief, kann noch nicht so viel schief gehen. Mhm. Meistens so beim Maissetzen oder was, dann sehe ich schon meinen Papa, wie er dann böse irgendwie mit dem Auto dann auf dem Acker nachfährt und schaut, ob ich wohl gerade gesetzt habe,
0: weil wir
1: setzen noch ohne GPS. Und beim Häckseln, da kann ich dann auch meine kleinen Instagram-Videos währenddessen filmen, ohne dass viel passieren kann.
0: Ich glaube, das mit dem Häckseln und mit dem Traktorfahren, das lassen wir jetzt ganz genauso stehen. Superhuman, Anna-Sophie.

0: Anna-Sophie, jetzt warst du gerade live im Radio mit Superhuman. Apropos live, diese Single und noch viele, viele weitere, die du natürlich schon performt hast, auch bei unserem Radio Steiermark Heimatsommer, ja. Mega cool, dass du da immer dabei bist, die gibt es jetzt auch zu hören, allerdings in einer ganz anderen Form von dir. Das ist eine ganz besondere Art von Konzert.
1: Komplett anders. Also so hat man meine Songs auch vielleicht, was schon mal bei mir am Konzert war, noch nie gehört. Und zwar, wir starten heuer noch auf eine Akustiktour, die Stecker-Raus-Tour, und das, wie der Name schon sagt, ziehen wir wirklich unserem ganzen Live-Set mal den Stecker. Also mein Gitarrist tauscht die E-Gitarre zur Akustikgitarre, ja. Und das Schlagzeug tauschen wir zum Streichquartett um.
0: Wirklich?
1: Und ich werde noch ein bisschen Klavier mitspielen und dann, also auch jeden Song, den ihr da vielleicht schon einmal auf ORF Radio Steiermark gehört habt, der vielleicht ein bisschen mehr Pep hat, den gibt es dann mit dem Streichquartett.
0: Man muss diese Singles und auch diese Songs dann natürlich auch ganz anders betrachten, oder als Musikerin selber, weil das fordert ein bisschen anders dann, auf eine andere Art und Weise, wenn man so möchte, oder?
1: Auf jeden Fall, aber für mich ist das gerade die coole Herausforderung. Vor allem, jeder Song entsteht eigentlich akustisch bei mir. Also jede Single, die ich bis jetzt rausgebracht habe, ist bei mir am Klavier entstanden. Das heißt, es hat schon einmal eine Akustikversion davon gegeben. Und das Ziel ist einfach, diese Version herzunehmen und sie trotzdem noch gut aufzubauen, dass es eben 90 Minuten wirklich schön zum Zuhören ist.
0: Also man kann sie da dann drauf einstellen. Musikalisch großartig, gesanglich dann auch anders. Langsamer wahrscheinlich eine Spur emotionaler, oder?
1: Ich glaube schon, es wird auf jeden Fall auch intimer, persönlicher. Mhm. Ich werde viel zu meinen Songs einfach dazu quatschen, weil ich finde, das ist gerade der richtige Rahmen. Cool. Vor allem, wenn es jetzt dann schon in die Weihnachtszeit geht. Mhm. Ich habe richtig Bock drauf, ich freue mich sehr.
0: Apropos Bock drauf, am 11.11. geht's los, die Stecker-Raus-Akustiktour, und zwar in Deutschland, sehe ich da gerade.
1: Ja, das erste Mal Deutschland.
0: Mega, dann geht's weiter für dich am 12.11. ins Schloss Puchberg bei Wös. Dann geht's weiter am 21.11. Stecker-Raus-Akustiktour, Roter Saal Spielberg,
1: Steiermark.
0: Die Steiermark-Station. Und dann im Dezember noch zwei Stationen. Einmal in Wien und dann in Zwettl.
1: Genau.
0: Du freust dich auf alle?
1: Ich freue mich auf alle. Vor allem am 13. ist dann der Tourabschluss. Die werde dann meinen Geburtstag am 14. reinfeiern. Ich freue mich sehr.
0: Ah, wirklich? 14.12. Sehr gut. Anna-Sophie, danke, dass du heute da warst bei mir.
1: Vielen lieben Dank für die Einladung.
0: Das war sehr nett. Ich freue mich immer und ich freue mich schon jetzt auf nächstes Jahr auf den Radio Steiermark Heimatsommer.
1: Ah, ich mehr. Darf ich wieder dabei sein?
0: War das schon jetzt lieb? Ja, sicher. Ah,
1: danke.
0: Sicher. Anna-Sophie, wunderschönen Donnerstag dir. Danke vielmals.
1: Danke.

0: So klingt Ihre Mittagszeit in Richtung Nachmittag auf Radio Steiermark. 14.30 Uhr ist es.
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2: Die geplante Erhöhung der Ortstaxe in der Steiermark von 2,50 Euro auf 4,90 Euro sorgt weiterhin für Aufregung. Wir haben darüber berichtet. Heute legt noch einmal die österreichische Hotelvereinigung nach. Ihr Vorsitzender Gernot Deutsch bezeichnet die Ortstaxe nun als, Zitat, steirische Paketsteuer, nur schlimmer. Die FPÖ würde bei der Paketsteuer nämlich als erste laut schreien, die Ortstaxe sei nun aber eine Kopie davon, werde aber ausgerechnet von den Freiheitlichen getragen. So die Kritik des Hotelvereinigungsvorsitzenden. Gestern hat es am Abend in Fähring im Bezirk Südoststeiermark einen Brand in einem Lokal gegeben. Ein Gast hatte das Feuer bemerkt und Alarm geschlagen. Drei Feuerwehren aus Fähring, Hirzenriegel und Weinberg mit insgesamt 50 Einsatzkräften waren da im Löscheinsatz. Verletzte gibt es keine. Warum es aber überhaupt gebrannt hat, das wird derzeit noch ermittelt. Und heute am Abend spielt Sturm in der Europa League Ligaphase in England gegen Bournemouth. Sturm hat allerdings mit einigen verletzten Spielern zu kämpfen.

0: auftreten. Willkommen zu den Wetteraussichten. Am Nachmittag heute, da wechseln Sonne und Wolken einander ab. Dazu hat es maximal 13 bis 19 Grad in der Steiermark. Diese 19 Grad, die messen wir derzeit in Irtning. 18 Grad meldet derzeit Perneck an der Mur und 16 Grad, die hat es derzeit in Unterburgla. Und am Abend kommen dann nach und nach immer mehr Wolken auf und es kühlt auch ab auf 2 bis 8 Grad. Morgen hingegen wird es dafür sonnig und sehr mild für diese Jahreszeit. 14 bis 20 Grad sind da morgen möglich.
1: 14.32 Uhr, das Radio Steiermark Verkehrsservice mit guten Nachrichten. Auf allen Strecken, auf allen Verbindungen kommen Sie gut voran, keine Probleme. Wenn es aber dennoch irgendwo ein Problem geben sollte, informieren Sie uns einfach kostenlos gerne unter der Nummer Stern 300.
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1: Und jetzt habe ich gleich was für Sie. Für alle Fans der Oper Graz. Dranbleiben, zuhören, es gibt was Feines.

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0: Es ist soweit. Ich darf gratulieren, beziehungsweise wir alle dürfen gratulieren. Sie war die Schnellste am Telefon, Marianne Heidenkummer. Genau, ja, zugehört. Genau zugehört jetzt auf Radio Steiermark, gell?
1: Ja, freue mich, dass ich es geschafft habe.
0: Das heißt, Tom Sawyer, Opa Graz, es gibt schon jemanden, den du mitnehmen würdest, oder?
1: Ja, selbstverständlich.
0: Sehr gut, sehr gut. Marianne Heidenkummer, eine Frage nur, denn diese Tickets bzw. die Möglichkeit, die gibt es heute noch über den Tag hinweg hier auf Radio Steiermark an die Menschen da draußen, die gerade zugehört haben. Hast du unsere Studionummer 0316 46 90 fix eingespeichert in der Kurzwahl?
1: Habe ich eingespeichert.
0: Oder was war die Taktik?
1: Ja, eingespeichert in dieser Wahl, also mit dieser Nummer.
0: Also du hast sofort, wie hast du die eingespeichert, Radio Steiermark oder was? Oder was steht da?
1: Ja. Genau, Radio Steiermark steht.
0: Sehr gut. Also nehmen Sie sich ein Beispiel an der Marianne. 0316 46 90 einspeichern, dann können auch Sie der oder und die Schnellste sein.
1: Und sofort drücken.
0: Danke, Marianne.
1: Bitte gerne. Danke vielmals. Freut

Was für ein großartiger Song aus den 80ern jetzt auf Radio Steiermark. Wenn Sie dranbleiben, garantiere ich Ihnen, nur das euer allerfeinste musikalische. Ich verabschiede mich hiermit, aber Eva Pöttler, die hat gewaltig was mit dabei, musikalisch, nicht nur Queen, sondern auch... So können wir weitermachen an diesem Donnerstag. Da geht's richtig rund jetzt. Und Zuckerrohr wird unterstützt von den Dire Straits. Danke, dass Sie jetzt mit dabei waren in Hallo Steiermark. Und ich würde sagen, das hat schon gepasst heute, diese Sendung. Das war eigentlich was sehr, sehr, sehr fein, großartig. Um nicht zu sagen... Cool, oder nicht? Ja, der war jetzt aufgelegt. Viel Spaß mit aller Achtung. Dankeschön. Ich verabschiede mich. Sie merken es, genug Red.

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1: Am Mikrofon begrüßt sie Annalena Seber. Einen Tag nach der gerichtlichen Bewilligung für den Hausarrest hat René Benko heute Vormittag die Innsbrucker Justizanstalt verlassen. Er lebt ab sofort in einer Mietwohnung in der Nähe seiner Familie. Georg Oberhammer mit den Details.
2: Der 49-jährige Signa-Gründer saß jetzt 21 Monate lang in Untersuchungshaft. Diese lange Dauer dürfte ein Grund dafür gewesen sein, dass das Landesgericht gestern für Benko den Hausarrest mit Fußfessel genehmigt hat für die weitere U-Haft. Für den elektronisch überwachten Hausarrest wurde von Benko bzw. seinem Umfeld eine 60 Quadratmeter Wohnung in Innsbruck angemietet. Nach den entsprechenden Vorbereitungen durch die Justizwache konnte Benko nach Informationen der Austria Presseagentur heute Vormittag vom Gefängnis dorthin wechseln, unter strengen Auflagen und per Fußfessel überwacht. Bei Verstößen kann der Hausarrest übrigens sofort widerrufen werden. Sollte es bei den weiteren Prozessen gegen Benko zu rechtskräftigen Verurteilungen und entsprechenden Haftstrafen kommen, steht der Hausarrest ebenfalls auf dem Prüfstand.
1: Die Wirtschafts- und Korruptionsstaatsanwaltschaft hat bereits Beschwerde gegen den Hausarrest eingelegt. Das Satellitennetzwerk Starlink funktioniert nach Angaben des ukrainischen Verteidigungsministers wieder ohne Einschränkungen. Gestern sei die Verbindung zu dem Netzwerk gedrosselt worden, was wiederum die ukrainischen Kampfeinsätze erschwert habe. Präsident Zelensky hatte SpaceX-Chef Elon Musk aufgefordert, die Verbindung wiederherzustellen. Laut Musk habe aber nur die US-Regierung die Kontrolle darüber. Europa will selbst Menschen ins All schicken. Derzeit braucht es für derartige Missionen beispielsweise die Unterstützung der USA. Damit soll in einigen Jahren Schluss sein, wie Paul Siehorsch berichtet.
3: Das Taxi in den Weltraum kommt aus den USA oder Russland. Das Ziel ist meistens die internationale Raumstation, mittelfristig auch der Mond. Europa will künftig selbst den Taxameter stellen. Die Europäische Weltraumorganisation will eine eigene Rakete in Auftrag geben, die Menschen ins All bringen kann, sagt ESA-Chef Josef Aschbacher. Im Dezember soll darüber abgestimmt werden. Der Tiroler rechnet mit einem Jahr von den Mitgliedsländern und hat schon einen Zeitplan.
4: Start wäre geplant, der erste Astronaut mit europäischen Mitteln in den Weltraum zu bringen, in eine Kapsel, die vielleicht von Europa betrieben wird. Das wäre 2036.
3: 10 Jahre also, bis Europa selbst Menschen ins All schicken kann, sofern das Projekt durchgeht. Für die Astronautinnen und Astronauten aus Europa wird es dann wohl der Mond das Ziel sein. Für Wissenschaft und Wirtschaft würde das Projekt mehr europäisches Know-how bedeuten.
1: Am Neusiedler See sind in der Ruster Bucht in der Nacht 200 Bootsgaragen mit Elektrobooten abgebrannt. Die Feuerwehr war mit rund 300 Einsatzkräften vor Ort. Verletzt wurde niemand. Was den Brand ausgelöst hat, ist noch unklar. Das waren die Nachrichten mit Annalena Seber. Und jetzt zum Wetter.
5: Überall trocken und größtenteils recht mild ist der heutige Nachmittag. In St. Anton am Arlberg auf 1300 Meter Höhe hat es aktuell sogar 21 Grad. 19 Grad sind es in Bad Ischl und in Leoben, 17 in Villach und in Mattersburg. Am meisten Sonne gibt es in Vorarlberg, Nordtirol und Salzburg. Ansonsten ist es teils sonnig, teils bewölkt. Der Nordwestwind im Bergland lässt langsam nach. Mild für Mitte Oktober geht es auch in den nächsten Tagen weiter. Stellenweise wird es länger nebelig sein. Davon abgesehen ist der morgige Freitag meist sonnig. Am Samstag ziehen von Westen vorübergehend ein paar Regenschauer herein. So viel zum Wetter von Gerald Holzinger.
6: 15.04 Uhr, hier ist das Radio Steiermark Verkehrsservice. Da schaut's gut aus, es sind uns keine Störungen gemeldet worden. Unter Stern 300 erreichen Sie uns kostenlos.
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6: Also ich wäre ja sehr für eine Kaffeepause jetzt am Donnerstag, so kurz nach 15 Uhr. Aber weit mehr als einen Kaffee hat er heute wieder im Gepäck gehabt, nämlich Thomas Seidel ist ausgerückt mit unserer großen Jausenpause und das in eine Schule, die es wirklich in sich hat, die nämlich die Steiermark vertreten darf und das österreichweit. Bei welchem Bewerb und wo der Thomas heute schon war, hören Sie gleich noch einmal.

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2: Heute haben wir die Volksschule Groß-Klein besucht, denn Elisabeth Karner hat für ihre Lehrerkolleginnen und Kollegen unsere Jause gewonnen. Sehr zur Freude natürlich auch von der Leiterin der Schule, Direktorin Andrea Meyer.
3: Andrea, als Schulleiterin, wie stolz bist auf deine, in dem Fall Elisabeth?
4: Ja, unglaublich stolz. Also auf die Elisabeth kann man nur stolz sein, aber auch auf das ganze Team bin ich mega, mega stolz, weil es einfach jeden Tag Freude macht, da einer zu kommen. Für mich und für die Kinder und ich glaube, den Kolleginnen und Kollegen geht es auch so.
3: Wenn wir noch einmal kurz Elisabeth hochleben lassen wollen und auch gleichzeitig ein bisschen was über die Schule erzählen wollen. Bundesjugendsingen. Im letzten Jahr habt ihr die Steiermark vertreten mit der Volksschule Groß-Klein, stimmt das?
4: So ist es. Unser Chor im zweiten Jahr des Bestehens. Und die Frau Kahn hat es geschafft, uns beim ersten Antreten bei Regional- und dann Landessingen zum Bundesjugendsingen nach Linz zu bringen. Und das war unglaublich. Also die Kinder waren Wahnsinn, die Leistung von der Frau Kahn sowieso. Und es waren so schöne Tage, die wir in Linz erlebt haben. Großartig.
3: Ihr seid der Tourparkschule, seid mittendrin im Grünen. Also bei euch läuft es ja gut, Zuspruch passt auch. Fast 100 Kinder, also es läuft.
4: Es läuft definitiv und wir haben auch Freude bei dem, was wir tun. Ja, wir sind eine Naturparkschule, Ökologschule, wir legen sehr viel Wert auf Gemeinsamkeiten, auf gemeinsame Dinge, gemeinsames Erleben, das ist uns einfach wichtig.
3: Und gemeinsam jausen.
4: Und gemeinsam jausen, natürlich.
2: Ja, das haben Sie heute eben bei der Jausenpause. Ein großer Erfolg, die ganze Geschichte. Einmal geht's noch, einmal rückt Thomas Seidel noch aus und zwar morgen. Also am allerletzten Drücker noch anmelden. 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

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Das Feuerwehrspielzeugauto ihres Kindes? Ja, vielleicht. Aber auch dieser Riesenhit. Der Löwe macht nämlich auch Viu Viu.

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0: Feine Musik auch nach 3:30. Arlo Guthrie mit City of New Orleans und Juicy Newton. Jetzt aber die Nachrichten um 15.30 Uhr.
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2: Die heimische Automobilzulieferindustrie leidet unter der angespannten wirtschaftlichen Lage der deutschen Autobauer. Seit 2019 sind österreichweit rund 8000 Jobs verloren gegangen, sagt die Arge Automotive Zulieferindustrie. Und die Zukunftsaussichten sind auch nicht gerade rosig, denn der Personalabbau werde weitergehen, sagen Experten. Allerdings nicht mehr in dem rasanten Tempo der vergangenen Jahre, so die Prognose. Die Werbeausgaben der Bundesregierung blieben im ersten Halbjahr 2026 auf niedrigem Niveau mit 5,8 Millionen Euro, wie die Medienbehörde Com Austria mitteilte. Besonders die ÖVP-geführten Ministerien investierten in Werbung. Internationale Giganten wie Google und Meta verzeichneten steigende Einnahmen, während österreichische Boulevardmedien Rückgänge hinnehmen mussten. Medienminister Andreas Babler von der SPÖ setzt auf mehr klassische Medienförderung und plant eine neue Zustellförderung, die aber noch verhandelt wird. Und weil die Stadt Graz gestern überraschend bekannt gegeben hat, dass die Profiteams von Sturm, GAK und den 99ers keine Sponsoring-Gelder mehr erhalten, gibt es heute prompt die Antwort des Eishockeyvereins in Form einer Protestaktion. Die Graz 99ers entfernen das Graz aus dem Logo und nennen sich bis Ende der Woche nur noch 99ers. Gemeinsam mit den

0: Am Abend kommen dann nach und nach immer mehr Wolken auf und es kühlt auf 2 bis 8 Grad ab. Morgen wird es dann sonnig und sehr mild für diese Jahreszeit. 14 bis 20 Grad sind am Morgen möglich.
1: 15.32 Uhr, gute Aussicht noch auf den Straßen. Da sind uns keine Störungen gemeldet worden. Eine gute Fahrt mit uns.
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1: Neuer Radio Steiermark, Stefanie Werger, so sehr lieb ich dich. Sturm Graz spielte heute am Abend in der Europa League, ja, in, und dann stockt man meistens kurz, wenn man nicht genau weiß, wie man jetzt sagt, Bournemouth würde man ja wahrscheinlich im steirischen Englisch sagen. Ich hatte ja bis heute kaum eine Ahnung, wo das liegt. In Südengland, hat 180.000 Einwohner und ja, da wird gespielt um 21 Uhr, der Countdown läuft, also für Sturm Graz. Sturm trifft auf den AFC Bournemouth, ein Premier League Club, also aus der höchsten britischen Spielklasse. Florian Prates schnuppert dort auf alle Fälle schon mal Meeresluft in, wie sagt man?
2: Bournemouth. Oder wie spricht man es richtig aus? Dave, hilf mir weiter.
3: Bournemouth.
2: Bournemouth.
3: Bournemouth.
2: Bournemouth.
3: Bournemouth.
2: Not porn mouse.
3: Nein.
2: Es ist ein Blödsinn von mir. Es geht um Fußball. Hunderte Sturmfans sind wieder mit dabei und folgen ihrer Mannschaft. Doch was gibt's hier zu tun, außer Kick schauen?
4: Got a good nightlife, I believe. Walking through the park. And onto the beach.
2: Danke, Sarah. Am Abend ist viel los, die Parks sind schön und du musst zum Strand, sagt sie. Ebenso Dave.
3: Get up early in the morning, have a good walk along the beach.
2: Die Sturmfans können also das Meer, Fish and Chips mit Aussicht genießen. Gottfried und Andreas sind da extra aus Murau angereist.
5: Generell mal was Neues zum Sehen. Ich meine, wir haben ein bisschen den Umweg über Mallorca genommen. Das hat es natürlich nicht so viel langweiliger gemacht.
2: Ja, unglaublich. Also von Murau über Mallorca nach Bournemouth.
6: Ja, ist der billigste Flug gewesen. Und dann haben wir gedacht, nur in Mallorca zwischendurch ist auch ein bisschen feig. Jetzt waren wir zwei Tage in Mallorca noch.
2: Die Mannschaft hat sich natürlich sportlich vor allem auf den Gegner eingestellt, Albert Walci.
7: Schon eine ganz coole Herausforderung, die da auf uns wartet, gegen einen Premierligisten.
2: Vor jedem internationalen Match werden Gegner und Gegend gecheckt.
7: Ja, ich persönlich schon. Ich schaue sehr, sehr oft Premier League. Ich weiß Bescheid über den Club, auch eben, weil ein Ex-Trainer von mir auch dort die Mannschaft coacht. Ich glaube, es spricht auch für sich. Der Club spielt auch das erste Mal international. Ist, glaube ich, das erste Heimspiel auch für den Club auf internationaler Bühne. Grundsätzlich glaube ich, dass sich schon jeder auf die ganzen Auswärtsreisen irgendwo freut, weil mit so einem Club wie Sturm durch Europa zu reisen, ist, glaube ich, schon etwas Besonderes.
2: So auch für die vielen Grazer Fans, die heute Abend live dabei sein werden. Und viel Spaß beim Spiel.
5: Danke, danke.
1: Ja, in Bournemouth oder so. Ja, schönes britisches Englisch auf alle Fälle. Sie können auch live dabei sein mit Radio Steiermark in einem Extra. Ab 21 Uhr meldet sich Flo Prates dann live aus Südengland. Moderator im Studio wird Dorian Steidl sein.
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3: Und jetzt um 15.52 Uhr auf Radio Steiermark. Südländisches Lebensgefühl gepackt in 4 Minuten von Socorro Baila Morena.

0: Stefan Wagershausen, Kultmusik aus dem Jahr 1990. Das haben wir nach 16 Uhr für Sie. César Samson, im Song Contest für uns dabei gewesen für Österreich. Seil und Speer hören Sie genauso wie das Alan Parsons Project.
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2: Am Mikrofon begrüßt sie Annalena Seber. Nach der Kritik an den Begutachtungen der Pensionsversicherung PVA hat das Sozialministerium Verbesserungen versprochen. Jetzt wurde aber ausgerechnet ein Mitarbeiter der PVA als Vortragender für eine Schulung für andere Gutachter eingeladen. Konstanze Ertl berichtet.
3: Die schwere chronische Krankheit MECFS wird bei Begutachtungen durch die PVA oft nicht ernst genommen. Ausgerechnet ein Mitarbeiter der PVA wurde jetzt für eine Schulung von Gutachtern des Sozialministeriums Service eingeladen, kritisiert Claudia Schreiner von der Österreichischen Gesellschaft für MECFS.
4: Es sollte und darf nicht sein, dass problematische Begutachtungsmaßstäbe von einer Institution auf die nächste übertragen werden.
3: Auf Anfrage antwortet Martin Zach, zuständiger Sektion Chef im Sozialministerium, schriftlich.
5: Der PVA-Mitarbeiter wurde als Facharzt für Neurologie als Vortragender ausgewählt. Die Tätigkeit bei der PVA bedeutet nicht, kein entsprechendes Fachwissen zu haben.
3: Die Patientenvertretung fordert jedenfalls, dass künftig unabhängige Experten für MECFS in Gutachterschulungen eingebunden werden.
2: Der Sportwarenhändler Herwis will in Österreich 20 weitere Filialen schließen. Die neuen Eigentümer planen einen Markenumbau und setzen den Sparstift weiter an. Bis Ende 2027 wird die Zahl der Filialen in Österreich auf rund 50 sinken. In Istanbul sind bei den schwersten Regenfällen seit 40 Jahren mindestens 3 Menschen getötet worden. In einigen Stadtteilen ist es zu Erdrutschen und Stromausfällen gekommen. Die Bevölkerung wird dazu aufgerufen, zu Hause zu bleiben. Die Prognosen sagen weitere schwere Regenfälle voraus. In Deutschland gibt es ab heute ein Alkoholverbot in allen Bahnhöfen. Einzige Ausnahme ist die Gastronomie. Mehr dazu von Celine Buran.
6: Bier, Wein und andere Alkoholika dürfen ab heute in 5.700 Bahnhöfen der Deutschen Bahn nicht mehr getrunken werden. Das Verbot gilt im gesamten Bahnhofsbereich, inklusive der Bahnsteige und den Vorplätzen. Es soll vor allem zu mehr Sicherheit und weniger Müll führen. In gastronomischen Betrieben an den Bahnhöfen darf weiter Alkohol getrunken werden. An großen Bahnhöfen in Deutschland ist Alkohol schon seit längerem verboten. Dazu gehören die Bahnhöfe Köln, München, Hamburg und Berlin. Die Erfahrungen sind bislang positiv. In Österreich ist bereits an 9 Bahnhöfen ein Alkoholverbot in Kraft. Derzeit wird die Maßnahme für 17 weitere Bahnhöfe geprüft.
2: Und in Köln haben Zollbeamte am Flughafen einen skurrilen Fund gemacht. Ein Mann aus Mexiko hatte mehr als 90 exotische Tiere in seinem Koffer, darunter mehrere Giftschlangen und Echsen, die er in Shampooflaschen und Socken versteckt hat. Gegen den Mann ist ein Ermittlungsverfahren eingeleitet worden. Das waren die Nachrichten mit Annalena Seber. Und jetzt zum Wetter.
7: Mit dem Hoch Florian hat jetzt wieder in ganz Österreich eine längere, meist trockene Wetterphase begonnen. Chancen auf ein wenig Regen gibt es in der nächsten Zeit nur am Samstag und auch nur im Westen. Heute hat ein Tief mit Zentrum über Osteuropa noch Wolkenfelder übers Land gesteuert. Meist sonnig ist es schon in Vorarlberg, Tirol und Salzburg gewesen. Morgen Freitag kann es zum Teil länger nebelig sein, etwa am Bodensee, im nördlichen Alpenvorland und in den Becken im Süden. Ansonsten gibt es aber viel Sonne. Bei nur wenig Wind steigen die Temperaturen auf sehr milde 15 bis 23 Grad, in 2000 Meter Höhe auf 8 bis 14 Grad. So viel zum Wetter von Gerald Holzinger.
0: Es läuft weiterhin gut auf unseren Straßen. Es ist 16.04 Uhr, hier ist das Verkehrsservice und sind keine Störungen gemeldet.
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0: Die Abenteuer von Tom Sawyer und Huckleberry Finn gab es in meiner Kindheit ja als Fernsehserie. Aber natürlich gibt es auch die legendäre Buchvorlage, die Sie vielleicht gelesen haben, und es gibt noch viel mehr für Sie und Ihr Kind oder Enkelkind.
8: Wir haben für Sie 2 Tickets für ein Kind und einen Erwachsenen für das Familienmusical Tom Sawyer, zur Verfügung gestellt von der Oper Graz.
0: Tja, und insgesamt sind es sogar 2 Chancen, jeweils ein Ticket für Sie und ein Kind abzustauben. Wenn Sie bei uns die Musicalzeit hören, dann anrufen unter 0316 46 90. Es geht um die Familienvorstellung in Graz.

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0: Tom Sawyer gibt's als Musical in der Grazer Oper. Und für die Familienvorstellung habe ich ja kurz nach 16 Uhr gesagt, hätten wir zweimal zwei Karten, nämlich jeweils für einen Erwachsenen und ein Kind. Ja, Radio Steiermark, hallo.
1: Ja, hallo. Ich rufe an, Musical, das habe ich jetzt gehört, Musical Steiermark.
0: Ja, genau, Tom Sawyer, für die Familienvorstellung. Für einen Erwachsenen und ein Kind eine Karte hätten wir.
1: Ja.
0: Wer spricht denn bitte?
1: Brettenthaler Gerald.
0: Herr Brettenthaler, ich darf Ihnen gratulieren. Sie sind dabei.
1: Super, bitte.
0: Ja, so soll es sein. Wen werden Sie mitnehmen, Enkel oder?
1: Ja, vermutlich. Zwei Enkel hätte ich.
0: Ja, alles klar.
1: Dankeschön.
0: Dankeschön, auf Wiederhören. Ja, und 2x2 hätten wir noch. Also, Sie wissen, 0316 46 90, wenn der Top kommt, so wie jetzt.
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Klingt auch schon nach Musical. Bitte nicht mehr anrufen. Unsere weiteren zwei Karten haben wir jetzt nach Birkfeld vergeben. Da geht's in die Oper Graz, wie gesagt, zu Tom Sawyer, zur Familienvorstellung des Musicals. Bei uns jetzt Musik aus der Steiermark, nämlich die neue von Nathalie Holzner, Gold wert auf Radio Steiermark. Und dann, wie versprochen, noch vorm Journal um halb, Cesar Samson, Nobody But You.

0: Kadi Stammerk ist hier, es ist 16.30 Uhr.
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2: Die Stadt Graz muss ihre Schulden in den Griff bekommen. Dazu hat die Stadtregierung gestern ein Maßnahmenpaket vorgestellt, das 55 Punkte beinhaltet. Das Paket soll dazu beitragen, die Schulden eben zu reduzieren. Unter anderem soll bei Vereins- und Sportsponsoring gespart werden und auch beim öffentlichen Verkehr in der Innenstadt. Stichwort Gratisfahrten. Die Betroffenen sind darüber schockiert. Fanny Silnitzki berichtet.
3: Die Zeiten für Innenstädte werden nicht einfacher. Stichwort Onlinehandel und Einkaufszentren. City-Managerin Elisa Steinberger und Tourismuschef Dieter Hart-Strehmeier sind nicht erfreut über die Einsparungen bei Schlossbergbahn und Gratis-BIM.
4: Eine freundliche Einladung, in die Innenstadt zu kommen, schaut anders aus. Das ist für eine Innenstadt, die ohnehin unter Druck ist, ein nettes Signal, das wir uns wirklich wünschen. Also hat schon bessere Nachrichten gegeben.
5: Die Signalwirkung, das, was wir eigentlich aussenden wollen, nämlich eine Willkommenskultur, das geht für mich in die falsche Richtung und da sehe ich es definitiv kritisch und schwierig.
3: Auch Sturm, GRK und 99ers sind empört über das Sponsoring-Ende, das die Stadt angekündigt hat.
6: Die Grazer 99ers sind wirklich schockiert über diese Nachricht, die wir aus der Zeitung erfahren haben. Es ist wirklich sehr respektlos, was da gerade passiert. Und das ist einfach eine Art und Weise, wo man sich wirklich Gedanken machen muss, was will diese Stadt mit dem Sport in Zukunft?
3: Sagt 99ers-Manager Bernd Vollmann. Die drei Grazer Aushängeschilder würden nun gemeinsam an einem Vorgehen arbeiten, um den Unmut in naher Zukunft kundzutun. In einem ersten stillen Protest entfernen die 99ers Graz aus ihrem Logo und auch Sturm möchte heute Abend vor dem Europa-League-Spiel gegen Bournemouth in England ebenfalls ein Zeichen setzen. Wie das aussehen soll, ist noch nicht bekannt.
2: Morgen am Nachmittag wird es voraussichtlich Verkehrsbehinderungen im Grazer Stadtgebiet geben. Grund dafür ist eine Fahrraddemonstration, die um 16.30 Uhr am Hauptbahnhof startet und quer durch die Stadt verläuft. Auch Öffi

0: Paketsteuer nur schlimmer. Die FPÖ würde bei der Paketsteuer als erste laut schreien. Die Ortstaxe sei nun aber eine Kopie davon, werde aber ausgerechnet von den Freiheitlichen getragen, so die Kritik des Hotelvereinigungsvorsitzenden. In der Fußball-Europa League trifft der SK Sturm heute am zweiten Spieltag auswärts auf den Premier League Club Bournemouth. Beide Teams haben aktuell mit vielen Ausfällen zu kämpfen. Auf die Grazer wartet auf jeden Fall ein intensiver Fußballabend, Florian Prates.
1: Ja, die Rollen sind vor dem Anklick klar verteilt. Der Premier League Club ist der Favorit, aber Sturm war auch zu Hause im ersten Europa League Match gegen Rennes der klare Außenseiter und hat gepunktet. Trainer Fabio Ingolitsch.
2: Wir haben schon einen sehr, sehr klaren Plan, wollen uns da dieses Rennspiel nochmal als Vorbild nehmen. Ist uns schon klar, dass auswärts viel, viel schwieriger ist wie zu Hause bei unseren Fans, aber wir wollen es einfach mutig und frech annehmen. Wir haben überhaupt nichts zum Verlieren, sondern können nur gewinnen.
1: Gewinnen möchte unbedingt auch der AFC Bournemouth. Die Südengländer bestreiten heute das erste Europacup-Heimspiel in der Clubgeschichte. Der Premier League-Verein wird den SK Sturm bestimmt nicht unterschätzen. Das liegt auch an Trainer Marco Rose, der Graz und Ingolitsch noch aus seiner Zeit in Salzburg bestens kennt.
2: Normalerweise ist es, denke ich, so, dass englische Trainer aus der Premier League wenig über den österreichischen Fußball wissen. Der Marco, durch seine Österreich-Vergangenheit, natürlich weiß, was auf ihn zukommt, die Dinge dann, glaube ich, auch ein bisschen besser einschätzen kann, was es dagegen braucht.
1: Sturm Graz möchte wie Bournemouth die aktuell vielen Ausfälle mit dem Kollektiv auffangen, wenngleich die Engländer mit ihrer Kaderbreite weit über Sturm zu stellen sind.
3: Ja, also die Premier League ist schon nochmal was anderes und auch wenn sie jetzt in der Premier League kein großer Verein sind, haben die schon ihre Qualitäten und wir müssen einfach alles geben, um Punkte mitzunehmen.
1: Sagt der Grazer Youngster Luca Weinhandl. 700 Sturmfans werden heute Abend live in Südengland mit dabei sein. Ankick im Vitality Stadium ist um 21 Uhr.
0: Und das ist auch genau die Zeit, wo Sie am besten Radio Steiermark aufdrehen sollten, denn wir berichten von der Partie live in einem Extra. Wir kommen zu den Wetteraussichten und wie immer um diese Zeit auch der Blick auf die Temperaturstatistik. Die höchste Temperatur in Graz, die betrug heute 19 Grad, die tiefste 7 Grad, das ist ein Mittel von 13 Grad und das sind 2 Grad über dem langjährigen Schnitt. Heute am Abend werden die Wolken dann wieder weniger, damit ist die Nacht dann zusätzlich größtenteils klar. Allmählich bildet sich dann aber wieder vermehrt der Nebel und der bleibt uns dann auch noch morgen in der Früh erhalten. Bis dann auch das Hochdruckwetter sich so richtig durchsetzt, dann steigen die Temperaturen auf 14 bis 20 Grad und morgen gibt es dann auch jede Menge Sonnenschein.
4: 16.35 Uhr zum Radio Steiermark Verkehrsservice. Eine Viertelstunde länger brauchen Sie derzeit in Graz und so auf der Merangasse und der Blüdemanngasse. Stadt auswärts, da staute sich, wie uns Radio Steiermark-Hörer melden. Wenn auch Sie Verkehrsinfos haben, bitte kostenlos anrufen unter Stern 300.
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4: Schönen Nachmittag.
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0: Viertel fünf, 16.45 Uhr an diesem Donnerstag, dem 15. Oktober. Achtung, gesucht sind unsere Funkhausäpfel. Biologe und Obstfachmann Alois Wilfling.
1: Es zeigt sich, es waren Äpfel dran. Zwei, drei liegen noch am Boden unten. Und so wie sie es gehört, haben die gleich runterpflückt, mitgenommen und gegessen.
0: Also alles richtig gemacht, liebe Äpfelnascher und Nascherinnen. Dafür sind sie ja da. Seit 3 Jahren haben wir nämlich unweit des ORF-Landesstudio Steiermark Äpfelbäume. Im Emil-Breisach-Funkhauspark, 5 sind an der Zahl, ein Ilzer-Rosenapfel, ein Ontario, ein roter Herbst-Calville, ein Grafensteiner und ein Gesäuseapfel. Schau, also eine kleine Streuobstwiese quasi mitten in der Stadt. Betreut werden die Bäume eben vom Alois Wilfling und der war jetzt auch auf Inspektionsbesuch und Werner Ranacher hat ihn gefragt, wie geht's denn unseren Funkhausapfelbäumen?
1: Für das wirklich sehr trockene Jahr 2026 bin ich sehr zufrieden. Wir haben da Zuwächse teilweise vor einem Meter ungefähr Jahrestriebe und wir haben im Frühsommer die Bäume noch gegossen, aber dann ab Hochsommer nicht mehr und die sind total gut gewachsen, freut mich wirklich.
2: Erstaunlicherweise, ein Baum hat tatsächlich noch jetzt um diese Jahreszeit Blüten angesetzt.
1: Ja, man kann das Gefühl haben, man kennt sie nicht mehr aus, hat sich der Baum gedacht. Also jetzt war es so lang warm und die haben dann halt irgendwie ihren Zuwachs abgeschlossen und haben ihre Erneuerungsknospen fürs nächste Jahr vorbereitet. Und nach der langen Trockenheit hat es dann scheinbar doch wieder mal geregnet. Dann hat sie gedacht, hallo, das hört sich noch Frühling an und hat schon wieder erste Blüten gemacht. Aber die werden heuer nichts mehr tragen.
2: Schädigt das es den Baum, wenn sozusagen hier eine Blüte quasi auf dem absteigenden Ast im wahrsten Sinne des Wortes ist?
1: Wenn alle Blüten blüht hätten, dann wäre es ein Problem. Oder alle Knospen austrieben hätten, dann hätten wir nächstes Jahr keine. Es sind aber nur ein paar Einzelblütenknospen, die aufgegangen sind. Und er hat genug Blatt- und Blütenknospen fürs nächste Jahr.
0: Okay, das heißt, die Äpfel sind auch fürs nächste Jahr gesichert. Aber ob man jetzt ein Apfelprofi ist oder einfach eine private Apfelgenießerin, alle haben meistens die gleiche Frage, wie lagert man die Äpfel denn richtig, damit sie lange gut schmecken? Pomologe Alois Wilfling rät.
1: Falls man wirklich nur Wohnung hat und keine andere Möglichkeit, dann kann man Obst sehr gut lagern, gerade Äpfel in Papiersäcken im Kühlschrank, also nie in Plastik reingeben, weil da entwickelt sich ein schreckliches Mikrobiom, aber in Papiersäcken im Kühlschrank. Wenn jemand aber die Möglichkeit hat, dass er zum Beispiel einen kalten Balkon hat, kann er ruhig die Äpfel in einer Holzkiste oder so in einer luftigen rausstellen, dicke Decke drüber geben und dann halten sie die super gut. Ja. Wenn wer ein kleines Grundstück hat oder einen Keller hat, dann gern auch irgendwo in die Garage oder vors Haus stellen, aber nicht auf die Sonnenseite, also schattig hinstellen und eben eine dicke Decke drüber.
2: Also dass nicht friert?
1: Genau, dass nicht reinfrieren kann. Und wenn jemand natürlich, was ideal ist, einen Erdkeller hat mit einer hohen Luftfeuchtigkeit, dann halten sie sich natürlich dort am besten. Hat nicht jeder, deswegen eben die anderen Möglichkeiten.
2: Dieses Jahr war jetzt zu trocken, das Jahr neigt sich schon langsam, aber sicher dem Ende zu. Im Moment schaut es nicht aus nach Regen. Müssen wir unsere Apfelbäume jetzt über den Winter irgendwie, weiß ich nicht, gießen? Müssen wir ihnen gut zureden? Was haben wir jetzt zu tun?
1: Gut zureden ist ein Ansatz. Gießen ist aber konkreter. Wenn man Bäume gepflanzt hat, die den ersten 3 Jahren erst stehen, ja, erstes, zweites, drittes Standjahr, dann ist es auf jeden Fall wichtig, auch jetzt noch zu gießen. Ja. Gescheit einmal 20, 30 Liter Wasser hingeben, ja, alle 2 Wochen und nicht dauernd. Wenn es dann friert, nicht mehr, sage ich jetzt einmal. Aber jetzt wirklich noch zu gießen, weil die in den ersten Jahren einfach noch viel zu wenig Wurzeln haben, dass sie sich selbst versorgen.
0: Danke den Herren, jetzt kennen wir uns aus.
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3: Und wenn wir schon beim Sport sind, die 78. Ausgabe zur Wahl von Österreichs Sportler und Sportlerinnen des Jahres steht an. Heute ja die große Gala und auch die Steiermark darf sich Hoffnungen machen. Insgesamt 5 steirische Athleten sind nämlich nominiert. Bei den Frauen ist Riesentorlauf-Weltcupsiegerin Julia Scheib bei Ski Alpin für die Sportlerin des Jahres nominiert. Bei den Männern sind gleich 2 Steirer in der Kategorie Sportler des Jahres mit Behinderung nominiert. Nämlich der Vorjahressieger Thomas Frühwirth und auch noch Franz Josef Lesser. Und die Schwimmerin Bianca Meyer ist in der Kategorie Special Olympic Sportlerin des Jahres nominiert, sowie der Kletterer Silvio Gorsche in der Kategorie Special Olympic Sportler des Jahres. Also da dürfen wir uns vielleicht Chancen für die Steiermark ausrechnen. Wie gesagt, 5 steirische Sportlerinnen und Sportler sind da im Rennen. Wir halten Sie natürlich auf Radio Steiermark am Laufenden. Sollte die Steiermark da was reißen und drücken die Daumen.

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2: Willkommen zum Journal um 5 mit folgenden Themen. In Brüssel wird über das neue EU-Budget diskutiert. Die FPÖ hat einen Misstrauensantrag gegen die Stocker-Regierung eingebracht und kein Livestream von einer Hinrichtung in den USA. Im Journalstudio begrüßt sie Annalena Seber. Beim zweitägigen EU-Gipfel in Brüssel geht es unter anderem ums nächste mehrjährige Budget und es sieht derzeit nicht nach einer schnellen Einigung aus. Einige Nettozahlerländer, darunter Österreich, sind die bisherigen Vorschläge zu hoch. Aus Brüssel Robert Siegmund.
3: 1,8 Billionen Euro Finanzrahmen von 2028 bis 2034, das ist der Vorschlag der irischen EU-Ratspräsidentschaft. Für eine ganze Reihe EU-Staaten klingt das gut, denn immerhin muss man auch zusätzliche Verteidigungskosten einbeziehen. Dass dieser Vorschlag noch immer zu hoch ist, glauben 7 EU-Nettozahler, darunter Österreich. Schon vor dem Gipfel trifft sich dieser Club der mittlerweile 7 Sparsamen in Brüssel.
4: Weil wir in der derzeitigen Höhe dieses mehrjährigen Finanzrahmens, und das war einhellige Meinung mit der Gruppe, keine Basis sehen, dass wir zu einem Abschluss kommen können.
3: So Bundeskanzler Stocker. Sollte es bis Jahresende keine Einigung geben, müsste man das alte, geringere Budget weiterschreiben. Auch damit könnte man leben, hört man mittlerweile aus Berlin.
2: Die Freiheitlichen haben heute im Nationalrat einen Misstrauensantrag gegen die Regierung eingebracht und die FPÖ fordert Neuwahlen. Die anderen Parteien haben das für einen Rundumschlag gegen die FPÖ genutzt, mit hitziger Debatte. Viktoria Waldecker berichtet.
5: Ist diese Regierung noch handlungsfähig? Diese Frage stellen die Freiheitlichen im Nationalrat und für sie ist die Antwort klar nein. FPÖ-Chef Herbert Kickl fordert Neuwahlen.
6: Es ist vorbei. Räumen Sie das Feld, lassen Sie uns in Ruhe, backen Sie Ihre 7 Zwetschgen.
5: Die Antwort der Regierung kommt schnell. Kickl habe die Chance gehabt, eine Regierung zu bilden, meinen Neos-Klubobmann Yannick Schetti und zuerst ÖVP-Staatssekretär Alexander Pröll.
7: Sie sind am Elfmeterpunkt gestanden und haben den Fußball nicht ins Tor geschossen.
8: Sie kommen nur her, pünktlich zu Ihrer Dringlichen, um zu schreien, zu schimpfen und zu hetzen. Aber zum Hackeln, dafür sind Sie nie zu haben, Herr Kickl. Nie!
5: Auch die SPÖ kritisiert, dass die FPÖ keine Lösungen liefere. Für die Grünen ist der Misstrauensantrag polemisch. Sie bemängeln aber auch Untätigkeit der Dreierregierung.
2: In Albanien gehen die Studierendenproteste den dritten Tag in Folge weiter. Das Parlament hat eine für heute geplante Plenarsitzung vertagt. Die Protestierenden wollen auf Missstände im Bildungssystem und fehlende Zukunftsaussichten aufmerksam machen. Wie vor kurzem bekannt geworden ist, wird die Hinrichtung eines zu Tode verurteilten Attentäters im US-Bundesstaat Texas doch nicht per Livestream übertragen. Viele Menschen würden lieber nicht zusehen wollen, wie der Mann sterbe, begründet US-Präsident Donald Trump heute die Kehrtwende auf seiner Plattform Truth Social. Zurück nach Österreich. Hierzulande sind die Gefängnisse überfüllt, gleichzeitig fehlt Personal. Besonders herausfordernd ist die Betreuung psychisch erkrankter Häftlinge. Auf diesen Berufsalltag bereiten sich heuer insgesamt 180 neue Justizwache-Bedienstete vor. Annabel Amini hat die Strafvollzugsakademie in Wien besucht.
9: Wie entschärft man Konflikte? Woran erkennt man psychische Krisen? Auch das sind Inhalte, die im vollzuglichen Handlungstraining in der Strafvollzugsakademie im Lehrplan behandelt werden. Michaela Unger ist 23 und ist sich den Anforderungen ihres künftigen Berufs bewusst.
10: Man macht sich natürlich Gedanken, was passieren könnte, aber man wird sehr gut eben ausgebildet und vor allem auf solche schwierigen Situationen geschult.
9: Ein Jahr lang dauert die Ausbildung, Theorie und Praxis wechseln einander ab. Neben Recht und Einsatztraining fließen auch Erfahrungen mit psychisch erkrankten Häftlingen in die Ausbildung ein, sagt Wolfgang Wister, stellvertretender Leiter der Grundausbildung.
11: Selbstverständlich nehmen wir Fälle aus der Praxis und implementieren diese in die Ausbildung. Eben Fokus mehr auf Umgang mit psychiatrischen Insassen.
9: Die heuer 180 neuen Auszubildenden werden dringend gebraucht. Allein um Pensionierungen auszugleichen, brauche es laut Wister jährlich zumindest 200 neue Bedienstete.
2: Heute Abend werden Österreichs Sportler und Sportlerinnen des Jahres mit den Niki Awards ausgezeichnet. Die Preise werden in 12 Kategorien verliehen. Die Gala wird ab 20.15 Uhr auf ORF 1 übertragen. Das war das Journal um 5 mit Annalena Seber. Und jetzt zum Wetter.
12: Im Westen Österreichs geht der Tag meist sonnig zu Ende, ansonsten teils sonnig, teils bewölkt. In der Nacht klart es vermehrt auf, stellenweise bildet sich Nebel. Der Nordwestwind flaut auch im Bergland weitgehend ab. Die Temperaturen sinken meist auf 11 bis 3 Grad, vor allem im Wald- und Mühlviertel wird es stellenweise leicht frostig. Morgen Freitag kann es zum Teil länger nebelig sein, etwa am Bodensee, im nördlichen Alpenvorland und in den Becken im Süden. Ansonsten gibt es aber viel Sonne. Bei nur wenig Wind steigen die Temperaturen auf sehr milde 15 bis 23 Grad, in 2000 Meter Höhe auf 8 bis 14 Grad. Am Samstag kommen von Westen vorübergehend wahrscheinlich ein paar Regenschauer. So viel zum Wetter von Gerald Holzinger.
13: 17.05 Uhr, hier ist das Radio Steiermark Verkehrsservice, S6 Semmering-Schnellstraße Richtung Wien zwischen Bruck und Kapfenberg. Vor dem Tanzenbergtunnel, da staut es sich, es gibt Blockabfertigung wegen Überlastung, das melden Radio Steiermark-Hörer. Danke Ihnen fürs Anrufen und eine Viertelstunde länger brauchen Sie in Graz auf der Meran und der Plüdemanngasse stadtauswärts. Unter Stern 300 erreichen Sie uns weiterhin kostenlos. Eine gute Fahrt.
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13: Das war schon ein langer Tag für Sie heute. In der Arbeit, dann daheim auch noch alles zusammenhalten, schauen, dass alles läuft. Ja, ein ebenso langer Tag ist es wohl auch schon für die Spieler von Sturm Graz, denn die dürfen ja erst um 21 Uhr heute am Abend antreten in der Euroleague und zwar in Südengland. Was machen die also den ganzen Tag? Wir haben unseren Reporter Florian Prattes ausgeschickt, denn er ist auch in Südengland, wie so die Sturm Graz Spieler den Tag genießen oder die Zeit totschlagen. Wir hören gleich rein.

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0: Musik aus den 50ern, kann man gut einmal durchschnaufen und Richtung Feierabend blicken oder den Feierabend schon genießen. Aber nichts damit Feierabend für den SK Sturm Graz, denn englische Wochen sind ja im Fußball die Wochen, wo man 2 bis 3 Mal am Platz steht und quasi so eine ganz echte englische Woche mit dem Euroleague-Match heute am Abend in Bournemouth haben die Kicker von Sturm Graz nämlich später Ankick, erst um 21 Uhr unserer Zeit. Also heißt das eigentlich den ganzen Tag Zeit totschlagen oder ja, die Zeit bis zu Spielbeginn gut einzuteilen. Radio Steiermark-Reporter Florian Brattes berichtet aus Südengland.
1: Ja, schönen Nachmittag in die Steiermark. Was tun mit der vielen Zeit? Die Fans machen es sich in den Pubs gemütlich, erkunden die Stadt hier.
2: Treffen sie die Fans von Sturm und dann werden wir uns da anschließen und dann schauen, wie es zum Stadion geht.
1: Die Spieler können später aufstehen und der Trainer ist sportlich mit einer Joggingrunde am Meer in den Tag gestartet.
3: Ich glaube, es gibt schon auch immer eine positive Energie und speziell in den Wochen, wo man nur unterwegs ist, wo man viel arbeitet, ist auch für sich selbst wichtig, also Acht zu geben und auch für sich selbst was zu tun, um dann auch wieder einfach auch Energien zu haben und auch dieses vorleben zu können.
1: Sagt Fabio Ingolitsch, der Tag der Mannschaft ist natürlich perfekt getimt, alles hat seinen Ablauf. Wichtig auch immer die finale Teambesprechung mit der Analyse, aber bei einer späten Ankickzeit gibt es dann doch mehr Freizeit für die Spieler. Albert Walci.
4: Schlafen versuche ich meistens über Nacht genug, lege ich meistens vielleicht nur 20, 30 Minuten einmal hin am Nachmittag und sonst eben schon eher in Gesellschaft, mal mit einem Kaffee am Nachmittag oder eben mit einer Kartenrunde. Einfach um ein bisschen die Stimmung aufzulockern, nicht zu sehr zu verkrampfen vorm Spiel und
1: Stichwort Ritual, Youngster Luca Weinhandl.
5: Ich habe jetzt kein richtiges Ritual eigentlich, muss ich sagen. Ich tue einfach mich gerne einfach so abschalten, ein bisschen mich hinlegen und mich einfach fokussieren.
1: Und dann rechtzeitig aufstehen.
5: Ja.
1: 21 Uhr Ankick, alles Gute, danke dir.
5: Danke.
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Da haben sich viele gefreut, als die Nachricht kam, dass die Choralmbahn doch am Flughafen Graz hält oder halten wird, muss man ja sagen. Ganz so stimmt's nicht. Wir haben nachrecherchiert. Sie hören es gleich bei uns im Journal um 5:30.

0: 17.30 Uhr.
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2: Wie heilt man Long-Covid bzw. Post-Covid oder gar MECFS, wo Betroffene teilweise in abgedunkelten Räumen leben müssen, weil schon ein Lichtreiz einen völligen Zusammenbruch auslösen kann? An der Med-Uni Graz wird an einer Lösung gearbeitet, denn es gibt jetzt einen in Europa einzigartigen neuen Lehrgang, der sich mit der Diagnostik und der individuellen Versorgung von Betroffenen beschäftigt. Kurz vor der Sendung habe ich mit dem Leiter des Lehrgangs, Thomas Weber, gesprochen. Er erklärt, dass immer mehr Menschen hierzulande an Syndromen nach einer akuten Infektion leiden.
3: Wir haben in Österreich ca. 80.000 Betroffene, allein in der Steiermark knapp 8.000 bis 10.000 Betroffene, davon 3.000 so schwer betroffen, dass sie das Bett nicht verlassen können. Nachdem es kaum ärztliche Hilfe für diese Patientengruppe gibt, kaum soziale Versorgung, der Wissensstand von den Hausärzten oft sehr gering ist, haben wir gesagt, gut, wir müssen was machen. Wir müssen diese Ärztinnen und Ärzte, die Pflegepersonen, die Ergotherapeuten, die Physiotherapeuten ausbilden, dass die einfach mehr Know-how in dem Bereich haben und diese Patienten besser versorgen können.
2: Wie viele Leute können an diesem Universitätslehrgang denn teilnehmen? Was ist denn geplant?
3: Also wir sind heuer komplett ausgebucht. Wir haben sogar 5 Überbeleger, sodass wir bei 30 Teilnehmer stehen. Also wir haben 15 fertige Ärzte und der Rest sind Pflegepersonen, Physiotherapeuten, Ergotherapeuten, Psychologen.
2: Wann es eine Heilung gibt, könne man zeitlich noch nicht festmachen, aber...
3: Es tut sich sehr viel in der Forschung. Man versucht, die Patienten zu klassifizieren, in welchem Bereich die reinfallen, um eine individualisierte Therapie zu finden. Die Forschungsstand heute bietet noch keine Heilung an, aber es gibt immer wieder Therapieansätze, die darauf abzielen. Da laufen gerade größere Therapiestudien in Berlin, in den USA, und da wird man warten müssen, wenn diese Studien abgeschlossen sind, was da rauskommt.
2: Sagt Thomas Weber, der Leiter des neuen Universitätslehrganges an der Med-Uni Graz. Die heimische Automobilindustrie leidet unter der angespannten wirtschaftlichen Lage der deutschen Autobauer. Seit 2019 sind österreichweit rund 8.000 Jobs verloren gegangen, sagt die AGE Automotive Zulieferindustrie heute. Und die Zukunftsaussichten sind auch nicht gerade rosig, denn der Personalabbau werde weitergehen, sagen Experten. Allerdings nicht mehr in dem rasanten Tempo der vergangenen Jahre, so die Prognose. Seit 10 Monaten

0: 21.32 Uhr am Abend. Für Land und Flughafen ist das zumindest ein erster Schritt, Flughafensprecherin Doris Pelt.
1: Auch wenn es nur ein Zug pro Tag und Richtung ist. Die zweite Änderung ist, dass wir aber auch verbesserte Anbindungen an den slowenischen Raum haben. Und zwar wird es eine direkte Verbindung geben von Maribor zum Graz Airport, das über 20 Mal pro Tag und über 10 Verbindungen davon sind direkt.
2: Wie kommen denn aktuell die meisten Gäste zum Grazer Flughafen?
1: Ja, die meisten Fluggäste kommen mit dem PKW, mit dem Taxi oder auch mit dem Leihauto. Rund 15% kommen öffentlich, wobei wir über die letzten Jahre eine Steigerung beobachten können.
0: Sagt Flughafensprecherin Doris Pelt im Interview mit Sandra Suppan. Und weil die Stadt Graz gestern überraschend bekannt gegeben hat, dass die Profiteams von Sturm, GRK und den 99ers keine Sponsoring-Gelder mehr erhalten, gibt es heute prompt die Antwort des Eishockeyvereins in Form einer Protestaktion. Die Graz 99ers entfernen das Graz aus dem Logo und nennen sich bis Ende der Woche nur noch 99ers. Gemeinsam mit den Fußballclubs Sturm und GRK plane man bereits weitere Maßnahmen, heißt es. Und jetzt kommen wir zu den Wetteraussichten. Ja, teilweise sonnig, teilweise bewölkt geht es da heute der Nachmittag zu Ende in der Steiermark. Ja, so viel sei verraten. Die Wolken, die werden nach und nach am Abend weniger. Damit ist die Nacht dann zumindest fast überall klar, bevor dann später aber der Nebel auftaucht. Morgen gibt es dafür herbstliches Hochdruckwetter. Was heißt das jetzt? Ganz einfach gesagt, viel Sonnenschein und morgen Temperaturen 14 bis 20 Grad.
3: 17.35 Uhr ist das Radio Steiermark Verkehrsservice S6 Emmering-Schnellstraße Richtung Wien zwischen Bruck und Kapfenberg. Vor dem Tanzenbergtunnel gibt es weiterhin Blockabfertigung. Der Grund ist Überlastung. Und eine Viertelstunde länger brauchen Sie in Graz auf der Meran- und der Blüdemanngasse jeweils stadtauswärts. Unter Stern 300 erreichen Sie uns kostenlos in der Verkehrsredaktion. Eine gute Fahrt.
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Der eine hat zwar der Himmel über Wien gesungen, ist aber eigentlich ein gebürtiger Steirer. Ja, und der andere gehört schon nach Wien. Julian Le Play und Lemo, unser Steirer, haben sich zusammengetan, weil sie eben Brüder sind und haben eben diesen Titel aufgenommen. Brüder jetzt neu bei uns im Programm hier auf Radio Steiermark. Und irgendwie sind wir alle Österreicher. 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

0: Ja, die Steiermark nach der Arbeit ist das. Immer öfter zahlen Sie, vielleicht auch mit Karte, statt mit Bargeld. Ist nicht nur ein Phänomen der Jungen mittlerweile. Und beim Plastikgeld hat Europa ja eigentlich im Moment wenig mitzureden. Da sind die Server in den USA oder auch in Asien. Ja, und deshalb plant die Europäische Union schon länger einen sogenannten digitalen Euro einzuführen. Frühestens wird es wohl 2029 soweit sein. Dazu forscht auch Klaus Krämer vom Institut für Soziologie an der Uni Graz. Was ist jetzt genau mit digitaler Euro gemeint?
1: Ja, der digitale Euro, das wäre so eine Art digitales Bargeld. Jetzt ist der Unterschied zu einer Kreditkarte oder zu einer Bezahl-App, dass der digitale Euro nicht von privaten Banken oder von Finanzdienstleistern ausgegeben würde, sondern von der Europäischen Zentralbank.
0: Diesen Samstag, also am 17., findet eine Bürgerkonferenz im Lendhafen in Graz statt, wo es genau um diesen digitalen Euro geht. Was wollen Sie denn da von den Bürgerinnen und Bürgern erfahren?
1: Ja, wir wollen erstmal wissen, also was sich die Bürger eigentlich wünschen, was sie darüber wissen. Was würde der digitale Euro tatsächlich bringen für die Menschen im Alltag? Wie steht es um den Datenschutz? Da sind ja auch Obergrenzen bei der Verwendung des digitalen Euros geplant. Und auch die Frage aufgreifen, was wird eigentlich aus dem Bargeld?
0: Wer bei dieser Bürgerkonferenz am Samstag noch dabei sein möchte, findet die Infos im Internet.
1: digitaler-euro.unigraz.at. Am Samstag von 10 bis 16:30 Uhr im Lendhafen kann man sich per E-Mail anmelden oder über QR-Code. Und als kleines Dankeschön für die Teilnahme von Bürgerinnen und Bürgern gibt es dafür am Ende der Veranstaltung eine Aufwandsentschädigung für 50 Euro in bar.
0: Ja, in bar, so Klaus Krämer vom Institut für Soziologie der Universität Graz und Initiator des Forschungsprojektes Digitaler Euro. Ja, die Zukunft kommt also und auch die Erkenntnisse aus dieser Befragung werden dann natürlich der Öffentlichkeit präsentiert. Man darf also gespannt sein, wie sehr die Steirerinnen und Steirer noch am Bargeld hängen und was daraus kommt. Wir werden Sie informieren.

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1: 17.51 ist das Radio Starmark Verkehrsservice B70 Packerstraße in Kottendorf Geisfeld. Nach einem Unfall wird der Verkehr wechselweise angehalten, das melden uns Radio Starmark Hörer.
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0: Longest Time, Billy Joel auf Radio Steiermark. Aber auch nach 18 Uhr mischen wir die Hits für Sie. Gilbert O'Sullivan mit Betty O. Flugdrachen genauso wie David Bowie.
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2: Am Mikrofon Paul Kacker. Der belgische Ardo-Konzern verteidigt die geplante Schließung des Tiefkühlwerks in Groß-Enzersdorf. Ardo weist Vorwürfe zurück, es müsse Förderungen zurückzahlen. Der Konzern teilt außerdem mit, man arbeite an einem Sozialplan für die Beschäftigten. Aus Niederösterreich, Simon Baumberger.
3: Die Geschäftsführung von Ardo habe volles Verständnis für die Emotionen und die Unsicherheit, die die Ankündigung, das Werk in Groß-Enzersdorf zu schließen, ausgelöst hat, heißt es heute in einer schriftlichen Stellungnahme des Unternehmens. Man habe dem Betriebsrat einen ersten Vorschlag für einen Sozialplan für die Beschäftigten vorgelegt. Man gehe davon aus, dass die Mehrheit der Beschäftigten noch 6 bis 9 Monate weiter bei Ardo tätig sein könne, manche auch ein ganzes Jahr. Neben einer Bekräftigung, dass die Schließung des Werks aus wirtschaftlichen Gründen unausweichlich sei, weist Ardo heute Vorwürfe zurück, dass man staatliche Förderungen erhalten habe, die nun zurückgezahlt werden müssten. Lediglich für Förderungen der Erzeugergemeinschaft ETG, an der Ardo beteiligt ist, könnten möglicherweise Rückforderungsansprüche der EU geltend gemacht werden.
2: Der Streit über das nächste mehrjährige EU-Budget wird intensiver. Auch am ersten Tag des EU-Gipfels in Brüssel bestehen Nettozahler wie Österreich darauf, der Budgetvorschlag müsse weiter gekürzt werden. Die Kohäsionsgruppe aus Ländern, die mehr Geld von der EU erhalten, als sie einzahlen, besteht auf ausreichend Geld für Förderungen für Regionalpolitik und Landwirtschaft. Die irische Ratspräsidentschaft hat zuletzt den Budgetplan um 10% gekürzt auf 1,8 Milliarden Euro. Das ist aber immer noch um ein Drittel mehr als das bisherige EU-Budget. Beim deutschen VW-Konzern gibt es wieder einen Rückruf. Betroffen sind Elektroautos, in Österreich 650 ID-Modelle und 200 Cupra Born. Bei einzelnen Modellen könnte sich die Batterie beim Laden zu stark erhitzen. Vor wenigen Wochen hat VW andere Autos wegen einer fehlerhaften Schraube an der Lenkung zurückgerufen. Nach dem gestrigen Auftritt vom LASK in der Champions League spielen am Abend 2 weitere österreichische Clubs im Fußball-Europacup. Sturm Graz ist auswärts im Einsatz. Die Salzburger empfangen in einer Dreiviertelstunde den italienischen Topclub AC Milan. Christoph Otte informiert.
4: Seit 15 Pflichtspielen ist Salzburg unter Trainer Danny Röhl ungeschlagen. Gegen den italienischen Traditionsclub steht diese Serie jetzt auf dem Prüfstand. Die Vorfreude bei Röhl ist dennoch groß.
5: Es ist schon ein Highlightspiel, großer Name, der bei uns in der Arena sein wird. Wir werden schon mutig auftreten. Das, was wir in den letzten 15 Spielen gut gemacht haben, noch besser machen, ich glaube, das ist ganz wichtig. Ja, dann werden wir schon noch den Gegner versuchen, vor Aufgaben zu stellen.
4: Anpfiff für Salzburg gegen AC Milan ist um 18.45 Uhr. Ab 21 Uhr geht dann Sturm Graz mit Trainer Fabio Ingolic als klarer Außenseiter in das Auswärtsspiel beim englischen Premier League Club Bournemouth.
6: Das ist ein höherer Marktwert wie die ganze österreichische Bundesliga zusammen. Also da sieht man, in welcher Dimension wir uns da bewegen dürfen. Also das ist schon was Spezielles. Und wir wollen trotzdem mutig sein, wollen in unsere Momente kommen. Und dann bin ich sehr gespannt, was wir am Ende des Tages da mitnehmen können.
4: Die Generalprobe in der Bundesliga mit dem 2:0-Sieg bei der Wiener Austria. Er ist jedenfalls geglückt.
2: Das waren die Nachrichten mit Paul Kranke. Und nun zum Wetter.
7: Die Nacht verläuft trocken und ohne Frost bei Tiefstwerten zwischen 3 und 11 Grad. Morgen am Freitag ist es wieder überwiegend sonnig und es wird ähnlich warm wie heute mit Nachmittagstemperaturen von 15 bis 20 Grad, im Westen bis zu 23. Auch die größeren Nebelfelder wie am Bodensee und in Unterkärnten sollten sich im Laufe des Vormittags auflösen. Sehr mild ist es morgen auch auf den Bergen, in 2000 Meter Höhe hat es 6 bis 10 Grad. Auch das Wochenende bringt eine Mischung aus Sonne und Wolken und ein paar 10 Nebelfeldern. Am Samstag sind im Westen vereinzelt kurze Regenschauer möglich. Auch am Wochenende ist es tagsüber mild mit Höchstwerten von 14 bis 20 Grad. So viel zum Wetter mit Thomas Wostal.
0: 18.04 Uhr, hier ist das Radio Steiermark Verkehrsservice B70 Packerstraße in Grottendorf Geisfeld. Nach einem Unfall wird der Verkehr weiterhin wechselweise angehalten. Unter Stern 300 erreichen Sie uns kostenlos. Eine gute Fahrt und einen schönen Donnerstagabend mit Eva Pöttler. Ja, wahrscheinlich werden sich die Fans ein bisschen schwer tun, wenn es die 99ers sind, wenn nämlich das Graz im Schriftzug fällt. Aber das hat einen guten Grund. Das Sponsoring wurde ja ausgesetzt und davon haben die 99ers über die Medien erfahren. Grund genug für General Manager Bernd Vollmann, uns ein Interview zu geben, warum man jetzt diese Aktion macht und das Graz aus dem Namen herausnimmt. Er erzählt es uns gleich.

0: Die drei großen sportlichen Aushängeschilder in Graz, Sturm der GAK und die 99ers im Eishockey konnten sich bisher auf einen Sponsor verlassen, nämlich auf die Stadt Graz. Ab Jänner soll es das Sponsoring aber nicht mehr geben. Viele der Verantwortlichen sind sprachlos. Fanny Selnitzky hat heute auch mit dem noch Graz 99ers General Manager Bernd Vollmann gesprochen, denn noch Graz 99ers, denn das Graz, das soll jetzt weg, einmal aus Protest.
1: Ja, vorab, die Graz 99ers sind wirklich schockiert über diese Nachricht, die wir aus der Zeitung erfahren haben. Es geht hier um eine langjährige Partnerschaft und gerade bei Partnerschaften ist es sehr wichtig, dass man sich gegenseitig vertrauen kann. Wurde in diesem Fall jetzt dieses Vertrauen gebrochen und ja, es geht um eine Geldsumme, die recht beträchtlich ist. Aber im Großen und Ganzen geht es uns wirklich um das Vorgehen, wie die Stadt Graz hier mit dem Sport an sich vorgeht. Und das ist einfach eine Art und Weise, wo man sich wirklich Gedanken machen muss, was will diese Stadt mit dem Sport in Zukunft?
2: Was heißt finanziell für Sie?
1: Ja, finanziell ist ein sechsstelliger Betrag. Tut sehr weh natürlich, weil wir sind, auch wenn wir voriges Jahr Meister geworden sind, doch ein relativ kleiner Verein, der auch auf diese Partnerschaft angewiesen ist. Es ist halt kein geschenktes Geld oder keine Förderung, sondern es ist wirklich eine Sponsor-Kooperation. Ich glaube, die Holding Graz hat bei uns eine sehr schöne Plattform gehabt, um ihre Marketingprodukte zu positionieren, wie eben die Graz-App oder Team oder ja, es gibt viele, viele Produkte, Marketingprodukte der Holding, die ja beworben werden müssen. Und diese Plattformen nimmt sich jetzt die Holding selbst, indem sie eben die Kooperation bei Sturm GAK und Graz in den Einer selber streichen. Und das ist etwas, was uns wirklich massiv stört. Und da werden auch die drei Profivereine GAK, Sturm und die Graz in den Einers in naher Zukunft diesen Unmut erkunden.
2: Das heißt also, da wird gemeinsam sozusagen an etwas gearbeitet?
1: Genau. Ich glaube, das sind wir einfach unserer Stadt schuldig, dass wir gemeinsam hier ja, mit breiter Brust voranschreiten für alle Sportvereine, die auch in Graz ihr Zuhause haben und für die ganzen Funktionäre, die hier auch ehrenamtlich einfach für den Sport hier sind. Und das ist einfach ist wirklich sehr respektlos, was da gerade passiert von der Stadt Graz. Ja.
0: Aus stillen Protest entfernen die Graz 99ers also den Schriftzug Graz aus ihrem Logo. Vorerst bis Sonntag nennen sie sich also nur 99ers, sagt also 99ers General Manager Bernd Vollmann.
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0: 18.17 Uhr, hier ist das Radio Steiermark Verkehrsservice. B70 Parkerstraße in Grottendorf-Geisfeld. Die Unfallstelle ist geräumt, wie uns Radio Steiermark-Hörer melden. Es ist hier wieder alles frei.
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Graz hat einen neuen Stadtschreiber, nämlich den im serbischen Center geborenen Autor Scholtan Dani. Er wurde nicht nur mit renommierten ungarischen Literaturpreisen ausgezeichnet, sondern er züchtet auch Rosen. Mehr zum Schaffen des neuen Grazer Stadtschreibers Scholtan Dani sowie weitere Neuigkeiten aus dem steirischen Kulturleben haben wir für Sie wieder wie gewohnt nach 18.30 Uhr in unseren Kulturnotizen. Und gleich bei uns die Nachrichten in einfacher Sprache.

0: 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Es ist 18.30 Uhr.
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2: Am Mikrofon im Nachrichtenstudio ist Tom Brandenberger. Heute und morgen treffen sich die Präsidenten und Regierungschefs der Europäischen Union, auch EU genannt. Die Politiker sprechen über das geplante Budget der EU. Es geht dabei um das Budget für die Jahre 2028 bis 2034. Im Budget wird festgelegt, wie viele Ausgaben und Einnahmen es gibt. Der Vorschlag für das Budget kommt von Irland, weil es derzeit die Ratspräsidentschaft hat. Zum Budgetvorschlag gibt es sehr unterschiedliche Meinungen. Mehrere Mitgliedsländer fordern, dass die EU ein deutlich größeres Budget bekommt. Andere Länder wollen aber, dass die EU weniger Geld ausgibt. Dazu gehört neben den Niederlanden und Deutschland auch Österreich. Mit einer Einigung wird bei dem Treffen nicht gerechnet. Der Präsident der Ukraine, Volodymyr Zelensky, hat den Präsidenten der USA, Donald Trump, heftig kritisiert. Zelensky fühlt sich von Trump betrogen. Trump hat nämlich eine Vereinbarung mit dem russischen Präsidenten Wladimir Putin gemacht. Durch diese Vereinbarung bekommen die USA von Russland eine große Menge an Dieseltreibstoff. Außerdem möchte Trump Strafmaßnahmen gegen Russland beenden. Das finden Zelensky und andere Politiker nicht gut. Sie sagen, dass Russland mit dem Verkauf des Diesels seinen Krieg gegen die Ukraine weiter finanzieren kann. Von Jänner bis Juni wurden in Österreich Jüdinnen und Juden fast 700 Mal angegriffen. Sie wurden zum Beispiel körperlich angegriffen, bedroht oder beschimpft. Insgesamt sind es aber etwas weniger Fälle als letztes Jahr. Das hat heute die israelitische Kultusgemeinde bekannt gegeben. Die Kultusgemeinde vertritt die Interessen von Jüdinnen und Juden in Österreich. Das waren Nachrichten in einfacher Sprache. Redaktion Anna Kirchgatterer, Lorenz Lohr und Raphael Gruber.
0: 18.32 Uhr ist das Radio Steiermark Verkehrsservice. Sie kommen gut voran, es sind uns keine Störungen gemeldet worden. Eine gute Fahrt und einen schönen Abend wünscht Eva Pöttler.

0: Die Neuaufnahme von Terra Promessa von Eros Ramazzotti haben Sie gehört auf Radio Steiermark. Es ist 18.43 Uhr. Der Countdown läuft also um 21 Uhr. Trifft Sturm Graz auf den AFC Bournemouth, einen Premier League Club in Südengland. Ein Mann mit Erfahrung auf der britischen Insel ist Sturmkapitän Jungorin Stankovic. Er hat selbst vor 8 Jahren bei Huddersfield in der Premier League gespielt. Und auch wenn die Gegner wohl heute doch die Favoriten sind, die Grazer hoffen auf eine Überraschung.
1: Fokus auf uns legen, egal was wie Bournemouth spielt, müssen wir zeigen, was wir können. Und ich habe schon gesagt, wir sind kein Favorit, aber ich glaube, dass wir müssen schon mit Selbstvertrauen auftreten und optimistisch sein, dass wir was mitnehmen können.
0: Ja, Florian Brattes ist unser Reporter vor Ort, wird sich auch live aus dem Stadion dann melden in einem Radio Steiermark Extra ab 21 Uhr. Moderator im Studio wird Dorian Steidl sein.
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2: Heute mit Sylvia Andrews. Eine traurige Meldung zu Beginn aus der Musikwelt. Der frühere Chefdirigent der NDR Big Band, Dieter Klawischnig, ist bereits Anfang Oktober in seiner Heimatstadt Graz verstorben. Das haben die NDR Rundfunkanstalt und die Kunstuni Graz jetzt bekannt gegeben. Mit seiner charismatischen Persönlichkeit und seiner musikalischen Offenheit habe Klawischnig die NDR Big Band nachhaltig geprägt und höchste künstlerische Ansprüche mit einem feinen Sinn für Humor verbunden, so NDR-Intendant Hendrik Lüneborg. Im März 1938 in Graz geboren, galt Dieter Klawischnig als steirisch-internationale Jazzgröße. Neben der jahrzehntelangen Leitung der NDR Big Band war der Grazer Musiker und Musikwissenschaftler auch an der heutigen Kunstuni Graz als Lehrender, Professor und Institutsvorstand tätig. Er war maßgeblich an der Gründung der Institute für Jazz und Jazzforschung beteiligt und auch Mitglied des ersten Universitätsrates der Kunstuni. Im Jahr 2024 erhielt Dieter Klawischnig den Andrei Dobrowolski-Kompositionspreis, den größten Musikpreis des Landes Steiermark. Wir haben den damals 86-jährigen Künstler aus diesem Anlass im Juli 2024 um ein TV-Interview gebeten, in dem er seine Karriere Revue passieren ließ.
3: Ich habe einige größere, stundenfüllende Werke geschrieben für mein Orchester in Hamburg, was ich leiten durfte. Daher bin ich auch Komponist. Wir haben begonnen halt mit freier Improvisation, da waren wir so irgendwie einzigen. Und wir waren so die Outsider bei den Hochschulkonzerten, aber wir durften dabei sein, sagen wir so.
2: Auch die Entwicklung der Jazzwelt über die Jahrzehnte beschreibt Dieter Klawischnig mit dem für ihn typischen Augenzwinkern.
3: Sowohl in Hamburg als auch in Graz scheint mir das Publikum immer ein bisschen älter zu werden. Oft komme ich mir vor, ich bin der Jüngste, wenn ich auf der Bühne sitze und mitspiele.
2: Ein Leben für den Jazz. Dieter Klawischnig wurde 88 Jahre alt. Die Kulturwelt trauert auch um Franz Xaver Oeltzand, einen bedeutenden österreichischen Bildhauer, der 1934 in Oberzeiring geboren wurde. Nach seinem Studium an der Universität für angewandte Kunst in Wien lebte und arbeitete er in Pfaffenschlag bei Werthofen an der Thaya, das für seine Arbeit zu einer entscheidenden Inspirationsquelle wurde. Im Grazer Literaturhaus ist gestern der neue Stadtschreiber präsentiert worden. Zoltan Dani lebt in Senta in Serbien, wo er nicht nur schreibt, sondern auch als Rosenzüchter arbeitet. In seinen Romanen beschäftigt er sich mit den persönlichen und psychosozialen Folgen des Balkankonflikts. Berthe Wittmann war bei seiner Vorstellung im Literaturhaus dabei.
4: Zoltan Dani ist Teil der ungarischen Minderheit in der nunmehr serbischen Vojvodina. Er schreibt auf Ungarisch. Von der Lyrik kommend hat er in den letzten Jahren zwei mehrfach ausgezeichnete Romane beim renommierten Surkamp Verlag veröffentlicht. Für die Jury fiel die Wahl eindeutig aus, betont Jurymitglied Silvana Cimenti.
5: Was uns Zoltan Dani sowohl als Projekt präsentiert hat, als auch in Bezug auf sein bisheriges Schreiben, ist einfach überzeugend. Das ist ein gewaltiges Schreiben in Bezug auf mehrere Ebenen, also thematisch zum einen und dann auch in Bezug auf seinen Schreibstil. Also er lässt die Lesenden einfach nicht mehr los.
4: In seinem 2015 erschienenen und von Theresia Mora übersetzten Debütroman »Der Kadaverräumer« verarbeitet Dani den Balkankrieg. Ein Thema, das er lange Zeit von sich geschoben hat, bis ihn sein Körper dazu zwang, darüber zu schreiben, wie er betont.
6: Ich hatte Kopfschmerzen, Herzklopfen und Panikattacken, weil ich etwas verstecken wollte, das da war. Als ich angefangen habe, über den Krieg zu schreiben, war das der Moment, wo ich meine eigene Stimme in der Literatur gefunden habe.
4: Bei der gestrigen Vorstellung im Literaturhaus las Schauspieler Matthias Lott aus der Kadaverräumer.
7: Das ist Blödsinn, tönte der mit dem knochigen Gesicht und nachdem die Lautstärke sein Hauptargument war, argumentierte er noch lauter. Dass der Cevap ein serbisches Essen sei, die Bosnier hätten es von den Serben geklaut und auch gleich versaut, fügte er hinzu, weil sie das Schweinefleisch rausgelassen haben.
4: Auch im Rosenroman verarbeitet Zoltan Dani die Traumata des Jugoslawienkriegs.
6: In diesen Romanen schaue ich etwas an, das nicht nur mein eigenes Problem und mein Erleben ist, sondern die Erfahrung der Gesellschaft.
4: Dani ist auch Rosenzüchter. In Aus dem Tagebuch des Gärtners, das in der Edition Tannhäuser erschienen ist, verbindet er in feinen sprachlichen Miniaturen Schönheit und Brutalität.
7: Als wäre das Salz lebendig. Heute früh habe ich bemerkt, dass aus dem handtellergroßen Schälchen, das mit Salzwasser gefüllt auf dem Ofen steht, das Salz, glänzende weiße Spuren hinterlassend, bis zum Frühstückstisch gewandert ist. Das bedeutet eine ungefähr 5 Meter lange Strecke. Vielleicht ist es das Salz, das uns bewegt. Oder anders betrachtet, vielleicht trägt nichts anderes das Leben in uns als ausgerechnetes Salz.
4: Ein Jahr lang wird Soltan Dani nun im Cerini-Schlössl arbeiten. Es ist Teil der ehemaligen Festungsanlage auf dem Schlossberg. Hier sieht er sich als Verteidiger der Literatur.
6: Wir sollten die Literatur vor Lügen beschützen. Nicht ihr Inhalt, aber ihre Formen sollten vor Lügen geschützt werden.
4: Für seine Zeit als Stadtschreiber will Soltan Dani an einem Projekt schreiben, wie es sich anfühlt, an einem Ort zu leben, wo man sich zunehmend fremd fühlt. Er will der Frage nachspüren, was Menschen dazu bewegt, trotzdem zu bleiben. Vor allem aber will sich Soltan Dani von Graz überraschen lassen. Man darf also gespannt sein, welche literarischen Wahrheiten der neue Grazer Stadtschreiber hier finden wird.
2: Der Österreichische Musikrat und die Arbeitsgemeinschaft Musikpädagogik Österreich kritisieren in einer Aussendung die geplanten Kürzungen von über 3 Millionen Euro für steirische Musikschulen. Betroffen seien rund 30 Standorte in der Steiermark. Die Organisationen warnen vor negativen Folgen für die musikalische Bildung von Kindern und Jugendlichen. Zu einer besonderen Theaterpremiere wird morgen anlässlich des 75. Jubiläumsjahrs ins Theater im Keller in der Grazer Münzgrabenstraße geladen. Gezeigt wird das Stück »Graz liegt am Meer« des Autorinnen-Trios Cordula Simon, Günter Eichberger und Mike Markart. In Anlehnung an Shakespeares ans Meer verfrachtete Böhmen ist das Stück eine politische Satire ebenso wie auch ein Spiel mit der Theaterwelt. Und im Kunsthaus Weiz stehen morgen Abend Werke verschiedener Komponisten auf dem Programm bei der 41. Schubertiade mit dem Alea-Ensemble. Es ist ein breit gefächerter Kammermusikabend mit Werken von Schubert und Dvorak bis hin zu zeitgenössischer Filmmusik.
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0: Hier geht's in der nächsten Stunde weiter mit Musik auf Radio Steiermark nach 20 Uhr mit Was ich gern höre mit Paul Prattis und um 21 Uhr startet unser Extra Sturm Graz gegen Bournemouth. Eva Pöttler wünscht noch einen schönen Abend.

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1: Am Mikrofon Paul Kracker. Die Krise der deutschen Autoindustrie schadet österreichischen Zulieferbetrieben immer mehr. VW hat im zweiten Quartal um 14% weniger Autos verkauft als im Vorjahr, Audi um 11%. In Österreichs Autozulieferbetrieben ist zuletzt dadurch jeder 10. Job verloren gegangen. Maria Kern berichtet.
2: In der heimischen Autozulieferindustrie gab es im Vorjahr knapp 74.000 Beschäftigte. Das sind um 3.000 Stellen weniger als 2024.
3: Und seit 2019 sind uns knapp 8.000 Jobs verloren gegangen in der Branche. Da reden wir jetzt schon eigentlich über jeden 10. Arbeitsplatz, den wir 2019 noch hatten.
2: So Dietmar Schäfer von der ARGE Automotive Zulieferindustrie. Auch für heuer erwartet die Branche zumindest ein leichtes Umsatzminus. Schäfer betont, dass der Umstieg auf die E-Mobilität nicht das große Problem sei, weil viele Zulieferer auch Teile liefern würden, die in jedem Auto benötigt werden, etwa Stoffe oder Teile aus Kunststoffen. Das Hauptproblem sei der Absatzrückgang bei Autos in ganz Europa und die hierzulande hohen Kosten, etwa für Energie.
1: Die FPÖ ist mit ihrem Misstrauensantrag gegen die Regierung gescheitert. Im Nationalrat haben alle Parteien außer der FPÖ dagegen gestimmt. FPÖ-Obmann Herbert Kickl hat zuvor die Regierung als teuerste und unfähigste aller Zeiten kritisiert. Der belgische Ardo-Konzern verteidigt die geplante Schließung des Tiefkühlwerks in Groß-Enzersdorf in Niederösterreich. Ardo weist Vorwürfe zurück, es müsse Förderungen zurückzahlen. Der Konzern teilt außerdem mit, man arbeite an einem Sozialplan für die Beschäftigten. Das Tiefkühlwerk soll nächstes Jahr geschlossen werden. 500 Zulieferbetriebe und 200 Beschäftigte sind betroffen. Die gewaltsamen Proteste in Albanien gegen Missstände an den Hochschulen und gegen die Regierung gehen weiter. Auch am dritten Tag sind Demonstranten und Polizisten zusammengestoßen. Die Proteste haben sich von der Hauptstadt Tirana auf andere Städte ausgeweitet. Sarah Emler berichtet.
4: Erneut versuchen Demonstrierende, sich dem Bildungsministerium in der albanischen Hauptstadt Tirana zu nähern. Doch die Polizei blockiert, verwendet Tränengas und schlägt auf die jungen demonstrierenden Menschen ein. Diese wiederum werfen mit Steinen und vereinzelt auch mit Molotow-Cocktails. Sie wollen bessere Studienbedingungen und Perspektiven danach. Wenn man sein Studium beendet hat, erzählt eine der Protestierenden, findet man keine Arbeit, außer man kennt jemanden. Inzwischen wird der Unmut auch über die aktuelle Regierung größer. Zuletzt auch, weil sie ein Immobilienprojekt in einem Naturschutzgebiet befürwortet hat, hinter dem Jared Kushner, der Schwiegersohn von US-Präsident Donald Trump, steht. Doch der Forderung eines Rücktritts hat Ministerpräsident Edi Rama eine Absage erteilt.
1: Das waren die Nachrichten mit Paul Kracker. Und nun zum Wetter.
5: Ein markanter Kaltlufteinbruch ist weiterhin nicht in Sicht. Es bleibt bis weit in die nächste Woche hinein deutlich zu warm für Oktober. Morgen am Freitag zum Beispiel sind die Temperaturen ähnlich wie heute mit Höchstwerten von 15 bis 20 Grad, im Westen bis 23. Außerdem ist es auch morgen überwiegend sonnig. Stellenweise kann sich allerdings bis weit in den Vormittag hinein Nebel halten, wie am Bodensee und in Unterkärnten. Sehr mild ist es morgen auch auf den Bergen. In 2000 Meter Höhe hat es 6 bis 10 Grad. Auch das Wochenende bringt eine Mischung aus Sonne und Wolken und ein paar zehn Nebelfeldern. Am Samstag sind am Nachmittag im Westen vereinzelt kurze Regenschauer möglich. So viel zum Wetter mit Thomas Vostal.
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1: Am Mikrofon Paul Knacker. Die Korruptionsstaatsanwaltschaft ermittelt gegen Julius Lindberg-Meindl wegen der Insolvenz der Meindl Bank. Meindl und andere Bankverantwortliche sollen vor der Insolvenz im Jahr 2020 Vermögen beiseite geschafft haben. Die Gläubiger sollen einen Schaden von 150 Millionen Euro erlitten haben. Bernd Kuschow berichtet.
2: Wertvolle Unternehmensanteile, auch das Kaffeegeschäft, sollen vor der Insolvenz der Meindl Bank unterpreisig, also zu billig, verkauft worden sein, so lautet ein Vorwurf. Und es seien unvertretbare Kredite gewährt worden und Kontoüberziehungen an ausländische Unternehmen, die der Bank der Familie Meindl nahestanden. Staatsanwaltschaftssprecherin Alexandra Völkli über die Beschuldigten.
3: Sie sollen im Hinblick auf die bevorstehende Insolvenz gezielt Vermögen der Bank beiseite geschafft haben, um es dem Zugriff der Gläubiger im Insolvenzverfahren zu entziehen.
2: Julius Lindberg-Meindl habe außerdem Beraterhonorare erhalten, ohne entsprechende Gegenleistung. Und er soll Privatvermögen sozusagen in Sicherheit gebracht haben.
3: So soll er Liegenschaften und Unternehmensanteile an Angehörige verschenkt oder generell Vermögen in ihm zuzurechnende ausländische Unternehmen verschoben haben.
2: Von Meindls Anwalt gibt es bisher keine Stellungnahme.
1: Die Hinrichtung eines verurteilten Attentäters in den USA wird doch nicht live übertragen. Nach Kritik erklärt US-Präsident Donald Trump, es werde keinen Livestream geben, weil viele gute Menschen das nicht wünschten. Die Ankündigung hatte eine heftige Debatte in den USA ausgelöst. Aus Washington, Barbara Wolschek.
4: Der Präsident hatte sich seine Meinung in den letzten Tagen gebildet. Von Verständnis für die Entscheidung einer öffentlichen Hinrichtung zu man schaue sich das genau an. Und schließlich, er werde eine Entscheidung für oder wider treffen. Die Hinrichtung wird nicht im Livestream übertragen, so wie Verteidigungsminister Pete Hegseth es gerne wollte. Der Attentäter Nidal Hassan hatte vor einigen Jahren auf einem Militärstützpunkt in Texas 13 Menschen getötet. Seine Hinrichtung ist für den 3. Dezember geplant. Eine Mehrheit der Bevölkerung ist für die Todesstrafe, aber eine große Mehrheit ist gegen eine öffentliche Hinrichtung. Barbarisch und unwürdig, so die Kritik. Die USA würden sich so in eine Reihe mit Staaten wie dem Iran oder Afghanistan stellen.
1: Die Schaltsekunde bei Atomuhren wird abgeschafft. Die Generalkonferenz für Maß und Gewicht in Versailles in Frankreich hat entschieden, dass ab dem 20. Mai 2027 die Weltzeit von Atomuhren fortlaufend gelten soll. Bisher wurde eine Schaltsekunde eingefügt, wenn die Zeit von Atomuhren und die astronomische Zeit abgewichen sind. Das ist seit 1972 alle 2 Jahre passiert, weil die astronomische Zeit durch die Erdrotation geringfügig schwankt, die Atomuhr aber gleich bleibt. Künftig soll die Atomuhr um bis zu 1 Stunde abweichen dürfen, um sie jahrhundertelang nicht anpassen zu müssen. Die Schaltsekunde ist ein Problem für Computer, Energieanlagen, Telekommunikation und Verkehr. Sie brauchen eine konstante Zeitnehmung. Das waren die Nachrichten mit Paul Kranker. Und nun zum Wetter.
5: Heute Nacht in ganz Österreich kein Regen und in den bewohnten Gebieten auch kein Frost, aber kühl bei Tiefstwerten von 3 bis 11 Grad. Morgen am Freitag wird es tagsüber ähnlich warm wie heute mit 15 bis 20 Grad, am Nachmittag im Westen bis zu 23. Außerdem ist es auch morgen überwiegend sonnig. Stellenweise kann sich allerdings bis weit in den Vormittag hinein Nebel halten, etwa am Bodensee und in Unterkärnten.
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6: Einen angenehmen Donnerstagabend wünsche ich Ihnen. Wenn sich der Oktober zur Hälfte neigt, er uns den weiteren Herbst anzeigt. So heißt es in einer volkskundlichen Überlieferung. Schaut ja gar nicht schlecht aus für den weiteren Herbstverlauf, weil heute war ein ganz passables Tagerl, das wir nun eine Stunde lang mit Ihrer Lieblingsmusik ausklingen lassen. Sie erreichen uns telefonisch unter 0316 46 90. Da begrüßt Sie heute die Magdalena Steinacher. Und schriftlich können Sie Ihre Wünsche an volkskultur.stmk.orf.at schicken. Ja, und da haben wir Post bekommen vom Sepp Finster aus Feldkirchen. Er schreibt, dass er immer ein großer Fan von den Eichbergern war und er würde gern wieder einmal die legendäre Moosschlauchpolka hören. Bitte sehr gerne die Moosschlauchpolka von den ebenso legendären Eichbergern.

0: Die Moosschlauchpolka von den Eichbergern, Solist am Moosschlauch, Helmut Strauß, der Ältere. Es ist genau 20.07 Uhr und jetzt schauen wir, glaube ich, ins obere Murtal zur Marianne Rieger. Schönen guten Abend, hallo.
1: Ja, guten Abend, Pauli, servus, wir kennen uns.
0: Ich sehe was, grüß dich, sicher kennen wir uns, gell?
1: Ja.
0: Aus Bayerdorf, gell?
1: Aus Bayerdorf, bei Schörach, Bayerdorf, wo es auch ein Neuwirt gibt, habe ich das schon mal gesagt.
0: Ja, genau, das merken wir. Das habe ich mir gemerkt, ja.
1: Ja, ja.
0: Liebe Marianne, wie geht's? Wie steht's?
1: Aber ja, mir geht's gut. Ich bin zufrieden und ja. Wenn man zufrieden ist, geht's dann gut.
0: Ja, ja. Super. Du, was kann ich für dich heute tun?
1: Ah, ich hätte ein paar Grüße zum Durchgeben. Und
0: bitte.
1: Zwar eine liebe Freundin von mir, Mitglied von unserem Hexenstammtisch, die Frau Traude Rieberer, hat vorgestern ihren 80er gefeiert. Liebe Traude, wir wünschen dir alles Gute. Wir sind so dankbar, dass es gesundheitlich wieder stabil ist bei dir und dass du mit uns wieder lachen kannst und fröhlich sein. Du bist eine Kämpferin, hast schwere Schicksale müssen auf dich nehmen. Aber du meisterst das schon und du bist für uns bewundernswert, wie du das alles machst. Wir wünschen dir weiter alles Gute, Traude. Und dann ein weiterer Gruß geht an die Frau Maria Luise Grünwald in Bayerdorf. Die hat am Samstag einen runden Geburtstag und genau der Tag wird wohl der schönste im Leben für sie sein, weil da heiratet sie ihren Ewald. Ich wünsche den beiden alles Gute, Glück und Segen für ihr gemeinsames Leben und dass sie recht lang in Gesundheit und Frieden beieinander sein können. Das wünsche ich ihnen von herzlich und sie sollten weiter so lieb bleiben.
0: Was darf ich dazu spielen jetzt?
1: Einen Gruß hätte ich noch in die Schweiz zum Jakob und Anne Neff. Der hat mich vor ein paar Wochen angerufen, habe ich mich so gefreut. Wir haben uns ja in Ramsau immer getroffen. Und wünsche den beiden auch alles Gute.
0: Ja, super.
1: Und alle meine Ramsau-Freunde sowieso, die lasse ich alle grüßen.
0: Das passt. Was hören wir
1: und,
0: jetzt?
1: Teilweise Birken von Ernst Mosch. Das wünscht sie die Traude.
0: Ja, das werden wir dann auflegen. Liebe Grüße nach Bayerdorf.
1: Ja, danke.
0: In schöne Bayerdorf, wo es wahrscheinlich auch schon schön kalt ist. Aber
1: nein,
0: jetzt,
1: überhaupt nicht.
0: Ja, überhaupt nicht.
1: Ach, überhaupt nicht.
0: Überhaupt
1: das
0: nicht.
1: Es sind nicht so warme Tage.
0: Super.
1: Die Kälten, das bisschen, das ist eh normal.
0: Das ist gut. Das sind wir schon, manche schon ein bisschen verweichlicht, gell?
1: Ja,
0: schon sagen,
1: nein, ja. Nein, nein. Wir sind ein hartes Volk
0: da oben. Ja, du sagst das. Ernst Mosch und seine original Egerländer
1: okay.
0: Musikkarten.
1: Ja, danke vielmals, Pauli.
0: Bitte gerne.
1: Ja, sehr.

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1: Viele schriftliche Wünsche haben wir bekommen. Und zwar steht da, am kommenden Samstag feiert die allseits bekannte und beliebte Otti Lampel aus Trofeiach im Gasthaus Stegmüller in Schaardorf mit ihren Verwandten und Freunden ihren 80er. Dazu gratulieren wir mit folgenden Zeilen recht herzlich. Liebe Otti, du feierst diesmal 80 Jahre, bist weit, weit weg von jeder Bahre. Fährt auch dein Wagen mal in den Graben, das kann dir gar nichts anhaben. Du bist so resch und auch so fit, der beste Turnschuh hält nicht mit. Für alle Menschen stets im Dienst, hast einen Oscar dir verdient. Auch manchen Tag so öd und schal, erhellst du mit deinem Sonnenstrahl. Drum, liebe Otti, hör jetzt mit, das Leben ist und bleibt ein Hit. Von Tag zu Tag wird's immer besser. Erheb dein Glas, genieß das Essen. Deine Freundinnen Renate, Maria und Ingrid. Gewünscht wird eine flotte Polka, so wie auch der nächste Titel. Gewünscht wird von Führen Alois Meierhofer, Wenig Zell. Lieber Luis, alles Gute nachträglich zu deinem gestrigen 85er. Viel Gesundheit und noch viele Jahre mit deiner Resi. Wünschen deine Geschwister und Schwägerinnen. Und gewünscht werden die Edelseher hoch am Ötscher Drom.

Ja, vom Oetscher schauen wir jetzt weiter nach Wildalpen zum Hermann Jerry Kain. Hallo Jerry, die Kolleginnen und Kollegen vom Amtshaus wünschen dir nachträglich alles Liebe und Gute zum 60. Geburtstag. Bleib weiterhin so fit und heiter. Ja, und damit du so heiter bleibst, gibt's jetzt einen schönen Titel von der Innsbrucker Böhmischen, nämlich Musikantenherzen.

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1: Ja, und ich begrüße jetzt um 20.21 Uhr die Maria Kaltenegger. Schönen guten Abend.
2: Ja, guten Abend, da ist die Maria Kaltenegger. Ich bin momentan auf der Stuhlzahl im Krankenhaus.
1: Boah, ja, geht schon bei uns, ist schon aus zu oder ist gerade ja, erst frisch?
2: Geht schon bergauf.
1: Ja, super, Gott sei Dank.
2: Laufen wir schon wieder fest.
1: Ja, genau. Ja, das gefällt. Der Humor gehört auch dazu, damit es auch wieder besser geht. Und, das sind, und da wird ja gut geschaut auf ihnen oben, weil auf der Stuhlzahl, da kann man stolz sein auf das Spital.
2: Ja, sind wir super versorgt.
1: Ja, das glaube ich.
2: Eine wunderschöne Aussicht haben wir da herum, es ist so herrlich.
1: Nein, man hört immer wieder von Leuten, die auf der Stuhlzahl waren, dass sie da so gut behandelt worden sind und dass es auch gut geholfen hat, also da wirklich war. Ja,
2: nein, das ist wunderschön und wir werden super versorgt da.
1: Wenn Sie nicht gerade auf der Stuhlzahl sind, Maria Kaltenegger, wo treiben Sie sich da herum, wo sind Sie daheim?
2: Da bin ich in Deichselberg, das ist Gemeinde Weißkirchen.
1: Aha.
2: Ja. Und ich möchte meinen Mann daheim zum morgigen runden Geburtstag alles Gute wünschen.
1: Mei, da wollte sich jetzt freuen, ja.
2: Das ist der Hubert Kaltenegger.
1: Ja, bitte, Gosch. Und wann wird es euch wieder sehen? Wird er morgen aufgekommen, besuchen?
2: Nein, morgen wahrscheinlich nicht, aber zum Wochenende werden wir uns wieder sehen.
1: Ja, super.
2: Wohl, er kommt immer brav noch.
1: Ja, das gehört dazu.
2: Ja.
1: Liebe Maria Kaltenegger, auch von meiner Seite alles, alles Gute und dass Sie die Stuhlzahlen in guter Erinnerung behalten und bald wieder nach Hause kommen können.
2: Ja, danke.
1: Was darf ich spülen? Was darf ich spülen für den Mann?
2: Ein Flautstück für die Zierwitzbuben, bitte.
1: Für die Zierwitzbuben, ja, dann hau. Was hat der für einen Vornamen, der Mann?
2: Der Hubert.
1: Der Hubert-Polka gibt es keine, aber jetzt heißt sie halt die Hubert-Polka. Eigentlich heißt sie die Seppert-Polka, aber für den Hubert ist jetzt die Hubert-Polka von den Zierwitzbuben.
2: Passt. Dankeschön.
1: Alles Gute.

0: Die Original Zierwitzbuben. Grüße haben wir bekommen für die Frau Theresia Krangl in St. Peter-Freienstein. Liebe Resi, wir wünschen dir zu deinem Ehrentag Glück und Segen, vor allem eine bessere Gesundheit sowie schöne Stunden im Kreis deiner Familie. Danken möchten wir dir für die spannenden Kartenspielrunden und für deine Gastfreundschaft. Und das Danke kommt von Toni und Angela mit Familie. Und gewünscht wird der Titel zwischen Fench und Cobenz. Und zwar wird der Titel jetzt gesungen von der Chorgemeinschaft Jung Seckau.
1: Zwischen

Zwischen Fench und Cobenz. Also Cobenz, das kenne ich, habe ich immer schon gekannt, weil ich früher nach Zölt weggefahren bin, bin ich dort auch vorbeigefahren. Aber Fench, gebe ich ehrlich zu, da muss ich jetzt wohl nachschauen, aber es wird nicht weit weg sein. Da muss ich der Pauli noch ein bisschen erkundigen und Geografie nach Hilfe an sich selber betreiben. Post haben wir bekommen und zwar von der Renate Jäger. Für meine Tante Theresia Michelitsch, geboren am 15. Oktober in Marhof bei Steins. Heute wird sie 97 Jahre alt. Sie wird sehr gut betreut im Ottilienheim in Graz. Dort war sie viele Jahre als Kindergartenleiterin tätig, so wie ich, die Nichte Renate. Liebe Frau Theresia Michelitsch, alles Gute zu diesem schönen Geburtstag. Und da steht weiter, Musik ist unserer beider Leidenschaft. Deshalb singen wir jede Woche zweistimmig unsere alten Lieder. Und die zweite Leidenschaft ist die Bewunderung für Erzherzog Johann. Deshalb wird der Erzherzog Johann Jodler gewünscht. Bitte, bitte, bitte steht da. Gerne, gerne, gerne. Jetzt der Erzherzog Johann Jodler von Edith Diepold.

0: Das sind Höhen. So hoch klettere ich nicht einmal beim Schwammsuchen auf und ich bin auf 1600 Meter unterwegs. Also da kann es schon fast schwindlig werden. Es ist genau 20.32 Uhr und da begrüße ich jetzt die Ingrid Eberhardt. Aber ich glaube, ich darf eine Resi sagen zu dir, oder?
1: Ja, ich darf so.
0: Darf ich? Ja, Zweitnamen so. Resi, gell? Ingrid Resi. Ja, und das hat ja auch einen Grund, weil heute ist es, da hast wirklich du mich aufgeklärt im Vorgespräch.
1: Der Resi-Tag
0: ist heute. Ja,
1: da der wünsche ich
0: allen Resi soll es Gute zum alles Namenstag. Gute. Jawohl, auch dir natürlich, und liebe Ingrid ja, Resi.
1: Und die Plastikresi in Allerheiligen wünsche ich alles Gute zum Namenstag.
0: Yes.
1: Ja, und alle Resi, die, was ich halt kenne.
0: Genau. Und die Ingrid Resi Eberhardt, von wo ruft sie an?
1: Von Hausmannstetten.
0: Hausmannstetten, ja, nicht so weit weg von Graz, genau.
1: Ja, ziemlich von Graz, ja.
0: Genau.
1: Zwei, drei Wochen umgefallen, dann bin ich auch bei euch.
0: Ja. Und wie läuft es so im Herbst? So gut verbracht bisher den Herbst, liebe Resi?
1: Ja.
0: Wie das
1: ich tue mich wieder vorbereiten für morgen auf den Bauernmarkt.
0: Mhm.
1: Ja, was in Gößendorf stattfindet morgen.
0: Ja, sehr gut. Ja, Peter passt auch dazu, um auf den Bauernmarkt zu gehen. Das passt rundherum.
1: Ja,
0: ja, was spielen wir denn, liebe Ingrid?
1: Ja, ich wollte eigentlich die Resi, ich wollte mit dem Traktor, das geht nicht, aber den alten Jäger hätte ich gern.
0: Das alte Jäger, ein schöner Titel. Der alte Jäger. Ja, hab einen Bezug zur Jägerei ein bisschen?
1: Ja, habe ich auch verwandt in der Jagdschaft, ja.
0: Sehr gut, ja. Für alle Jäger, Heger, Pfleger, Schwammjäger und ganz speziell für dich, liebe Ingrid Resi Eberhardt. Jetzt der alte Jäger.
1: Danke.
0: Das Original vom Original Ligister Trio.

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1: Und wir sind schon wieder bei einer Resi oder sogar zwei Resis sind jetzt dran. Die Anna Wiesenhofer möchte für liebe Damen aus der Nachbarschaft und Umgebung liebe Grüße und Namenstagsglückwünsche durchgeben für die Derler Resi und die Leitner Resi. Zum Namenstag alles Gute, liebe Grüße auch an Vorarlberger Maria, Neuhold Maria und Goschbaun Oma aus Nasdorf. Und die Frau Theresia Jaunek, Fulgo Müller-Resi, feiert heute ihren 80. Geburtstag und natürlich hat sie auch Namenstag. Dass sie immer eure Sendung hört, steht da und auch hin und wieder anruft, würden wir uns sehr freuen, wenn sie im Rahmen ihrer Sendung gratuliert wird. Ein Wunschlied wäre von den Storkoglern, es soll dir gut gehen. Und es steht noch da, heute wirst du einmal von uns über das Radio gegrüßt, sonst bist du die Anruferin, die uns zu unseren Geburtstagen gratuliert. Liebe Mami, Schwiegermama, Oma und Uroma, wir wünschen dir zu deinem heutigen 80. Geburtstag alles Gute und viel Gesundheit und noch viel Freude mit dieser Radiosendung.

Gut geht's hoffentlich auch der Margarete Derler. In Kogelhof, für Sie haben wir Glückwünsche bekommen unter volkskultur.stmk.orf.at. Und da steht, da unsere Mama Margarete Derler aus Kogelhof keine Sendung von Wo sie gern heuer versäumt, möchten wir deine 8 Kinder mit Familien sowie dein Konrad dir zu deinem heutigen Geburtstag herzlich gratulieren und dir alles Gute und vor allem Gesundheit wünschen mit der Chorgemeinschaft Liederkranz Neumarkt und am Liedl für die.

0: Wunderschöne Stimmen, die Chorgemeinschaft Liederkranz Neumarkt war das um 20.44 Uhr. Franz Schweiger, gefällt dir sowas auch?
1: Sowieso, ganz, ganz lieb. Gell? Ganz super Musik. Ja. Gehört ab und zu auch dazu, weißt du?
0: Wunderbar. Franz Schweiger, auch ein, kann man mal sagen, Stammkunde dieser Sendung, gell? Ab und zu rufst du an.
1: Ja, ich halt mich zurück, weißt du? Weil
0: ja, das andere auch dran kommen. Ja.
1: Genau.
0: Lieber Franz, wo rufst du an?
1: Ja, St. Marien, weißt du, aus dem Murtal.
0: St. Marien, heute haben wir sehr viele aus dem Murtal, muss ich sagen. Also da sind heute alle vorm Radio Steiermark heute. Ja.
1: Gott sei Dank. Gott sei Dank.
0: Lieber Franz Schweiger, was kann ich für dich tun?
1: Ich hätte einen ganz besonderen Gruß, und zwar an die Frau Margarete Sucher. Es ist eine Wirtin aus Hof, St. Marien-Weistritz. Der hat einen kommenden Geburtstag, was wir jetzt sagen dürfen. Aber trotzdem, wir wünschen ihr alles Gute.
0: Mhm. Und wird's da anfeiern bei ihr? Tut es überraschen? Ich meine, jetzt ist es kein Überraschen mehr, weil sie es hört im Radio.
1: Ich war selbst immer so unterbeter, hat sie gesagt, dass du kommst da nicht durch. Hab ich gesagt, Käthe, ich darf Grete sagen, aber das ist die Frau Margarete Sucher.
0: Mhm.
1: Und wir sagen schon lange Grete Zeller, gell?
0: Ja.
1: Und zweites möchte ich mir wünschen, alle meine Bekannten, Verwandten, Kinder, Enkelkinder und alles drum und dran. Und ich hätte den Wunsch, die Hochkreuzerbuben, heute geht's rund.
0: Ja, da wird's rund gehen und bei uns geht's schon heute rund, gell? Musikalisch geht's schon heute rund. Jawohl, das werden wir der Margarete schicken. Das schicken wir jetzt.
1: Margarete Sucher, gell?
0: Jawohl.
1: Wollen wir das?
0: Lieber,
1: danke, gell?
0: Lieber Franz Schweiger, gerne geschehen und Sie haben schon Aufstellung genommen. Die Hochgrößenbuben, heute geht's rund.

Eine flotte Patete, Hochgrößenwurm. Es ist 20.49 Uhr. Liebe Grüße gehen jetzt nach Reznei. Liebe Grüße und alles erdenklich Gute zu Onkel Karl Matschek, der am Freitag, den 16. Oktober, seinen 86. Geburtstag feiert. Ganz besondere Geburtstagswünsche und viel Kraft und Erfolg schicken wir ihm in die Albert-Schweizer Klinik. Lieber Karl, werd nach deinem Sturz schnell wieder fit, pass gut auf dich auf und vor allem bleib gesund. Außerdem möchten wir Frau Renate Kummer, Klammer Ehefrau von meinem verstorbenen Cousin aus St. Marein bei Knittelfeld, ganz herzlich zum 78. Geburtstag am Montag, den 19. Oktober gratulieren. Wir wünschen dir alles Liebe und Gute. Es gratulieren von ganzem Herzen Burgi und Josef sowie alle Verwandten und Bekannten. Ja, und Glückwünsche gehen jetzt auch nach Wenigzell zum Alois Meierhofer. Alles Gute zu deinem 85. Geburtstag, viel Gesundheit und Gottes Segen. Das wünschen dir von ganzem Herzen deine Gattin Resi und die Kinder. Jetzt mit Slawko Ausenik und seinen Original Oberkreinern und dem Titel Ich denke oft an schöne Zeiten.

Schöne Stunden können Sie auch am kommenden Sonntag im großen Minoritensaal in Graz miterleben. 150 Jahre erster Grazer Zitherverein wird gefeiert mit JFM. Der erste Grazer Zitherverein, der 1876 gegründet wurde, feiert sein 150-Jahr-Jubiläum. Unter der musikalischen Leitung von Johannes Rohrer lädt er zum traditionellen Konzert mit musikalischen Schmankerln ein. Mit dem Verein feiert auch das Trio JFM und Studierende des Johann-Josef-Fuchs-Konservatoriums. Am kommenden Sonntag ab 15 Uhr im Großen Minoritensaal in Graz. Schon am Samstag gibt's das 44. Vorauer Sänger- und Musikantentreffen. Ab 19 Uhr Volksmusikabend und im Veranstaltungssaal der Volksschule Mönichwald. Also das findet in Mönichwald statt und nicht in Vorau. Das 44. Vorauer Sänger- und Musikantentreffen. Mit dabei die Gasttager aus Hensdorf in Salzburg, Holbi Holbi aus Kärnten, Sunnseitenmusi aus Oberösterreich, Dreispitz aus der Wildschönau in Tirol und die Basstrompetenmusi aus Vorau. Durch das Programm führt da Franz Butz. Und 125 Jahre Männergesangsverein Atmund, ein Jubiläumskonzert voller Klang, Schmäh und Gefühl. Das gibt's am 17. Oktober ab 19 Uhr zum großen Jubiläumskonzert in den Festsaal des Stiftsgymnasiums. Atmund wird eingeladen, und zwar 125 Jahre Männergesangsverein Atmund, ein Jubiläumskonzert voller Klang, Schmäh und Gefühl. Nach 21 Uhr gibt's hier bei Radio Steiermark ein Radio Steiermark Extra vom Europa-League-Spiel Bournemouth gegen Sturm Graz. Begleiten wird sie dabei der Dorian Steidl. Ja, und zu den Nachrichten begleitet uns jetzt die Seidelzupfmusi mit dem Walzer Träume und Wünsche. Wir wünschen Sturm Graz in Südengland in den kommenden 2 Stunden alles Gute und träumen von einem Sieg.

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1: Am Mikrofon Paul Knöcker. Das Innenministerium warnt vor einer neuen Form von Gewalt im Internet. Täter zwingen Kinder oder Jugendliche online, sich selbst zu verletzen oder straft. Laut Direktion für Staatsschutz und Nachrichtendienst geht es ausschließlich um Gewalt. Barbara Ganzfuß berichtet.
2: Die Täter sind fast immer Männer, durchschnittlich 20 Jahre alt, die Opfer hauptsächlich Kinder, durchschnittlich 13, sagt die Chefin der Direktion für Staatsschutz und Nachrichtendienst Silvia Meyer. Sie wollen sie oft dazu bringen, ihnen Nacktfotos oder Videos zu schicken und erpressen sie dann damit.
3: Eltern kann man empfehlen, dass sie wirklich auch darauf schauen, was ihre Kinder online machen, dass sie ihre Kinder aber auch sensibilisieren, dass sie diesen Gruppen nicht beitreten, dass sie sich auch nicht unter Druck setzen lassen.
2: Im Bundeskriminalamt gibt es mittlerweile eine eigene Ermittlungsgruppe, die sich mit dem Phänomen beschäftigt und bestehende Fälle auf mögliche Zusammenhänge mit diesen Netzwerken untersucht.
1: Die Korruptionsstaatsanwaltschaft ermittelt gegen Julius Lindberg-Meindl wegen der Insolvenz der Meindl Bank. Meindl und andere Bankverantwortliche sollen vor der Insolvenz im Jahr 2020 Vermögen wie eine Villa oder Grundstücke beiseite geschafft haben. Die Gläubiger sollen einen Schaden von 150 Millionen Euro erlitten haben. Die EU stärkt die Stellung von Bankkunden. Laut Gerichtshof der EU muss eine Bank einem Opfer von Kontobetrug das Geld zunächst sofort erstatten, selbst wenn die Bank dem Opfer grobe Fahrlässigkeit vorwirft. Die Bank kann das Geld später rückfordern, falls das Opfer tatsächlich grob fahrlässig gehandelt hat. Die Bank Austria-Konzernmutter UniCredit nimmt eine weitere Hürde bei der geplanten Milliardenübernahme der Deutschen Commerzbank. Die EZB, die Europäische Zentralbank, erlaubt UniCredit, zusätzliche Anteile zu übernehmen. Die UniCredit wird sich nun um weitere Genehmigungen bemühen. Die Deutsche Commerzbank wehrt sich bisher gegen eine Übernahme, weil dann tausende Stellen abgebaut werden könnten. Zuletzt hat die Commerzbank allerdings Gespräche mit der UniCredit über einen Zusammenschluss begonnen. In der Fußball-Europa-Liga leidet Salzburg eine bittere Heimniederlage. Die Salzburger verlieren gegen den AC Milan 0:4. Aus Salzburg Daniel Kulowitz.
4: Das Gastspiel des AC Milan endet mit einer 4:0-Gala der Mailänder, hier zu löchrig, zu fragil, die Abwehr der Salzburger. Und sie wären gern näher dran gewesen, aber es entspricht ungefähr dem Niveau der österreichischen Bundesliga, was das internationale Parkett betrifft. Alfacho Sissé, der unter 19 Nationalstürmer Italiens, trifft dreimal in der Schlussphase auch noch Gonzalo Ramos. Eine rote Karte für Milan, auch in der Schlussphase nach Torraub, konnten die Salzburger dann nicht mehr für Ergebniskosmetik hernehmen. Milan, erster Sieg in der Europa League und Salzburg, erste Niederlage in der Europa League vor 22.300 Fans. Und jetzt beginnt das Auswärtsspiel von Sturm Graz in Bournemouth.
1: Das war die Nachricht mit Paul Kranke. Und nun zum Wetter.
5: Im Großteil von Europa bleibt es in den nächsten Tagen überdurchschnittlich warm. Ein wenig Schnee fällt nur auf den höchsten Bergen der Schweiz, Norwegens und Rumäniens und auf einigen Gipfeln der Pyrenäen. Zurück nach Österreich und zum morgigen Freitag. Es wird morgen ähnlich warm wie heute, mit Höchstwerten von 15 bis 20 Grad, im Westen bis zu 22. Außerdem ist es auch morgen überwiegend sonnig. Stellenweise kann sich allerdings bis weit in den Vormittag hinein Nebel halten, wie etwa am Bodensee und in Unterkärnten. Und auch das Wochenende bringt eine Mischung aus Sonne, Wolken und ein paar zehn Nebelfeldern. Soviel zum Wetter mit Thomas Wostal.
6: 21 Uhr und 3 Minuten, Radio Steiermark Verkehrsservice, A9 Pirnautobahn Richtung Slowenien. Der Kleinalmtunnel ist wegen Arbeiten gesperrt. Der Verkehr wird über die S6, den Knotenbruck und die S35 umgeleitet.
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6: Die Schwarzen müssen jetzt am zweiten Spieltag der UEFA Europa League auswärts bei Premier League Club Bournemouth antreten. Es ist ein ungleiches Duell, denn ja, die Mannen aus dem Norden sind mit einem Kaderwert von rund 600 Millionen Euro, dem höchsten der Europa League, klarer Favorit. Dennoch wollen die Blackies trotz Personalsorgen in Südengland jetzt bestehen. Wir haben einen Reporter vor Ort. Es ist Florian Brattes am Mikro im Studio, Dorian Steidl. Wir drücken die Daumen, das wird sicherlich spannend.

0: Danke, jetzt weiß ich.
1: Über 10 Minuten schon gespielt in der Partie in England. Florian Brath, es ist für Radio Steiermark im Stadion.
2: Bournemouth gegen Sturm Graz noch 0:0 und ein sehr rasanter Beginn vom Team aus der englischen Premier League. Die haben ja über 600 Millionen Euro Marktwert. Alleine Stürmer Alvaro Rodriguez ist 30 Millionen Euro wert, so viel wie der heutige Sturmkader bzw. die Elf, die heute von Beginn an spielt. Bei beiden Mannschaften ja viele verletzte Spieler, aber es ist ein sehr interessantes Duell zweier Traditionsclubs. Die haben auch Gemeinsamkeiten, waren vor 10, 20 Jahren pleite und haben sich dann wieder nach oben gearbeitet. Für die Engländer ist es das erste internationale Heimspiel überhaupt in der Clubgeschichte. Das wurde schon vor dem Match mit einem Feuerwerk gefeiert und so ist es dann auch gleich auf dem Rasen losgegangen. Das Team von Ex-Salzburg-Meistermacher Marco Rose ist da wirklich ganz, ganz flott aus der Kabine gekommen und versucht hier natürlich vor den eigenen Fans, über 12.000 sind es, da gleich den Ton anzugeben. Darauf hat sich Sturm eingestellt. Die haben gewusst, wir müssen da mal 10, 20 Minuten abwarten. Jetzt Möglichkeit über die rechte Seite, Ball in die Mitte und ganz Riesenchance wieder für den AFC Bournemouth. Und da war Tavernier schon auf dem Weg zum 1:0. Also, es geht hier einmal darum, diese starke Anfangsphase der Südwestengländer zu überstehen und dann reinzukommen in diese Partie und eben mutig zu agieren. 0:0 steht es hier zwischen dem AFC Bournemouth und dem SK Sturm Graz nach bald 13 Minuten.
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0: Culture Club. Come a Chameleon. 20 Minuten gespielt in der Partie Bournemouth gegen Sturm. Florian Prates ist für Radio Steiermark in England mit dabei.
1: Ein harter Arbeitsabend für den SK Sturm Graz. Es ist die 20. Spielminute, noch die Null auf beiden Seiten. Die Grazer haben viel zu tun in der Defensive. Da müssen sie viele Angriffe der Engländer abwehren. Die beste Chance bislang in der 12. Minute, ein schneller Konter. Der Ball von der rechten Seite in die Mitte perfekt hereingespielt. Der schnelle Flügelspieler Tavernier läuft in die Schnittstelle und verschießt dann aus kurzer Distanz und vor wenigen Minuten eine nächste dicke Möglichkeit. Kopfball von Rodriguez, auch nach perfekter Flanke. Und so geht es hier schon. Ja, seit Beginn. Es gab hier ein Feuerwerk vor dem Match. Da haben eben die Vereinsmitglieder, der ganze Club, sich selbst gefeiert. Eben die Geschichte vom quasi Konkurs bis hin jetzt in die Europa League. Es ist ja das erste Heimspiel für die Südwestengländer. Ein ganz besonderer Abend und der soll natürlich mit Toren gefeiert werden. Aber die Grazer, die halten hier brav dagegen und versuchen momentan eben das, was es heißt zu tun in dieser Situation. Zuerst einmal abwarten und eben die Engländer laufen lassen. Das war zu erwarten, dass die da heute wirklich so loslegen. Eben auch aufgrund der Tatsache, dass der Marktwert beider Teams ja komplett anders ist und wenn Geld keine Tore schießt, ja, dann ist es eben nicht die Premier League. In der Premier League, da schießt eben Geld wirklich Tore und auch der eher kleine Name AFC Bournemouth ist ein ganz großer, hat heuer in der Europa League den teuersten Kader aller Vereine. Also das ist schon eine große Nummer, eben was auf den SK Sturm da heute gerade zukommt. Aber 21 Minuten gespielt, noch ist nichts passiert, zumindest was die Tore angeht. So, jetzt nächster Angriff, wieder über die rechte Seite und da ist es wieder derselbe Mann. Und jetzt aber ist die Flanke von Ben Gennadoke abgerissen und wieder ein bisschen Ruhepause für die Grazer. 21 Minuten gespielt, noch 0:0 zwischen Bournemouth und Sturm.
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1: Gleich wieder zu Florian Brattes und zu den Blackies in England.
2: Eckball für den FC Bournemouth und die Heimmannschaft, die lässt hier den SK Sturm Graz wirklich nie durchschnaufen. Wir haben jetzt bald eine halbe Stunde gespielt und da gibt es fast im Minutentakt immer eine sehr gefährliche Aktion bei den Grazern im Strafraum. Jetzt eben ist es der erste Eckball in dieser Partie. Da heißt es wieder wachsam sein und wir blicken jetzt auf das Spielgerät, wird freigegeben und da ist der Ball im Tor. 1-0 für den AFC Bournemouth. Also wir waren jetzt genau drauf bei diesem Treffer und ja, da gibt es jetzt dann doch nicht den Treffer. Also das ist jetzt mal die gute Nachricht. Das Tor wird jetzt gecheckt, würde ich mal sagen. Da hat es auch ein Stürmerfoul gegeben. Also noch steht es 0-0 auf beiden Seiten. Und ja, das soll hoffentlich so bleiben. Abstoß gibt's für die Grazer. 0-0.
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1: Knapp 40 Minuten gespielt in England. Wie sieht's aus bei den Blackies, Florian Brattes?
2: Ja, es ist schon einiges passiert, zumindest auf dem Rasen, was Torchancen angeht. Da waren die Engländer bislang den ersten Gegentreffer richtig, richtig nahe. In der 30. Spielminute Eckball und dann Bafodé Diakité, der trifft auch das Tor. Und

0: dann eben den Ball zuvor mit der Hand. Das Tor wird nicht gegeben und wenige Minuten später knallt Tavernier den Ball an die linke Latte. Das Ganze aus guter Distanz. Und jetzt hat es übrigens eine gelbe Karte gegen die Grazer gegeben im Strafraum. Von den Gästen, da hat es Verdacht auf eine Schwalbe gegeben und dann eben gab es die gelbe Karte gegen Belmin Beganovic. Der hat sich da fallen lassen. Das wäre zu schön gewesen, wenn er da diesen Strafstoß bekommen hätte. Somit steht es nach 41 Minuten 0:0. FC Bournemouth ist die stärkere Mannschaft. Die haben wirklich einen Raketenstart hingelegt und ja, hätten sich diese Führung mit Sicherheit auch verdient. Nach zwei, drei Top-Möglichkeiten und vor allem eben dieser Stangenschuss in der 33. Minute. Da hat das Tor von Kutjakov bei den Grazern so richtig gewackelt. Aber wenn es so weitergeht, kein Problem. Also die Grazer halten dagegen, verteidigen brav, haben zwar noch keinen Torabschluss, aber eben es steht die Null auf beiden Seiten und das nach bald 42 Minuten. AFC Bournemouth gegen Sturm Graz noch immer 0:0.
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0: Oje, habt ihr es gehört? Da hat es gescheppert in England.
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0: Florian Brattes ist im Stadion, was ist passiert?
2: 43. Spielminute, jetzt ein Riesenjubel bei den Engländern. Eigentlich die erste Hälfte, da waren die Grazer vielleicht schon mit den Köpfen in der Kabine. Aber dann eben wieder einer der vielen Angriffe, super Körpertäuschung und der Ball von der rechten Seite in die Mitte. Und ein wunderschöner Kopfball vom Brasilianer Evan Nilsson. Der war wirklich sehr weit draußen, eigentlich beim Elfmeterpunkt, und er macht das wunderschön, grandios, sein Kopfball dreht sich da ein und dann quasi ein Kopfballheber über die verbleibenden drei Sturmspieler und Kudjakov im Tor der Grazer, zu weit draußen, 1:0 für den AFC Bournemouth, und das nicht unverdient gegen den SK Sturm Graz, aber ja, es sind erst 44 Minuten gespielt, da kann noch einiges passieren.
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1: Pause in der Partie Bournemouth gegen Sturm Florian Prates ist für Radio Steiermark in England.
2: Es waren wirklich sehr intensive erste 45 Minuten plus eine Minute Nachspielzeit für den SK Sturm Graz hier in Südwestengland gegen den 18. der Premier League. Die haben da wirklich groß aufgespielt in den ersten Minuten. Schon die Verteidiger der Graz so richtig beschäftigt. Bis zum ersten Treffer hat es lange gedauert. Dann in der 44. Minute das 1:0. Ein wunderschöner Kopfball von Evan Nilsson. Er überhebt mit einer gefühlvollen Schraube die Sturmverteidiger. Goli Kudjakov war da wirklich zu weit draußen und auch zuvor hat schon Tavernier angeklopft und hat die Stange getroffen. Also die Führung geht in Ordnung, Grazer Torschuss gab es in der ersten Hälfte keinen, aber es ist erst Halbzeit und vielleicht gelingt den Grazern ja mit etwas Mut, mit ein paar guten Einwechslungen hier auch ein Treffer und zumindest auch mal eine Möglichkeit. 1:0 steht hier im Vitality Stadium in Bournemouth zwischen dem AFC Bournemouth und dem SK Sturm Graz.
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0: Sport hat sich Skisuperstar Alexander Armut im Training einen Achillessehnenriss zu.
1: Es ist 22 Uhr.
2: Zum National begrüßt sie Paul Kacker. Die Themen: Ukraine und USA streiten über angebliche Einschränkungen beim Satellitendienst Starlink. EU-Gipfel in Brüssel streitet weiter über das Budget. Österreich und andere Nettozahler wollen sparen, die anderen Länder nicht. Autokrise in Deutschland. Österreichs Autozulieferer streichen jeden 10. Job. Siegergründer Benko ist im Hausarrest. Das Wetter morgen nach Nebel meist sonnig. Die Ukraine greift wieder russische Ölraffinerien an und hält sich damit nicht an die Waffenruhe für Energieanlagen, die US-Präsident Donald Trump verkündet hat. Der ukrainische Präsident Volodymyr Zelensky sagt, die Zurückhaltung sei vorbei. Er zeigt sich verärgert, dass die USA zu wenig Geheimdienstdaten liefern würden und vor allem, dass der Satelliten-Internetdienst Starlink des Milliardärs Elon Musk gedrosselt wird. Aber von wem? Aus Washington, Markus Müller.
3: Wie stark ist die Nutzung des Kommunikationsdienstes Starlink durch die ukrainischen Streitkräfte tatsächlich eingeschränkt? Und wer ist dafür verantwortlich? Diese Frage sorgt für einen neuen Streit zwischen Washington und Kiew. Ukrainische Quellen haben zuletzt berichtet, dass der Zugang zur militärischen Version von Starlink nicht mehr funktioniert, sobald das Gerät, also etwa eine Drohne, schneller als 160 km/h unterwegs ist. Starlink-Besitzer Elon Musk betont jetzt, er habe mit dieser Entscheidung nichts zu tun. Die militärische Version von Starlink mit dem Namen Starshield werde vom US-Militär und damit von US-Präsident Trump kontrolliert, nicht von ihm. Trump hatte von der Ukraine zuletzt gefordert, Angriffe auf die Energieinfrastruktur in Russland einzustellen, was Präsident Zelensky bisher abgelehnt hat.
2: Der Streit über das nächste mehrjährige EU-Budget wird intensiver. Auch am ersten Tag des EU-Gipfels in Brüssel gehen die Positionen der 27 Staats- und Regierungschefs auseinander. Nettozahler wie Österreich fordern, die EU müsse sparen. Andere Länder fordern mehr Geld. Aus Brüssel, Robert Siegmund.
4: 1,8 Billionen Euro Finanzrahmen von 2028 bis 2034, das ist der Vorschlag der irischen EU-Ratspräsidentschaft. Für eine ganze Reihe EU-Staaten klingt das gut, denn immerhin muss man auch zusätzliche Verteidigungskosten einbeziehen. Dass dieser Vorschlag noch immer zu hoch ist, glauben 7 EU-Nettozahler, darunter Österreich. Schon vor dem Gipfel trifft sich dieser Club der mittlerweile 7 Sparsamen in Brüssel.
5: Weil wir in der derzeitigen Höhe dieses mehrjährigen Finanzrahmens, und das war einhellige Meinung mit der Gruppe, keine Basis sehen, dass wir zu einem Abschluss kommen können.
4: So Bundeskanzler Stocker. Sollte es bis Jahresende keine Einigung geben, müsste man das alte, geringere Budget weiterschreiben. Auch damit könnte man leben, hört man mittlerweile aus Berlin.
2: Ums Geld geht es auch dem belgischen Ardo-Konzern. Er verteidigt heute die geplante Schließung des Tiefkühlwerks in Groß-Enzersdorf in Niederösterreich. Ardo weist Vorwürfe zurück, es müsse Förderungen zurückzahlen. Der Konzern teilt außerdem mit, er arbeite an einem Sozialplan für die Beschäftigten. Aus Niederösterreich Simon Baumberger.
6: Die Geschäftsführung von Ardo habe volles Verständnis für die Emotionen und die Unsicherheit, die die Ankündigung, das Werk in Groß-Enzersdorf zu schließen, ausgelöst hat, heißt es heute in einer schriftlichen Stellungnahme des Unternehmens. Man habe dem Betriebsrat einen ersten Vorschlag für einen Sozialplan für die Beschäftigten vorgelegt. Man geht davon aus, dass die Mehrheit der Beschäftigten noch 6 bis 9 Monate weiter bei Ardo tätig sein könne, manche auch ein ganzes Jahr. Neben einer Bekräftigung, dass die Schließung des Werks aus wirtschaftlichen Gründen unausweichlich sei, weist Ardo heute Vorwürfe zurück, dass man staatliche Förderungen erhalten habe, die nun zurückgezahlt werden müssten. Lediglich für Förderungen der Erzeugergemeinschaft ETG, an der Ardo beteiligt ist, könnten möglicherweise Rückforderungsansprüche der EU geltend gemacht werden.
2: Die Krise der deutschen Autoindustrie schadet österreichischen Zulieferbetrieben immer mehr. Zum Beispiel hat VW im zweiten Quartal um 14% weniger Autos verkauft als im Vorjahr, Audi um 11%. In Österreichs Autozulieferbetrieben ist zuletzt dadurch jeder 10. Job verloren gegangen. Maria Kern berichtet.
7: In der heimischen Autozulieferindustrie gab es im Vorjahr knapp 74.000 Beschäftigte. Das sind um 3.000 Stellen weniger als 2024.
8: Und seit 2019 sind uns knapp 8.000 Jobs verloren gegangen in der Branche. Da reden wir jetzt schon eigentlich über jeden 10. Arbeitsplatz, den wir 2019 noch hatten.
7: So Dietmar Schäfer von der ARGE Automotive Zulieferindustrie. Auch für heuer erwartet die Branche zumindest ein leichtes Umsatzminus. Schäfer betont, dass der Umstieg auf die E-Mobilität nicht das große Problem sei, weil viele Zulieferer auch Teile liefern würden, die in jedem Auto benötigt werden, etwa Stoffe oder Teile aus Kunststoffen. Das Hauptproblem sei der Absatzrückgang bei Autos in ganz Europa und die hierzulande hohen Kosten, etwa für Energie.
2: Einen Tag nach der gerichtlichen Bewilligung für den Hausarrest hat der insolvente Signa-Gründer René Benko die Innsbrucker Justizanstalt verlassen und ist mit Fußfessel in eine Wohnung gewechselt. Dort wird er sich in den kommenden Wochen auf die nächsten Prozesse rund um seine Insolvenz und die Signa-Pleite vorbereiten. Aus Innsbruck Georg Oberhammer.
9: Der 49-jährige Signa-Gründer saß jetzt 21 Monate lang in Untersuchungshaft. Diese lange Dauer dürfte ein Grund dafür gewesen sein, dass das Landesgericht gestern für Benko den Hausarrest mit Fußfessel genehmigt hat für die weitere U-Haft. Für den elektronisch überwachten Hausarrest wurde von Benko bzw. seinem Umfeld eine 60 Quadratmeter Wohnung in Innsbruck angemietet. Nach den entsprechenden Vorbereitungen durch die Justizwache konnte Benko nach Informationen der Austria Presseagentur heute Vormittag vom Gefängnis dorthin wechseln, unter strengen Auflagen und per Fußfessel überwacht. Bei Verstößen kann der Hausarrest übrigens sofort widerrufen werden. Sollte es bei den weiteren Prozessen gegen Benko zu rechtskräftigen Verurteilungen und entsprechenden Haftstrafen kommen, steht der Hausarrest ebenfalls auf dem Prüfstand.
2: Wir kommen nun zum Sport und beginnen mit einer verletzten Meldung aus dem Skisport. Emily Weber.
0: Im Wintersport hat sich Skisuperstar Alexander Amundkilde im Training einen Achillessehnenriss zugezogen. Das dürfte für den Norweger das Aus für die Weltcup-Saison bedeuten. Tischtennisstar Sofia Polkanova ist in Ljubljana ohne Probleme ins Achtelfinale der Europameisterschaft eingezogen. Bei den Tennis Erste Bank Open in Wien Ende Oktober wird der Weltranglistendritte Carlos Alcaraz jetzt auch aufschlagen. Das wurde heute bekannt gegeben. Seine spätere Zusage ergibt sich daraus, dass das Showturnier Six King Slam in Saudi-Arabien verschoben worden ist. Und in der Wiener Stadt Halle wurden heute bei der Lotterien-Sporthilfe-Gala die Niki Awards vergeben. Dort werden Österreichs erfolgreichste Sportler und Sportlerinnen geehrt. Unter anderem wurde Herbert Prohaska für sein Lebenswerk ausgezeichnet. Und im Fußball ist heute Europa-League-Tag. Die erste Partie mit österreichischer Beteiligung, die ist schon vorbei. Den Heimspielschlager zwischen Red Bull Salzburg und dem AC Milan, den verlieren die Salzburger mit einem sehr klaren 0:4. Beim Auswärtsspiel Sturm Graz gegen den englischen Club Bournemouth, da liegen die Grazer mit einem Tor zurück. Gerade hat die zweite Halbzeit begonnen.
2: Und damit kommen wir zum Wetter und zu Thomas Wostal.
10: Die Nacht ist kühl, aber in den bewohnten Gebieten Österreichs ohne Frost mit Tiefstwerten von 3 bis 11 Grad. Morgen wird es ähnlich warm wie heute. Am Nachmittag hat es 15 bis 20 Grad, im Westen sogar bis zu 22. Und auch morgen ist es recht sonnig mit zwischen noch ein paar dichteren Wolken. Stellenweise kann sich allerdings bis weit in den Vormittag hinein Nebel halten, etwa in Teilen von Oberösterreich, am Bodensee und in Unterkärnten. Und auch das Wochenende bringt eine Mischung aus Sonne, Wolken und ein paar 10 Nebelfeldern. Die Höchsttemperaturen am Wochenende 14 bis 20. Grad.
2: Das war der Wetterbericht von Thomas Wostal und das war das Nachtjournal. Auf Wiederhören, sagt Paul Kaker.
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11: 22 Uhr und 8 Minuten. Radio Steiermark Verkehrsservice A9 Pyrn Autobahn Richtung Slowenien. Der Kleinalmtunnel ist wegen Arbeiten gesperrt. Der Verkehr wird über die S6, den Knotenbruck und die S35 umgeleitet.
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11: 51 Minuten gespielt in der Partie Bournemouth gegen Sturm. Florian Brates ist für Radio Steiermark im Stadion.
12: 1-0 noch immer die Führung für den AFC Bournemouth und wir haben jetzt die 51. Spielminute, warten noch immer auf die erste Sturm Graz Möglichkeit in dieser Partie. Eine knappe Führung für die Südwestengländer, die aber wirklich in Ordnung geht. Ich wollte ja soeben gerade in mein Orange Schoko Cookie reinbeißen, ein echt englisches, soll sehr schmackhaft sein, aber ich habe gewartet, denn es wird dann auch in Kürze hoffentlich was passieren. Die Grazer haben ja noch mit Umar Diakite ihren besten Stürmer auf der Bank und da muss vor allem in der Offensive jetzt in der zweiten Hälfte mehr gehen. Die Verteidigung hatte viel zu tun, aber offensiv war Sturm zu harmlos. 51 Minuten gespielt, 1:0 noch immer die Führung vom AFC Bournemouth gegen den SK Sturm Graz.
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0: Tom Jones, Andy Steiermark.
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2: Florian, wie schätzt du die Chancen der Blackies ein? Gibt es die Möglichkeit auf ein 1-1?
3: Ja, bei diesem Spielstand ist alles möglich. 1-0 noch die Führung für den AFC Bournemouth. Da hat sich nicht viel dran geändert. 62 Minuten hier im Vitality Stadium gespielt. Es hat auch den ersten Schuss vom SK Sturm gegeben. In der 52. Minute Simon Seidel zieht von der rechten Strafraumgrenze ab. Der Ball segelt dann am linken Eck vorbei. Er hat einfach mal draufgehalten. Warum nicht? Die Grazer haben jetzt etwas mehr Platz, was das Spiel nach vorne angeht. Und da haben die Engländer, die Grazer, ein bisschen mehr Möglichkeiten gelassen. Und jetzt Stange und Nachschuss. Zwei Riesenmöglichkeiten für die Grazer. Unglaublich. Jürgen Heil zunächst mit dem Stangenschuss und dann Jakob Hödl von der Mitte. Zieht er ab und trifft hier den Schlussmann. Dorje Petrovic vom AFC Bournemouth, das war die dicke Möglichkeit auf den Ausgleich für die Grazer. Unglaublich, ja, bisschen Pech auch dabei gewesen. Sturm hat jetzt auch den ersten Wechsel vollzogen. Bilim Beganovic aus der Partie, dafür der Top-Stürmer Umar Diakite im Spiel. 1-0 für den AFC Bournemouth gegen Sturm Graz, aber die Möglichkeit auf den Ausgleich war da, war riesengroß. Jürgen Heil trifft hier die Stange.
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1: Bald 70 Minuten gespielt in der Partie Bournemouth gegen Sturm. Florian Brates, wie sieht's denn aus in England?
2: Ich möchte nichts verschreien, aber Sturm ist jetzt wirklich drinnen in dieser Partie. Hatte vor wenigen Minuten durch Jürgen Heil die erste Supermöglichkeit und das war dann gleich ein Stangenschuss vom rechten Außenbahnspieler. Der knallt ihn da an die rechte Stange und auch der Nachschuss war nicht so schlecht, aber eben auch nicht brillant. Der geht direkt auf den Torhüter vom AFC Bournemouth zu George Petrovic. JP Hödl hätte da eine Ecke auswählen müssen, dann wäre es 1:1 gestanden. Jetzt der AFC Bournemouth mit Wechsel Nummer 2 und 3, da wechseln die Engländer einmal durch. Die haben jetzt ein bisschen Tempo rausgenommen, sind aber, wenn sie nach vorne kommen, immer wieder sehr, sehr gefährlich. Aber Sturm ist aufgewacht und hat noch hier alle Möglichkeiten, zumindest zum Ausgleich zu kommen, denn es steht noch immer 1:0 für die Hausherren, für den AFC Bournemouth. Ich bin gespannt, was hier passiert in den nächsten Minuten. Ja, und wenn ich da auf die Ersatzbank blicke oder was da jetzt passiert ist, dann sieht man schon, was da alles aufgeboten wird. Zum Beispiel Justin Kluivert gerade in die Partie gekommen und er, eben ein Niederländer, Nationalteamspieler, das und vieles mehr sitzt da noch auf der Bank. Also die haben einen breiten Kader und eben das macht das Kraut in dem Fall fett. Und aus diesem Grund sind sie also wirklich sehr, sehr schwer zu bezwingen. 70 Minuten jetzt gespielt, Bournemouth Sturm noch immer 1:0.
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1: Jetzt gibt es auch fettes Kraut in Form von herausragender Musik hier auf Radio Steiermark. Peter Gabriel, Salisbury Hill. In der Live-Version aus dem Jahr 1982. Das ist wirklich gut.

0: Apropos kleiner Spion, wir haben auch einen in England versteckt.
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0: Er ist Florian Brattes und meldet sich direkt vom Spielbaum auf gegen Sturm.
2: Diesmal keine guten Nachrichten. 2:0 für den AFC Bournemouth und da hat die Grazer Verteidigung dem Druck nicht standgehalten. Da hat es einen Dreifachwechsel gegeben beim AFC Bournemouth. Unter anderem auch Ryan, der Brasilianer, ins Spiel gekommen und der bekommt dann im Nachschuss den Ball, macht in der 76. Minute wohl alles klar. 2:0 steht es und noch immer in der regulären Spielzeit genügend Zeit für Sturm,

0: gleich die nächste Eckballmöglichkeit für Bournemouth. Die drücken weiter und weiter und weiter, möchten natürlich hier bei ihrem Europacup-Debüt im eigenen Stadion einen Sieg einfahren und den jetzt mit einem weiteren Treffer besiegeln. Also Eckball ist vorbei, hat nichts eingebracht. 2:0 Führung jetzt für den AFC Bournemouth gegen Sturm Graz. Noch gut 20 Minuten zu spielen.
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1: 3 Minuten geht es noch in der regulären Spielzeit zwischen Bournemouth und dem SK Sturm. Florian Brattes, ja, hoch will man es nicht mehr.
2: Nein, das bestimmt nicht mehr. 2:0 Führung für den AFC Bournemouth und das geht in Ordnung. Könnte vielleicht sogar höher sein, aber Sturm Graz war nicht ganz chancenlos, hatte eine Riesenmöglichkeit und eben ein Stangenschuss von Jürgen Heil war es. Aber die Grazer haben sich zumindest gut verkauft, so würde ich das sehen. Wenngleich man sagen muss, da war der Klassenunterschied dann phasenweise zu sehen. Das sind eben wirklich Weltklasse-Spieler über 14. Teamspieler sind da in den Reihen, Nationalteamspieler von den Südwestengländern und jetzt gleich der nächste Kracher in Richtung Tor von Kudjakov. Ein schöner Schuss war es von Justin Kluivert aus der zweiten Reihe. Zu zentral, Kudjakov wehrt mit den Händen über das Tor, wirklich super safe vom russischen Torhüter beim SK Sturm Graz. Das gibt den nächsten Eckball für den AFC Bournemouth, den warten wir noch ab und dann geht's rein in die Nachspielzeit. So, der Schütze schaut auf, Ball ist frei und zwar fast wieder ein Treffer für Bournemouth, aber der Ball dann mit ein bisschen Glück zum Boden gegangen und dann auch direkt in die Arme von Kudjakov, somit alles beim Alten. 2:0 Führung für den AFC Bournemouth. Jetzt geht es eben dann in diese Nachspielzeit in einem Spiel, wo alle gesagt haben, ja, Sturm Graz, da ist was möglich heute in dieser Partie. Aber realistisch betrachtet muss man sagen, ist eben alles so, wie es in der hochbezahlten Fußballwelt zumindest laut dem Transfermarkt auch so ist. Über 620 Millionen Marktwert von den Spielern. Ich habe es mir zusammengerechnet, die Startaufstellung, und das waren 217 Millionen, die 11 von Bournemouth und 31 Millionen vom SK Sturm. Also das sagt alles. Die Qualität sieht man auch auf dem Platz. Soll nicht heißen, dass Sturm schlecht spielt, aber eben die Südwestengländer mit ihren zahlreichen Legionären, mit den Topspielern aus England, die haben einfach ein anderes Tempo und da können die Grazer nicht mithalten, wenngleich sie auch wirklich eine der besten Mannschaften Österreichs sind. Also es läuft hier die 90. Spielminute. Nachspielzeit in Kürze. 2:0 für Bournemouth gegen Sturm Graz.
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1: Hui, 11 Meter und das in England.
2: Es ist die Nachspielzeit. FC Bournemouth hat die Möglichkeit auf das dritte Tor. Und da ist es auch. Jetzt ist das Spiel auch klar und deutlich gewonnen. Es ist Alvaro Rodriguez mit dem dritten Treffer für Bournemouth und das nach einem Foul-Elfmeter. Jun Goran Stankovic hat der Kluivert berührt, in die Zange genommen im Strafraum nach einer Chance, die eigentlich schon geklärt war. Er hat sich der da wirklich gut eingefädelt und ist dann zu Fall gekommen. Der Schiedsrichter hat auf Strafstoß entschieden. Geht in Ordnung. Auch der Spielstand geht jetzt in Ordnung. Also 3:0 für den AFC Bournemouth jetzt in der Nachspielzeit. Das Spiel so gut wie zu Ende. Und man muss sagen, Sturm Graz hat sich bemüht. Viele haben an eine Sensation geglaubt und der Premier League Club hat aber dann in der zweiten Hälfte nach der 1:0-Führung komplett durchgewechselt. Ryan dann mit dem 2:0 in der 76. schon fast alles klar gemacht und der Club mit dem teuersten Marktwert in der Europa League setzt sich da verdient gegen Sturm durch. International geht es für die Grazer nächste Woche zu Hause, gleich mit dem nächsten Spitzenduell in der Europa League gegen Olympique Marseille weiter. Am Sonntag wartet zuvor noch das Grazer Stadtderby gegen den GSK, GRK. Also alles wirklich Wahnsinnsspiele für die Fans vom SK Sturm und auch für die Mannschaft. Sehr, sehr intensive Tage, die berühmten englischen Wochen mit den Spielen auch unter der Woche. Jetzt quasi wirklich in England, diesmal nicht gut gegangen für den SK Sturm. Jetzt gibt es noch einmal Eckball für Bournemouth in der Nachspielzeit, in der letzten Minute der Nachspielzeit. Nach diesem Elfmeter vielleicht noch die Möglichkeit auf das 4:0 wieder abgewehrt in das Tor aus und dann müsste es den nächsten Eckball geben. Ja, Kluivert geht noch einmal hin und bietet sich an für diese Eckball-Variante. Der Südwestengländer jetzt noch einmal aufschauen, aufpassen, drei Tore reichen, Ball in die Mitte und da ist es Stankovic, der da mitklärt, doch ein Stürmerfoul war dabei. So, Schiedsrichter Jérôme Brissat aus Frankreich müsste jetzt bald auf die Uhr blicken und eigentlich das Spiel beenden, bekommt da auch noch einen Funk vom VAR. So, Ball wird freigegeben, Abstoß von hinten bei Daniel Kudjakov, der hatte bei den Toren eigentlich nicht wirklich viel falsch gemacht bei den Gegentoren. Vielleicht das erste, dieser wunderschöne Kopfballtreffer von Evan Nilsson, wo er überhoben wurde. Den kann man vielleicht abwehren, wenn er weiter hinten gestanden wäre. Aber ansonsten, diese Tore waren schon wirklich gut herausgespielt. Schlusspfiff hier in Bournemouth. Der SK Sturm Graz verliert beim Premier League Vertreter mit 0:3 aus Sicht der Grazer. Also doch ein sehr, sehr verdienter Sieg für die Südwestengländer bei ihrer Europacup-Premiere zu Hause im eigenen Stadion. Das war's aus England. Liebe Grüße in die Steiermark und bis bald. Also Fußball geht ja gleich wieder weiter bei uns am Wochenende.
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1: Wenn wir den Freitag zum Wochenende dazu rechnen, dann geht der Fußball sogar morgen schon weiter. Wieder am Abend, dann ist Hartberg im Einsatz. Damit darf ich mich auch verabschieden. Mein Name ist Dorian Steidl. In England war mit dabei Florian Brates. Schön, dass Sie das Match bei uns mitverfolgt haben.

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1: Am Mikrofon Paul Kanker. Die Zahl antisemitischer Vorfälle in Österreich geht leicht zurück. Die israelitische Kultusgemeinde IKG hat im ersten Halbjahr 671 Fälle dokumentiert, von physischen Angriffen bis zu verletzendem Verhalten. Sie spricht von einer hohen Zahl. Trotz des leichten Rückgangs gegenüber dem Vorjahr gäbe es keinen Grund zur Entwarnung. Julian Paschinger berichtet.
2: Antisemitische Attacken und Bedrohungen haben zuletzt deutlich zugenommen. Sachbeschädigungen und verletzendes Verhalten wurden hingegen weniger. Insgesamt zählt die Antisemitismus-Meldestelle der IKG im ersten Halbjahr 671 Vorfälle nach 726 im Vorjahreszeitraum. Ein leichter Rückgang, aber immer noch doppelt so viele wie vor dem Hamas-Überfall auf Israel und dem darauf folgenden Gaza-Krieg. Das Weltgeschehen wirke sich unmittelbar auf Österreichs Jüdinnen und Juden aus, so die IKG. Besonders viele Fälle gab es heuer nach Ausbruch des Iran-Kriegs, rund um den Song Contest samt Teilnahme Israels und als eine Gaza-Hilfsflotte von Israel gestoppt wurde. ÖVP-Integrationsministerin Claudia Bauer bezeichnet die Entwicklung als beschämend. Es sei bedenklich, dass der muslimische Antisemitismus erneut die meisten Fälle ausmache, so Bauer.
1: Die Cheers für Austria soll eine standardisierte Schadensdatenbank für Naturereignisse betreiben. Ein neues Gesetz sieht vor, dass die Cheers für Austria verlässliche Daten liefern soll, um Schäden besser schätzen und Katastrophen besser verhindern zu können. Die Cheers für betreibt bereits eine Schadensdatenbank. Künftig soll diese aber nach standardisierten UNO-Kriterien organisiert sein. In Venedig muss man künftig an mehr Tagen als bisher Eintritt zahlen. Die Stadtverwaltung hat beschlossen, dass die maximal 10 Euro an 72 Tagen zu zahlen sind. Insgesamt fast 2 Wochen mehr als bisher. Zahlen muss man, wenn man Venedig zwischen 8.30 Uhr und 16.30 Uhr betritt. Eine halbe Stunde mehr als bisher. In der Fußball-Europa League verliert auch Sturm Graz. Die Grazer unterlegen Bournemouth 3:0. Das Spiel ist vor wenigen Minuten abgepfiffen worden. Zuvor Salzburg zu Hause gegen den AC Milan 0:4 verloren. In der Wiener Stadthalle ist vor kurzem die alljährliche Sporthilfe-Gala zu Ende gegangen. Am Ende hat es den Höhepunkt gegeben, den Preis für die Sportlerin und den Sportler des Jahres. Emily Weber fasst zusammen.
3: Sportlerin des Jahres ist Skeleton-Olympiasiegerin Janine Flock. Radstar Felix Gall ist Sportler des Jahres bereits zum zweiten Mal nach 2023. Der LASK wurde zur Mannschaft des Jahres gewählt, LASK-Teamchef Didi Kübauer zum Trainer des Jahres. Aufsteiger des Jahres ist Stefan Embacher und Herbert Prohaska wurde für sein Lebenswerk ausgezeichnet. Die Geschwister Veronika und Johannes Eigner sind nach ihren Paralympics-Siegen Sportlerin und Sportler des Jahres mit Behinderung. Special Olympics-Sportlerin und Sportler des Jahres sind Schwimmerin Bianca Meyer und Kletterer Silvio Gorsche.
1: Emily Weber hat die Siegerinnen und Sieger der Sporthilfe-Gala in der Wiener Stadthalle zusammengefasst. Das waren die Nachrichten mit Paul Kranker. Und nun zum Wetter.
4: Morgen am Freitag ist es ähnlich wie heute anfangs kühl und tagsüber warm mit Höchstwerten von 15 bis 20 Grad, im Westen bis zu 22. Außerdem ist es morgen überwiegend sonnig. Stellenweise kann sich allerdings bis weit in den Vormittag hinein Nebel halten, zum Beispiel am Bodensee und in Unterkärnten. Auch das Wochenende bringt eine Mischung aus Sonne und Wolken und ein paar 10 Nebelfeldern. Am Samstag sind am Nachmittag im Westen vereinzelt kurze Regenschauer möglich. So viel zum Wetter mit Thomas Wostal.
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1: 0 Uhr, heute ist Freitag, der 16. Oktober, die Nachrichten mit Paul Kerker. Nach einem russischen Angriff sind die ukrainische Hauptstadt Kiew und ihr Umland ohne Strom. Bürgermeister Vitali Klitschko teilt mit, durch die Schäden an einer Energieanlage sei außerdem der Wasserdruck in mehreren Stadtteilen Kiews niedrig. Zuvor hat der ukrainische Präsident Volodymyr Zelensky angekündigt, die Ukraine werde sich nicht an die Waffenruhe für Energieanlagen halten, die US-Präsident Donald Trump verkündet hat. Zelensky zeigt sich vor allem darüber verärgert, dass der US-Satelliten-Internetdienst Starlink des Milliardärs Elon Musk gedrosselt wird. Aus Washington Markus Müller.
2: Wie stark ist die Nutzung des Kommunikationsdienstes Starlink durch die ukrainischen Streitkräfte tatsächlich eingeschränkt? Und wer ist dafür verantwortlich? Diese Frage sorgt für einen neuen Streit zwischen Washington und Kiew. Ukrainische Quellen haben zuletzt berichtet, dass der Zugang zur militärischen Version von Starlink nicht mehr funktioniert, sobald das Gerät, also etwa eine Drohne, schneller als 160 km/h unterwegs ist. Starlink-Besitzer Elon Musk betont jetzt, er habe mit dieser Entscheidung nichts zu tun. Die militärische Version von Starlink mit dem Namen Starshield werde vom US-Militär und damit von US-Präsident Trump kontrolliert, nicht von ihm. Trump hatte von der Ukraine zuletzt gefordert, Angriffe auf die Energieinfrastruktur in Russland einzustellen, was Präsident Zelensky bisher abgelehnt hat.
1: Die Ukraine hat erstmals seit 14 Jahren wieder Saatgut im arktischen Tresor in Spitzbergen einlagern lassen. Wie das norwegische Landwirtschaftsministerium mitteilt, sind fast 800 Proben von Getreide, Sonnenblumen, Weizen und Futterpflanzen in die Anlage gebracht worden. Der Tresor liegt 1300 Kilometer vom Nordpol entfernt, tief in einem Berg auf der Insel Spitzbergen. Die Anlage soll Nutzpflanzen für künftige Generationen bewahren und vor Krieg, Naturkatastrophen, Krankheit und Klimawandel schützen. Das geplante Ende von Verbrennermotoren in der EU ab 2035 dürfte offenbar doch nicht endgültig kommen. Nach deutschen Medienberichten haben Deutschland und Frankreich vereinbart, das Verbot aufzuweichen. Hersteller sollen ihre durchschnittlichen Emissionen ab 2035 um 90% verringern, ohne die verbleibenden 10% ausgleichen zu müssen. Dadurch könnten sie weiter Benzin- und Dieselautos verkaufen, solange ihre Neuwagenflotte den Grenzwert einhält. Bisher hat es Frankreich abgelehnt, das Verbrennerende aufzuweichen. Am Kanaltunnel in Calais in Frankreich sind durch den Anprall eines Kleinbusses gegen einen Zug 19 Menschen verletzt worden. 5 davon sind schwer verletzt. Nach Behördenangaben hat der Bus am Tunneleingang einen stehenden Güterzug gerammt. Die Ursache ist noch nicht bekannt. Eine Zeit lang sind wegen des Unfalls keine Eurostar-Züge durch den Tunnel unter dem Ärmelkanal zwischen Großbritannien und Frankreich gefahren. Bei internationalen Einsätzen gegen Missbrauchsdarstellungen von Kindern im Internet sind fast 100 Verdächtige festgenommen worden. Nach Angaben der Polizeiorganisation Interpol hat es zwischen März und September 4 große Polizeioperationen gegeben in 17 Staaten aus Europa und Lateinamerika. In Kolumbien wurde ein 5-jähriges Kind befreit. In der Fußball-Europa League verliert auch der zweite österreichische Verein. Nach der 0-4-Niederlage von Salzburg gegen den AC Milan zu Hause unterliegt Sturm Graz in Bournemouth 0-3. Aus Bournemouth Florian Prates.
3: Der FC Bournemouth lässt dem SK Sturm in der ersten Hälfte keine Luft zum Atmen. Er spielt sich viele Chancen. In der 44. Minute köpfelt der Brasilianer Evan Nilsson das 1-0. Nach dem Seitenwechsel trifft Jürgen Heil die Stange. Der Premier League Club wechselt durch und Rayan macht mit dem 2-0 in der 76. Minute schon alles klar. Rodriguez trifft dann in der Nachspielzeit per Foul-Elfmeter zum 3-0 Endstand.
1: Das US-Formel-1-Team Haas ersetzt Stammfahrer Esteban Ocon aus Frankreich. Der Brasilianer Rafael Camara wird in der kommenden Saison für Haas fahren. Die Leistungen von Ocon haben laut Team nicht ausgereicht. Camara ist derzeit Gesamtführender in der Nachwuchsserie Formel 2. Der Spanier Diego Poncelet hat einen Geschwindigkeitsweltrekord auf dem Skateboard aufgestellt. Wie jetzt bekannt wird, ist Poncelet Ende September eine Straße in Kanada mit fast 152 Kilometern pro Stunde hinuntergerast, 5 km/h schneller als der bisherige Weltrekord vor 9 Jahren. Zum Wetter.
4: In den nächsten Stunden ist es noch kühl, aber tagsüber wird es ähnlich warm wie gestern mit Höchstwerten von 15 bis 20 Grad, im Westen bis zu 22. Außerdem wird es heute recht sonnig sein, mit zwischendurch ein paar dichteren Wolken. Stellenweise kann sich allerdings bis in den Vormittag hinein Nebel halten, am längsten wahrscheinlich am Bodensee und in Unterkärnten. Auch das Wochenende bringt eine Mischung aus Sonne, Wolken und ein paar zehn Nebelfeldern. Am Samstag sind am Nachmittag im Westen vereinzelt kurze Regenschauer möglich. Soviel zum Wetter mit Thomas Wostal.
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1: Es ist 1 Uhr, am Mikrofon ist Thomas Rapp. In einer Schule im US-Bundesstaat Oregon sind offenbar 4 Menschen bei einer Schießerei getötet worden. Das berichten vor wenigen Minuten US-Medien. Demnach hat ein Angreifer an einer Volksschule das Feuer eröffnet. Unter den Toten sind den Berichten zufolge 3 Kinder. Der Schütze ist erschossen worden. Wer zahlt, kommt schneller dran. Das gilt auch im Gesundheitssystem. Eine aktuelle Studie des Instituts für höhere Studien im Auftrag der Arbeiterkammer Oberösterreich zeigt, wer privat zahlt, wird bei planbaren Operationen vorgereiht. Eva Haslinger berichtet.
2: Wer kein eigenes Geld in die Hand nahm, hatte im Median bei planbaren Operationen eine Wartezeit von 20 Wochen. Anders jene, die zuzahlten. Laut Studienautor Thomas Cipionka zeigt sich,
3: dass vor allem private Krankenzusatzversicherung, Zuzahlungen und Privatordinationsbesuche eine Verkürzung der Wartezeiten herstellen können.
2: Und zwar deutlich. Im Extremfall betrug die Wartezeit auf eine planbare Operation nur 7,5 Wochen statt 20. Auch eine Rolle spielen der Bildungsgrad und das Einkommen. Menschen mit Matura warteten im Median 16 Wochen, bei Menschen mit Pflichtschul- oder Lehrabschluss waren es 25 Wochen. Für die Studie wurden 800 Personen befragt, die sich in einem öffentlichen Krankenhaus oder einem Ordensspital in Oberösterreich operieren haben lassen. Die Ergebnisse sind laut IHS auf ganz Österreich umlegbar.
1: Ein 56-Jähriger ist bei Arbeiten an der Batterie der hauseigenen Photovoltaikanlage in Leutasch in Tirol schwer verletzt worden. Der Mann war aus bisher unbekannter Ursache in den Stromkreis der Anlage geraten. Starker Anstieg bei Sportverletzungen in Österreichs Fitnessstudios. Rund 3.300 Menschen sind nach Unfällen beim Krafttraining im vergangenen Jahr in Spitälern behandelt worden. Ein Plus von 70%, Adam Michalich.
4: Am häufigsten waren dabei Muskel- und Sehnenverletzungen. Mehr als die Hälfte der Betroffenen war jünger als 30. Die hohen Verletzungszahlen liegen unter anderem an deutlich mehr Anmeldungen im Gym, aber auch am Einfluss von Fitness-Influencern, die besonders junge Menschen dazu motivieren, häufiger und intensiver zu trainieren, sagt das Kuratorium für Verkehrssicherheit. Akute Überlastung, falsche Bewegungsausführung oder schlecht gesicherte Gewichte können dann gefährlich werden. Expertinnen und Experten raten deshalb zu Mobilitätsübungen vor dem Training, aber auch Regenerationszeiten und ein individueller Trainingsplan sind wichtig.
1: Jetzt zum Wetter mit Nathalie Auer.
5: Sehr frisch haben wir es derzeit mit meist nur 3 bis 11 Grad. Tagsüber wird es dann aber sehr mild für Mitte Oktober. Die Temperaturen erreichen 15 bis 22 Grad. Am wärmsten wird es in Vorarlberg und in Tirol. Dabei scheint oft die Sonne. Streckenweise ist es eine Zeit lang aber noch nebelig, zum Beispiel im oberösterreichischen Donauraum. Wolken gibt es meist nur wenige. Erst am Nachmittag werden sie von der Schweiz her mehr. Regnen wird es heute aber noch nicht. Erst morgen Abend kommen von Nordwesten her ein paar Schauer herein.
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1: Es ist 2 Uhr, am Mikrofon ist Thomas Srapp. Im US-Bundesstaat Oregon sind Volksschüler Opfer eines Schusswaffenangriffs geworden. Der Angriff hat sich in der Stadt Bend ereignet, rund 280 Kilometer von Portland entfernt. Wie die US-Sender CNN und CBS berichten, sind 3 Kinder getötet worden. Der Angreifer wurde nach Angaben einer Polizeisprecherin erschossen. In Istanbul sind heftige Regenfälle niedergegangen. Es gibt Tote und Vermisste und der Regen soll noch tagelang andauern, berichtet Rosa Lyon aus Istanbul.
2: Momentan ist es ruhig, sehr viel ruhiger als normalerweise in Istanbul, der größten Stadt der Türkei mit mehr als 20 Millionen Einwohnern. Denn der Verkehr mit zwei Rädern, die normalerweise überall sind, wurde bis auf Weiteres verboten. Zumindest einige halten sich daran. In manchen Stadtteilen wurden Strom und Wasser zeitweise gekappt. Online verbreitete Videos zeigen Autos, die von schlammigen Wassermassen mitgerissen werden. Dutzende Flüge nach Istanbul wurden gestrichen. Mit schwerem Gerät versuchen Rettungsdienste Geröll, umgestürzte Bäume und von Fluten gestapelte Autos zu räumen. Die starken Regenfälle sollen morgen wiederkommen, ab Sonntag soll es trockener werden.
1: Banken müssen Opfern von Kontobetrug das verlorene Geld sofort erstatten, auch wenn das Opfer grob fahrlässig gehandelt hat. Das hat jetzt der Europäische Gerichtshof klargestellt. Allerdings hat der EuGH auch entschieden, dass die Banken das Geld zu einem späteren Zeitpunkt zurückfordern dürfen. Bei der Sporthilfe-Gala sind am Abend Österreichs erfolgreichste Sportlerinnen und Sportler des Jahres geehrt worden, berichtet Emily Weber.
3: Sportlerin des Jahres ist Olympiasiegerin Janine Flock, die damit ihre Skeleton-Karriere krönt.
4: Es ist eine Wertschätzung nicht nur für meinen Weg, sondern vor allem auch für die Sportart, die ich mache. Danke für alles. Ich bin wirklich sprachlos.
3: Radstar Felix Gall ist Sportler des Jahres bereits zum zweiten Mal nach 2023.
5: Ich bin nicht zum ersten Mal da, aber es ist ein unglaublicher Moment. Einfach eine Riesenehre, dass ich da stehen darf. Es war mein erfolgreichstes Jahr.
3: Der LASK wurde zur Mannschaft des Jahres gewählt. LASK Teamchef Didi Kübauer zum Trainer des Jahres. Aufsteiger des Jahres ist Stefan Embacher und Herbert Prohaska wurde für sein Lebenswerk ausgezeichnet. Die Geschwister Veronika und Johannes Eigner sind nach ihren Paralympics-Siegen Sportlerin und Sportler des Jahres mit Behinderung. Special Olympics Sportlerin und Sportler des Jahres sind Schwimmerin Bianca Meyer und Kletterer Silvio Gorsche.
1: Jetzt zum Wetter mit Nathalie Auer.
6: Bis zu 21 Grad sind es gestern zum Beispiel in Pludenz geworden und heute legen die Temperaturen noch eine Spur zu. Es bleibt also überdurchschnittlich mild mit Höchstwerten von 15 bis 22 Grad. Dazu gibt es heute herbstliches Wetter. Streckenweise starten wir daher mit Nebel- und Hochnebelfeldern in den Tag. Derzeit ist es zum Beispiel im oberösterreichischen Zentralraum nebelig. Die Nebelfelder lösen sich nach und nach aber auf und damit kommt auch in diesen Regionen die Sonne heraus. Am Wochenende geht es dann unbeständig und weniger warm weiter.
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